0: anschleichen können. Und die Vogeltränken sollten genügend Abstand zu Futterstellen haben, damit das Wasser nicht durch Futterreste verschmutzt wird.
1: Das Wetter in Nordrhein-Westfalen. Bis zum Morgen ist es oft klar. Vereinzelt gibt es Schauer oder Hitzegewitter. Mit 26 bis 18 Grad bleibt es wieder tropisch warm. Tagsüber geht sonnig los. Am Nachmittag bilden sich einzelne Hitzegewitter, örtlich mit Starkregen, Hagel und Sturmböen. Es wird nochmal sehr heiß, in Remscheid 37 Grad, in Minden 38 und in Jülich 39 Grad. Der Sonntag wird dann schwül mit teils heftigen Gewittern, mit Hagel, Starkregen und schweren Sturmböen. Das Ganze bei 30 bis maximal 35 Grad. Das war WDR aktuell.
2: Die junge Nacht, wir schauen auf die Straßen A1 Trier Richtung Köln-Koblenz, ist zwischen dem Kreuz Wittlich und Wittlich-Mitte wegen hitzebedingter Straßenschäden gerade gesperrt. A1 Köln Richtung Münster, zwischen Westhofener Kreuz und Kreuz Dortmund-Unna 3 Kilometer Stau, da ist wegen Bauarbeiten nur ein Fahrstreifen frei. A1 Lübeck Richtung Fehmarn ist zwischen Lübeck-Mösling und Lübeck-Zentrum nach einem Unfall gerade gesperrt. Die A2 Hannover Richtung Berlin ist zwischen Ziesar und Wohlin wegen Straßenschäden gesperrt. Aktuell 5 Kilometer Stau vor dieser Sperrung. Die A2 Berlin Richtung Hannover ist zwischen Burg Ost und Burg Zentrum wegen Straßenschäden bis ca. 12 Uhr gesperrt. Eine Umleitung ist eingerichtet. Die A7 Kassel Richtung Hannover zwischen Echte und Seesen 2 Kilometer Stau. Da ist wegen Reinigungsarbeiten auch nur eine Spur frei. Die A20 Lübeck Richtung Kreuz Uckermark ist zwischen Rostock Südstadt und Dummerstorf wegen einer Fahrbahnerneuerung bis Montag 5 Uhr früh gesperrt. Die A29 Wilhelmshaven Richtung Oldenburg ist zwischen Zetel und Varel-Bockhorn in beiden Richtungen wegen Bauarbeiten noch bis Montag 5 Uhr früh gesperrt. Die A42 Kamp-Lindfort Richtung Dortmund ist zwischen Herne-Krange und Herne-Baukau wegen Brückenarbeiten noch bis Montag früh gesperrt. Die A43 Wuppertal Richtung Recklinghausen ist zwischen Bochum-Riemke und Kreuz Recklinghausen wegen Brückenarbeiten bis Montag früh in beiden Richtungen dicht. Die A553 Bliesheim Richtung Brühl ist zwischen Brühl-Ost und Brühl-Nord in beiden Richtungen bis Montag früh 6 Uhr gesperrt. Da wird an Hochspannungsleitungen gearbeitet. Und die B31 Freiburg Richtung Donauschingen zwischen Kirchzarten und Buchenbach ist nach dem Unfall in beiden Richtungen alles gesperrt. That's it!
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2: Mit Sebastian Röpke, natürlich auch mit euch. Nummer hier im Studio 0221 567 89111. Da hat die Kathleen aus Datteln sich reingemeldet, weil wir hatten ja eben hier ein paar Tipps gegen die Hitze. Und sie meinte, was auch total hilft gegen starke Hitze, Zitrone unter die Achseln reiben. Das verhindert, dass man schwitzt. Und du riechst auch den ganzen Tag gut. Sie macht es immer nach dem Duschen. Ich habe danach gefragt, weil ich weiß nicht, wie sehr ihr frische Zitronen zu Hause habt, aber ich habe immer diese Plastikzitrone im Kühlschrank, ob die auch geht. Und sie so, haha, nee, natürlich frische Zitrone. Ja, war ja klar. Ah, Billie Eilish, Birds of a Feather, der Sebo, ja, hi.

2.14 Uhr. Ihr hört die Junge Nacht der ARD. Am Samstag mittlerweile. Leute, willkommen in diesem Wochenende. Ich habe jetzt NAIs für euch mit Ciao Bibi und Junge Nachthörerin Angel liebt diesen Song, als ich den das erste Mal hier gespielt habe und euch vorgestellt habe, war sie direkt so, hä, wie geil ist der denn? Wie cool. Ja, und sie meinte gerade so, ja nix hier, Zitrone unter die Achseln, nee, Natron. Und ich habe nur geantwortet, was habt ihr denn immer alles zu Hause? Ich müsste für all eure Tipps erstmal einkaufen gehen. Naja, Angel für dich und für alle anderen NAIs. Ciao.

0: 2.20 Uhr, ihr hört die junge Nacht der ARD. Leute, wir haben was Neues für euch und zwar den kürzesten Podcast der Welt. Saskia Fröhlich und Luisa Charlotte Schulz, die geben sich ab jetzt einmal die Woche hier das Mikro in die Hand und kriegen einen Mini-Podcast. Für mehr Zeit hat das Budget leider auch nicht gereicht. Passend zum Wetterthema Freibad.
1: Saskia, was ist das Widerlichste im Freibad?
2: Ey, lass uns doch einfach eine Top-3-Liste machen.
1: Oh ja, gute Idee. Ich würde sagen, auf Platz 3 ist auf jeden Fall Rasur.
2: Widerlich.
1: Ekelhaft. Ich war wirklich gerade im Freibad und da war eine Frau unter der Dusche, in der öffentlichen Dusche draußen, ne, direkt da am Becken, die hat sich einfach die Achseln rasiert.
2: Einfach kein Schamgefühl.
1: Nee.
2: Krass. Ich würde sagen, Platz 2 ist vielleicht für manche Leute eher der Platz 1, aber Platz 2 ist für mich ins Becken pissen.
1: Ja, auf jeden Fall. Und es machen zu viele. Weil wir wissen ja jetzt auch überhaupt, dass Schwimmbad so nach Schwimmbad riecht, hat ja damit zu tun, nicht, dass es, man denkt nämlich, es riecht nur nach Chlor, es riecht aber nach der Verbindung von Pisse und Chlor.
2: Richtig.
1: Und von Hautschuppen und Chlor.
2: Und Schweiß. Bah, Leute, warum schwitzt ihr denn im Sommer im Freibad, ihr Ekligen? Platz 1 ist Pflaster. Widerlich. Kranke Scheiße, wirklich. Oh, Verbot für Menschen, die Pflaster am Körper tragen. Ihr dürft nicht ins Freibad.
1: Wirklich, Petition hiermit aufgerufen, bitte unterschreibt die. Hört auf, Pflaster im Freibad zu tragen.
2: Oder verletzt euch einfach nicht im Sommer, ihr Loser.
1: Ja, ihr Vollidioten. So, tschüss.
2: Ciao.
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0: halb drei haben wir es. Hier ist die junge Nacht. Wir schauen auf die Straßen. A1 Trier Richtung Köln-Koblenz ist zwischen dem Kreuz Wittlich und Wittlich-Mitte wegen hitzebedingter Straßenschäden gerade gesperrt. A1 Lübeck Richtung Fehmarn ist zwischen Lübeck-Mösling und Lübeck-Zentrum nach einem Unfall gerade dicht. Die A2 Hannover Richtung Berlin ist zwischen Ziesar und Wollin wegen Straßenschäden gesperrt und dadurch staut es sich. Die A2 Berlin Richtung Hannover ist zwischen Burg Ost und Burg Zentrum wegen Straßenschäden bis ca. 12 Uhr noch gesperrt. Eine Umleitung ist aber eingerichtet. Die A20 Lübeck Richtung Kreuz Uckermark ist zwischen Rostock, Südstadt und Dummerstorf wegen einer Fahrbahnerneuerung noch bis Montag 4 Uhr früh gesperrt. Die A29 Wilhelmshaven Richtung Oldenburg ist zwischen Zetel und Farel-Bockhorn in beiden Richtungen wegen Bauarbeiten bis Montag 5 Uhr früh noch gesperrt. Die A42 Kamp-Lindfort Richtung Dortmund ist zwischen Herne-Krange und Herne-Baukau wegen Brückenarbeiten bis Montag früh gesperrt. Die A43 Wuppertal Richtung Recklinghausen ist zwischen Bochum-Riemke und Kreuz Recklinghausen wegen Brückenarbeiten bis Montag früh in beiden Richtungen gesperrt. Die A553 Bliesheim Richtung Brühl ist zwischen Brühl-Ost und Brühl-Nord in beiden Richtungen bis Montag früh 6 Uhr noch gesperrt. Da wird an der Hochspannungsleitung gearbeitet. Und die B31 Freiburg Richtung Donaueschingen ist zwischen Kirchzarten und Buchenbach nach einem Unfall in beiden Richtungen gesperrt. That's it!
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0: Mit Sebastian Röpke, natürlich auch mit euch. 0221 567 89 111. Die Nummer ins Studio. Leute, wir halten das gemeinsam aus, diese verschwitzten, heißen Sommernächte. Es klingt so gut, aber es fühlt sich nicht gut an. Holly Humberstone, To Love Somebody. Der Sebo ist hier. Hi!

0: 2.38 Uhr haben wir es gleich gehört, die junge Nacht der ARD. Willkommen in eurem Wochenende, Leute. Und falls ihr es noch nicht wusstet, es gibt online eine ganz, ganz wichtige News.
1: Olivia Rodrigo is now in Fortnite. Oh my God. This is literally one of the best artists in the world. I love Olivia Rodrigo.
0: Ja, wir lieben sie doch alle. Olivia Rodrigo ist ab jetzt bei Fortnite. Ihr könnt also ab jetzt mit Olivia zocken. Brinja Becker aus dem Junge Nacht-Team, wie genau sieht es dann da aus?
2: Also es gibt zwei Skins. Einmal ein rosa Kleid mit schwarzen Boots, einem schwarzen Gürtel. Einmal ihre iconic blaue Schuluniform mit schwarzen Handschuhen. Mhm. Dann kann man auch noch eine pinke Schmetterlingsflügelgeschichte auswählen oder einen Benzinkanister für ihren Rücken.
0: Benzinkanister, wow.
2: In lila mit Stickern drauf. Lila und Sticker und ja, auch Kanister, das gehört ja alles schon so zu ihrem Signature-Look. Ah. Und eine Gitarre, die es in Fortnite jetzt auch neu gibt, ist auch lila mit Stickern und ein Mikrofon gibt's auch.
0: Ach, sweet alles. Gibt's auch Musik von ihr?
2: Ja, gibt es. Drei neue Songs, die auch im neuen Karaoke-Modus verfügbar sind.
0: Und lass mich raten, die Fans flippen aus, finden's mega, oder?
2: Ja, die sind sehr begeistert, die schreiben auch endlich. Es hatten ja schon so viele Stars mit Zusammenarbeit mit Fortnite und Olivia, das war jetzt einfach höchste Zeit.
0: Ja, ich weiß nur, dass wir letztens über Sabrina Carpenter in Fortnite geredet haben.
2: Genau, die hat auch Skins, aber auch Ariana Grande, Bruno Mars, The Weeknd, Lady Gaga, Billie Eilish und Kim Kardashian.
0: Ja, und jetzt ganz neu mit dabei, Olivia Rodrigo.

2.48 Uhr hört die junge Nacht der ARD. Oder soll ich sagen, die heiße Nacht der ARD? Ja, was so nett klingt. Ach ja. Aber ihr leidet mit 02221-567-89111, die Nummer hier im Studio. Und ich gefühlt nach den Nachrichten, die ich gerade gelesen habe, ist die Hälfte von euch gerade duschen. Ja, viel Spaß dabei.

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1: Die Nachrichten mit Frank Wörner. Guten Morgen. In Nordrhein-Westfalen fallen heute wegen der extremen Hitze viele Züge aus. Der Bahnbetreiber National Express hat angekündigt, ab dem Mittag vorsorglich den Betrieb einzustellen. Betroffen sind mehrere Regionalexpresslinien. Niklas Hoth für WDR aktuell.
2: Zwischen 13 und 19 Uhr sollen dann die Züge auf den Linien RE1, RE4, RE5, RE6 und RE11 komplett entfallen. Dabei handelt es sich um einige der meistfrequentierten Zuglinien in Nordrhein-Westfalen. Auf allen Linien kommen die sehr modernen Siemens-Züge für den Rhein-Ruhr-Express zum Einsatz. Gestern Nachmittag war ein solcher Zug in Bonn auf freier Strecke liegen geblieben. Die Klimaanlage ist ausgefallen und hunderte Menschen mussten in der Hitze aus dem Zug evakuiert werden. Vorsorglich stellt nun deshalb National Express die Fahrten während der größten Hitze am Nachmittag und am frühen Abend ein.
1: In Venezuela ist nach dem schweren Erdbeben jetzt das Militär im Einsatz. Die Streitkräfte sollen in dem betroffenen Bundesstaat die öffentliche Ordnung aufrechterhalten und die Rettungskräfte unterstützen. Nach letzten Angaben liegt die Zahl der Opfer nach dem Erdbeben in Venezuela bei 920. Zehntausende gelten als vermisst. Israel und der Libanon haben ein Rahmenabkommen unterzeichnet. Das teilte US-Außenminister Rubio mit, der in den Verhandlungen vermittelte. Die Kämpfe finden allerdings zwischen der libanesischen Hezbollah-Miliz und Israel statt. Die Islamistengruppe akzeptiert in der Regel keine Vereinbarungen der Regierung. In Deutschland ist die höchste Temperatur seit Beginn der Wetteraufzeichnungen gemessen worden, nämlich 41,3 Grad. In Nordrhein-Westfalen war es in Tönisforst am heißesten mit 40,2 Grad. Landesumweltminister Krischer kündigte im WDR an, allen Kommunen im Land bei den vorgeschriebenen Hitzeplänen zur Seite zu stehen.
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1: In Bonn hat die Bahnhofsmission wegen der großen Hitze zu Wasserspenden aufgerufen. Was sie genau braucht und wie man helfen kann, dazu Gisela Hartmann, WDR Bonn.
3: Benötigt werden 1/2 Liter PET-Flaschen, die dann an bedürftige Menschen verteilt werden. Und da macht es keinen Unterschied, ob es sich um einen Obdachlosen handelt oder Menschen, die auf Reisen nicht an einen ausreichenden Wasservorrat gedacht haben. In den vergangenen Tagen sind schon sehr viele Sixpacks mit Wasser gespendet worden. Einige Bürger haben sich auch spontan bereit erklärt, Wasser rund um den Bahnhof zu verteilen.
1: Das Wetter in Nordrhein-Westfalen. Bis zum Morgen ist es oft klar. Vereinzelt gibt es Schauer oder Hitzegewitter. Mit 26 bis 18 Grad bleibt es wieder tropisch warm. Tagsüber geht es sonnig los. Am Nachmittag bilden sich einzelne Hitzegewitter. Örtlich mit Starkregen, Hagel und Sturmböen. Es wird nochmal sehr heiß. In Nümbrecht 37 Grad, in Paderborn 38 und in Bergheim 39 Grad. Der Sonntag wird schwül mit teils heftigen Gewittern, mit Hagel, Starkregen und schweren Sturmböen bei 30 bis maximal 35 Grad. Das war WDR aktuell.
4: Die junge Nacht, wir schauen auf die Straßen A1 Trier Richtung Köln-Koblenz. Ist zwischen dem Kreuz Wittlich und Wittlich-Mitte wegen hitzebedingter Straßenschäden gerade gesperrt. Die A2 Hannover Richtung Berlin ist zwischen Ziesar und Wollin wegen Straßenschäden gesperrt. Dadurch staut es sich da auch schon. Die A2 Berlin Richtung Hannover ist zwischen Burg Ost und Burg Zentrum wegen Straßenschäden bis ca. 12 Uhr noch gesperrt. Eine Umleitung ist aber eingerichtet. Die A20 Lübeck Richtung Kreuz Uckermark ist zwischen Rostock Südstadt und Dummerstorf wegen einer Fahrbahnerneuerung noch bis Montag 5 Uhr früh gesperrt. Die A29 Wilhelmshaven Richtung Oldenburg ist zwischen Zetel und Farel-Bockhorn in beiden Richtungen wegen Bauarbeiten bis Montag 5 Uhr früh gesperrt. Die A42 Kamp-Lindfort Richtung Dortmund ist zwischen Herne-Krang und Herne-Baukau wegen Brückenarbeiten bis Montag früh noch gesperrt. Die A43 Wuppertal Richtung Recklinghausen ist zwischen Bochum-Riemke und Kreuz Recklinghausen wegen Brückenarbeiten noch bis Montag früh in beiden Richtungen gesperrt. Und die A553 Bliesheim Richtung Brühl ist zwischen Brühl-Ost und Brühl-Nord in beiden Richtungen noch bis Montag früh 6 Uhr gesperrt. Da wird an einer Hochspannungsleitung gearbeitet. That's it!
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4: Mit Sebastian Röpke, natürlich auch mit euch. Die Nummer hier im Studio 0221 567 89 111. Der Basti schreibt, ich bin bei 21 Grad im nächtlichen Harz unterwegs. Röpke schrieb, das ist ja schon fast kalt. Ja, an diesem Wochenende ist 21 Grad. Das ist ja, da friere ich ja gefühlt schon. Ey, ich, vor allen Dingen, ich bin so jemand, ich creme mein Gesicht täglich ein. Ja, ich weiß, ne? Machen viele Männer nicht, aber Ich krieg mein Gesicht ein. Es ging nicht, weil nach dem Duschen, mir lief es alles so runter. Ich habe die Creme eingepackt, weil ich wusste, hier ist Klima und sobald ich runtergekühlt bin, kann ich da endlich mein Gesicht eingremen. Das wird jetzt hier gleich passieren. Ich werde jetzt hier gleich in der Sendung mein Gesicht eincremen, weil vorher ging es halt nicht. Es ging nicht. Es wäre mir so aus der Fresse wieder rausgelaufen. Leute, wie geht's euch mit der Hitze? Könnt ihr schlafen oder liegt ihr gerade im Bett? Habt das Radio noch laufen und denkt euch, oh, spiel mal coole Musik, mach mal. Ja, okay, alles klar. Kamerad, hack yourself. Hier ist die junge Nacht der ARD mit dem Sebo. Hi.

0: sorry, ich musste husten. Viertel nach drei, hier ist die Junge Nacht der ARD. Leute, für viele von euch ist es eine der Comfort-Serien, Avatar, der Herr der Elemente. Und jetzt gibt's auf Netflix ja die zweite Staffel der Live-Action-Verfilmung.
1: Auch wenn er noch viel lernen muss, glauben wir, dass Aang die Welt retten kann.
0: Junge Nachtreporterin Annika Wasenmüller, du bist großer Fan der Animationsvorlage, ja, und hast die neue Realserie schon durchgeschaut und du hast eben schon zu mir gesagt, du fühlst es leider null, bis auf so ein paar kleine Ausnahmen, ne?
2: Ja, die Monster und Fabelwesen oder auch das Feuer, Wasser und Erdbändigen, das sieht alles verdammt edel aus. Und auch die Schauspielerinnen und Schauspieler, die haben wieder einen sehr guten Job gemacht, muss man sagen. Zum Beispiel Mia Check, die ist in dieser Staffel neu dabei und spielt die blinde Erdbändigerin Toph.
3: Bin nicht zerbrechlich. Ich bin keine Blume. Ich bin ein Felsen. Und ich bin blind, auch wenn du es nicht aussprechen willst.
2: Ja, und zumindest ihre Schauspielleistung war ja zu eins meiner wenigen Highlights.
0: Okay, aber was genau stört dich so krass an der neuen Staffel?
2: Naja, das haben wir zum Beispiel gerade gehört, nämlich die deutsche Synchro. Da hat Netflix für mich total ins Klo gegriffen. Die erste Staffel der Live-Action-Version von Avatar, die hatte nämlich noch so einen richtig besonderen Charme, weil die gleichen Stimmen aus der Animationsserie von damals am Start waren.
0: Hm.
2: Aber wegen der neuen KI-Verträge von Netflix streiken die Originalstimmen halt immer noch und sind deswegen nicht dabei. Außerdem fand ich die Dialoge saulangatmig. Teilweise wird da 7 Minuten ohne Hintergrundmusik einfach nur geredet.
0: Ja, toll, ey. Ich merke, du fühlst es überhaupt nicht, oder?
2: Ja, ich bin super enttäuscht und ich glaube, dass dieser Avatar-Fluch, der schon in der Welt ist, jetzt leider auch die Live-Action-Serie erreicht hat.
0: Okay, was der Avatar-Fluch sein soll, das musst du uns gleich nochmal genauer erklären nach 3:30 hier in der Jungnacht der ARD.
4: Was?

3.22 Uhr, hier ist die junge Nacht der ARD. Leute, wenn ihr gerade im Bett liegt und denkt, es ist so warm in meiner Wohnung. Ja, vielleicht seid ihr aber noch nicht in der Dachgeschosswohnung, da ist auf jeden Fall wärmer. Und der Chris hat sich gerade reingemeldet, der arbeitet in der Papierherstellung und hat mir gesagt, dass es einfach geschmeidige 45 Grad in der Halle sind. Was zum Arsch?

0: Halb vier haben wir es genau. Hier ist die junge Nacht. Wir schauen auf die Straßen. A1 Trier Richtung Köln-Koblenz ist zwischen dem Kreuz Wittlich und Wittlich-Mitte wegen hitzebedingter Straßenschäden gerade gesperrt. Die A2 Hannover Richtung Berlin ist zwischen Ziesau und Wohlin wegen Straßenschäden gesperrt. Dadurch staut es sich da auch schon. Die A2 Berlin Richtung Hannover ist zwischen Burg Ost und Burg Zentrum wegen Straßenschäden bis ca. 12 Uhr gesperrt. Eine Umleitung ist da aber eingerichtet. Die A20 Lübeck Richtung Kreuz Uckermark ist zwischen Rostock Südstadt und Dummerstorf wegen einer Fahrbahnerneuerung bis Montag 4 Uhr früh noch gesperrt. Die A29 Wilhelmshaven Richtung Oldenburg ist zwischen Zetel und Varel-Bockhorn in beiden Richtungen wegen Bauarbeiten bis Montag 5 Uhr früh gesperrt. Die A42 Kapp-Lindfort Richtung Dortmund ist zwischen Herne-Krange und Herne-Baukau wegen Brückenarbeiten noch bis Montag früh gesperrt. Die A43 Wuppertal Richtung Recklinghausen ist zwischen Bochum-Riemke und Kreuz Recklinghausen wegen Brückenarbeiten bis Montag früh in beiden Richtungen gesperrt. Und die A553 Bliesheim Richtung Brühl ist zwischen Brühl-Ost und Brühl-Nord in beiden Richtungen bis Montag früh 6 Uhr gesperrt. Da wird an einer Hochspannungsleitung gearbeitet. That's it!
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0: Mit Sebastian Röpke und natürlich auch mit euch nochmal hier im Studio. 0221 567 89 111. Und natürlich ist das Thema ein bisschen, na, vielleicht diese Hitze. Ja, der Chris hat ja eben schon sich reingemeldet und gesagt, ich habe 45 Grad auf der Arbeit. Ja, der Adrian hat sich auch reingemeldet, hat gesagt, ey, Dachgeschosswohnung. Und ja, er hat so ein bisschen schwarzen Humor, glaube ich, weil er hat geschrieben, wenn ich jetzt sterbe, dann wird mein Kadaver nicht mal kalt. Ich so, ja, wahrscheinlich, wenn du dann da auch irgendwie länger rumliegst, siehst du aus wie so eine

0: Seit gestern ist die neue zweite Staffel der Live-Action-Version von Avatar, der Herr der Elemente, auf Netflix raus. Und junge Nachtreporterin Annika Wasenmüller, du bist so gar nicht happy damit, haben wir vorhin schon gehört. Und du sagst, das Franchise scheint sowieso irgendwie verflucht zu sein. Die Originalserie von Nickelodeon hat bis heute eine riesen Fanbase. Aber alles, was danach rausgekommen ist, hat die Fans irgendwie enttäuscht. Annika, liegt das vielleicht an zu hohen Erwartungen dann?
1: Nö, ich halt dagegen. Also vielleicht noch beim allerersten Spin-off um Avatar Korra. Das war auch eine Animationsserie. Ich fand die persönlich super toll, aber war bei Fans schon umstritten. Anders, also einig, sind sich alle bei der ersten Live-Action-Verfilmung aus 2010. Die muss verflucht sein, anders kann ich mir es nicht erklären. Die Legende von Aang von Regisseur M. Night Shyamalan, die gilt bis heute als einer der schlechtesten Filme aller Zeiten, weil es so mies ist. Mhm. Alle Videospiele zum Franchise haben richtig reingekackt. Und außerdem auf dem neuen Animationsfilm Avatar Aang, der im Oktober ins Kino kommt, da liegt auch jetzt schon Fluch.
0: Und das wissen die Fans jetzt schon, obwohl der noch nicht mal raus ist?
1: Weil der leider schon draußen ist, weil der komplette Film über das erwachsene Team Avatar einfach online geleakt wurde. Das heißt, über 11 Millionen Leute haben sich den jetzt schon illegal reingezogen. Würde jetzt an den Kinokassen vermutlich dann nicht mehr besonders gut passieren. So.
0: Oh Mann, ey, der Avatar, Herr der Elemente-Fluch scheint real zu sein. Aber diese Leaks, ne? Ich meine, der aktuelle Spider-Man-Film ist auch geleakt worden. Ich frage mich das so, wenn man bei so einer Firma arbeitet, die so die Filme machen und so, ne? Dann musst du doch auch irgendwas unterschreiben. Wie kann denn das immer wieder passieren? Weil, dass die gehackt werden, glaube ich halt auch nicht. Naja, hier ist die junge Nacht der ARD jetzt mit Harry Styles, American Girls.

3.49 Uhr. Hier ist die junge Nacht der ARD. Oder auch die heiße Nacht der ARD. Und was so schön klingt, ist es aber vielleicht auch nicht unbedingt. Der Chris, der hat sich vorhin reingemeldet und schwitzt ja bei 45 Grad auf der Arbeit. Der ist in der Papierherstellung und da sind so Maschinen. Ja, die werden ordentlich heiß, während die da so am Rödeln sind. Naja, ich meinte halt zu ihm so, naja, ich bin jetzt hier runtergekühlt im Studio, aber ich weiß auch nicht, ob das dann so cool ist. Weil wenn er bei 45 Grad dann rauskommt und zu Hause reinkommt und da sind es 30 Grad, denkt er sich, 15 Grad weniger? Angenehm. Und ich werde denken, 30 Grad mehr? Cool, super. Jetzt habe ich Bock, mich hinzulegen. Naja, der Adrian hat auch noch was zu meckern übers Wetter, weil wir haben Sommer und da wird es natürlich auch sehr früh hell. Jetzt nämlich gleich schon, so um 4, ist es schon hart am Dämmern. Der meinte, er hätte vor seinem Fenster Vögel und Enten, die völlig Alarm machen und dazu noch das Licht. Naja, ob das was mit dem Schlafen wird? Ja, diese Sommernächte sind halt übelst kurz. Mir ist das jetzt auch aufgefallen. Du hast alles offen, gehst irgendwann gegen 3:30 irgendwie nochmal auf den Balkon und guckst und denkst dir, geht da hinten schon die Sonne auf? Was soll das denn? Ich wollte jetzt eigentlich pennen. Naja, egal, Leute, wir können uns ja nicht freuen, es ist Sommer. Das ist doch eigentlich cool, oder?

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1: Die Nachrichten mit Frank Wörner. Guten Morgen. In Nordrhein-Westfalen fallen ab dem Mittag viele Regionalexpresslinien aus. Der Betreiber National Express kündigte an, zwischen 13 und 19 Uhr den Betrieb wegen der extremen Hitze vorsorglich einzustellen. Betroffen sind die Regionalexpresslinien 1, 4, 5, 6 und 11. Ein Zug des Betreibers war am Nachmittag bei Bonn auf offener Strecke stehen geblieben. Christoph Hensken, WDR Bonn.
2: Nach Angaben der Bundespolizei war der RE5 von Koblenz nach Wesel in Höhe Bonn-Friesdorf wegen eines technischen Defekts auf offener Strecke stehen geblieben. Anschließend fiel auch die Klimaanlage aus. Ein Großaufgebot von Feuerwehr und Rettungsdienst räumte den Zug. Viele der 475 Fahrgäste konnten die nahegelegene Haltestelle UN Campus zu Fuß erreichen. Andere wurden mit Ersatzbussen dorthin gebracht. Drei Fahrgäste mussten von den Rettungskräften versorgt und ins Krankenhaus gebracht werden.
1: Die USA haben Ziele im Iran angegriffen, als Vergeltung für einen Angriff auf ein Frachtschiff in der Straße von Hormuz. Wie das zuständige US-Kommando mitteilte, wurden iranische Raketen- und Drohnenlager sowie Radaranlagen beschossen. Der Angriff gegen den Frachter sei ein Verstoß gegen die Waffenruhe gewesen. Im Bonner Süden ist am Abend der Strom ausgefallen, nach zwei Bränden in Stromtransformatoren. Die Feuer waren schnell gelöscht, kurz nach Mitternacht war die Stromversorgung in Bonn wiederhergestellt. Einen ähnlichen Fall hatte es vorher auch in Geseke im Kreis Soest gegeben. Die Trinkpausen bei der Fußball-WM, die sogenannten Hydration Breaks, werden einer WDR-Umfrage zufolge eher befürwortet. Allerdings halten mehr Frauen als Männer die 3-Minuten-Pausen für sinnvoll, unabhängig vom Wetter. Kritiker sagen, dass sie hauptsächlich als Werbepausen dienen.
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1: Die Krefelder Feuerwehr hat wegen der extremen Hitze in der Nacht mehrere Menschen aus einer Einrichtung für betreutes Wohnen umquartiert. In den Räumen waren die Temperaturen auf fast 40 Grad gestiegen. Tom Konja, WDR aktuell.
3: Schon am Nachmittag hatte die Feuerwehr drei Bewohner der Krefelder Einrichtung ins Krankenhaus gebracht. Das Personal hatte die Feuerwehr dann erneut um Hilfe gebeten, nachdem im fünften Stock Temperaturen zwischen 35 und 40 Grad gemessen wurden. 20 Einsatzkräfte waren im Einsatz, um bei der Verlegung der Bewohner zu helfen. Parallel wurde das betroffene Geschoss der Krefelder Einrichtung mit Klimageräten heruntergekühlt.
1: Das Wetter in Nordrhein-Westfalen. Bis zum Morgen ist es oft klar, vereinzelt gibt es Schauer oder Hitzegewitter. Mit 26 bis 18 Grad bleibt es wieder tropisch warm. Tagsüber geht es sonnig los, am Nachmittag bilden sich einzelne Hitzegewitter, örtlich mit Starkregen, Hagel und Sturmböen. Es wird nochmal sehr heiß, in Gummersbach bis 37 Grad, in Hagen 38 und in Brühl 39 Grad. Der Sonntag wird dann schwül mit teils heftigen Gewittern, mit Hagel, Starkregen und schweren Sturmböen bei 30 bis maximal 35 Grad. Das war WDR aktuell.
4: Die junge Nacht, wir schauen auf die Straßen, gerade frisch reingekommen. A8 Stuttgart Richtung München zwischen Adelried und Neusäß ist nach dem Unfall gerade gesperrt. Dann hier die weitere Meldung. A1 Trier Richtung Köln-Koblenz ist zwischen dem Kreuz Wittlich und Wittlich-Mitte wegen hitzebedingter Straßenschäden gesperrt. Die A2 Hannover Richtung Berlin ist zwischen Ziesar und Wohlin wegen Straßenschäden gesperrt. Dadurch staut es sich da auch schon. Die A2 Berlin Richtung Hannover ist zwischen Burg Ost und Burg Zentrum wegen Straßenschäden bis ca. 12 Uhr gesperrt. Eine Umleitung ist aber eingerichtet. Die A20 Lübeck Richtung Kreuz Uckermark ist zwischen Rostock Südstadt und Dummerstorf wegen einer Fahrbahnerneuerung bis Montag 4 Uhr früh gesperrt. Die A29 Wilhelmshaven Richtung Oldenburg ist zwischen Zetel und Varel Bockhorn in beiden Richtungen wegen Bauarbeiten bis Montag 5 Uhr früh gesperrt. Die A42 Kamp-Lindfort Richtung Dortmund ist zwischen Herne-Krange und Herne-Baukau wegen Brückenarbeiten bis Montag früh gesperrt. Die A43 Wuppertal Richtung Recklinghausen ist zwischen Bochum-Riemke und Kreuz-Recklinghausen wegen Brückenarbeiten bis Montag früh in beiden Richtungen gesperrt. Und die A553 Bliesheim Richtung Brühl ist zwischen Brühl-Ost und Brühl-Nord in beiden Richtungen noch bis Montag früh 6 Uhr gesperrt. Da wird an einer Hochspannungsleitung gearbeitet. That's it!
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4: Mit Sebastian Röpke, hello, hello. Und seit dieser Woche kann man ja GTA 6 endlich vorbestellen. Ich habe mal geschaut. Es gibt die normale Version für 80 und die Ultimate Edition für 100 Euro. Jetzt bin ich hart im Überlegen. Ich habe mir auch schon ein YouTube-Video reingezogen. Wo sind denn da eigentlich genau die Unterschiede? Man kriegt da irgendwelche Waffen, Autos und Klamotten irgendwie bei dieser Ultimate Edition. Da ist allerdings die Frage, kriegt man die vielleicht später im Spiel auch so? Braucht man vielleicht die dann doch nicht? Junge Nachthörer Felix sagt, kauft ihr die normale Version? So, naja, ich habe Erwachsenengeld. Ich könnte auch die... Naja, ich überlege noch. Aber naja, ich bin gespannt. Vor allem, wenn es dann im November rauskommt. Wie viel gelbe Scheine

4.14 Uhr haben wir es genau hier, die junge Nacht der ARD am Weekend, yay! Ich habe neue Musik für euch und die kommt von Finch zusammen mit Green. Ja, Kopangan heißt der Song, also wie die thailändische Insel. Da denke ich mal, bei Thailand denke ich mal so, ja, alle meine Freunde waren schon auf Thailand, sagt man ja, auf Thailand. Und ja, ich habe es auf der Bucketlist, aber alle sagen auch, ja, da ist halt sehr warm und sehr feucht warm. Und feucht warm, da bin ich vielleicht raus. Dann denke ich mir so, weiß nicht. Nee, weiß nicht. Ja, ist das allererste Mal, dass die beiden Künstler für so ein gemeinsames Projekt im Studio standen. Und Green hat die ganze Zusammenarbeit bei Instagram als eine Ehre bezeichnet. Weil Finch ist ja auch schon eine Größe in der Musikbranche. Ja, inhaltlich geht's, wie könnte man das anders denken, um Urlaub. Ja, Realitätsflucht, Rollerfahrten, Strandbars und das Gefühl von Freiheit zu zweit. Also träumen wir uns jetzt gemeinsam nach Thailand. Und weil warm und klebrig ist es draußen,

0: 420, ihr hört die Junge Nacht der ARD. Ey Leute, ne, bei der Fußball-Weltmeisterschaft, wenn ich da Kommentator wäre, würde im Leben nicht passieren, keine Ahnung von Fußball, aber es wäre auch nicht einfach, weil zum Beispiel bei Südkorea, da heißen 5 Spieler Kim mit Nachnamen. Ich weiß jetzt, warum es Nummern auf Fußballtrikots gibt, weil wie sollst du das sonst anders machen? Es gibt aber auch einfach Namen, die kann man echt nicht ganz so geil easy aussprechen. Ja, da haben selbst die Profis vom ZDF so ihre Schwierigkeiten.
1: Und erlauben Sie mir die Formulierung dieser Art, also neu gekommen ist jetzt gerade ein Mann, der in seinem Nachnamen einfach zu viele E's hat. Deswegen musste ich mich kurz sammeln, um ihn auszusprechen das erste Mal. Druck ist groß. Sebelle Bälle.

0: Wann ist das denn 16:30 geworden? Die junge Nacht hier. Wir schauen auf die Straßen. Die A8 Stuttgart Richtung München zwischen Adelsried und Neusäß. Achtung, da ist nach einem Unfall gerade gesperrt. A1 Trier Richtung Köln-Koblenz ist zwischen Kreuz Wittlich und Wittlich-Mitte wegen hitzebedingter Straßenschäden gesperrt. Die A2 Hannover Richtung Berlin ist zwischen Ziesau und Wohlin wegen Straßenschäden noch gesperrt. Dadurch staut es sich auch schon. Die A2 Berlin Richtung Hannover ist zwischen Burg Ost und Burg Zentrum wegen Straßenschäden bis ca. 12 Uhr gesperrt. Aber eine Umleitung ist eingerichtet. Die A20 Lübeck Richtung Kreuz Uckermark ist zwischen Rostock Südstadt und Dummerstorf wegen einer Fahrbahnerneuerung bis Montag 4 Uhr früh gesperrt. Die A29 Wilhelmshaven Richtung Oldenburg ist zwischen Zetel und Farel-Bockhorn in beiden Richtungen wegen Bauarbeiten bis Montag 5 Uhr früh gesperrt. Die A42 Kamp-Lindfort Richtung Dortmund ist zwischen Herne-Krange und Herne-Baukau wegen Brückenarbeiten bis Montag früh gesperrt. Die A43 Wuppertal Richtung Recklinghausen ist zwischen Bochum-Riemke und Kreuz Recklinghausen wegen Brückenarbeiten bis Montag früh in beiden Richtungen dicht. Die A96 Lindau Richtung München, der Tunnel Etterschlag, ist nach Auslösung der Höhenkontrolle gesperrt. Und die A553 Bliesheim Richtung Brühl ist zwischen Brühl-Ost und Brühl-Nord in beiden Richtungen bis Montag früh 6 Uhr gesperrt. Da wird an einer Hochspannungsleitung gearbeitet. That's it!
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0: Mit Sebastian Röpke natürlich mit euch. 0221-567-8911, die Nummer hier im Studio. Ich habe mal eben so ins Blaue gefragt, ob ich mir GTA 6 vorbestellen soll. Und wenn ja, die 80-Euro Normalversion oder die 100-Euro Ultimate Edition. Ricardo hat sich reingemeldet und schreibt, natürlich kaufst du dir die Ultimate Edition. Erstens hast du 13 Jahre drauf gewartet und deswegen jetzt sparen. Zweitens, es sind nicht nur ein paar Items, nee, es sind auch 2 Missionen mehr. Heißt, du brauchst das große Paket, um 100% GTA zu haben. Drittens, wie du schon gesagt hast, du hast erwachsen. Geld. Ja, das ist ja das Problem, Leute. Das Erwachsenengeld, ey. Das ist das. Das sollte man mir vielleicht mal wegnehmen. Joe, End of the Beginning. Hier ist die junge Nacht mit dem Sebo. Hi!

0: 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Wer ist da nicht los? 4.38 Uhr, hier ist die Junge Nacht der ARD. Leute, wir sprechen immer mal wieder gerne mit euch über eure Leidenschaften. Wir finden es sehr, sehr gut, wenn ihr irgendwas habt, wo ihr sagt, ey, ich gehe total gern tanzen oder ich spiele Tennis oder ich designe Schmuck in meiner Freizeit. Jetzt haben wir Sarah, 25, aus Siegen und Berlin gefunden und bei ihr ist es das Schauspielern.
1: Ich wusste schon immer, dass ich das sehr faszinierend finde, dass ich das Theater sehr faszinierend finde. Dieses Geschichten zu erzählen, das inspiriert mich einfach immer wieder. Und in diese anderen Rollen und Figuren zu schlüpfen, ein super spannender Weg, weil man irgendwie auch immer wieder von neu anfangen muss. Das war dann plötzlich für mich so essentiell irgendwie für das, was ich machen will auch später. Ich glaube, am meisten liebe ich an der Schauspielerei, dass man in anderen Rollen schlüpfen kann, andere Geschichten erzählen kann, andere Perspektiven sichtbar machen. Schauspiel oder Theater generell ist auch immer politisch, wenn man Sachen darstellen kann, wo das Publikum zum Denken angewiesen wird. Das ist, glaube ich, was der Kern für mich an Schauspiel ist. Ich wollte diese Schauspielerei einfach schon so lange machen und in der Sekunde, als ich mich dann dazu entschieden habe, okay, ich traue mich jetzt und ich mache das jetzt, weil ich habe auch was zu erzählen, war das für mich super erfüllend.
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Bin ich neidisch vielleicht, junge Nachthörer? Ricardo hat 18 Grad in seiner Bude. Warum? Er hat sich doch mal eine Klima gegönnt. Ja, mein Nachbar auch. Die stand 3 Tage unten im Hausflur, weil er die allein nicht hochbekommen hat und alle so, alles mit einem Auge drauf geschielt und überlegt, investiere ich das Geld vielleicht eventuell auch mal? Ha, ich bin mir unsicher.

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1: Die Nachrichten mit Frank Wörner. Guten Morgen. In Nordrhein-Westfalen fallen heute wegen der extremen Hitze viele Züge aus. Der Bahnbetreiber National Express hat angekündigt, ab dem Mittag vorsorglich den Betrieb einzustellen. Betroffen sind mehrere Regionalexpresslinien. Tom Konja, WDR aktuell.
2: Einige der meistfrequentierten Zuglinien in NRW stehen ab Mittag still. Zwischen 13 und 19 Uhr sollen die Züge der Linien RE1, 4, 5, 6 und 11 komplett entfallen. National Express teilte mit, dass mit dieser Maßnahme das Risiko für Fahrgäste und Personal minimiert werden soll. Ein Vertreter des Betreibers sagte, es sei wichtig, in dieser Situation verantwortungsvoll zu handeln. Gestern Nachmittag war ein Zug von National Express bei Bonn auf freier Strecke liegen geblieben. Nachdem die Klimaanlage ausgefallen war, mussten hunderte Menschen von Feuerwehr und Rettungsdienst evakuiert werden.
1: Der nächste Gegner der deutschen Nationalmannschaft bei der Fußball-WM steht fest. Das Team trifft im 16. Finale auf Paraguay. Das Spiel findet am Montag statt. Sollte die DFB-Auswahl gewinnen, könnte der nächste Gegner im Achtelfinale Vize-Weltmeister Frankreich sein. In Venezuela ist nach dem schweren Erdbeben jetzt das Militär im Einsatz. Die Streitkräfte sollen in dem betroffenen Bundesstaat die öffentliche Ordnung aufrechterhalten und die Rettungskräfte unterstützen. Nach letzten Angaben liegt die Zahl der Opfer nach dem Erdbeben in Venezuela bei 920. Die Suche nach einem vermissten Jugendlichen in einem Badesee in Düren ist wegen der Dunkelheit abgebrochen worden. Polizei, Feuerwehr und Taucher waren im Einsatz. Am Mittag waren offenbar 4 Jugendliche mit einem Boot auf dem See. Einer soll ins Wasser des Badesees in Düren-Echts gefallen und nicht mehr aufgetaucht sein.
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1: Im Kreis Herford darf wegen der Trockenheit kein Wasser aus der Werre und ihren Nebengewässern mehr entnommen werden. Das gilt auch für Personen oder Betriebe, die eigentlich eine Erlaubnis dafür haben. Thorsten Knape für WDR aktuell.
3: Die Situation an der Werre ist mittlerweile so kritisch, dass auch eigentlich erlaubte Wasserentnahmen verboten sind. Das Verbot soll dafür sorgen, dass die Pegel der Flüsse und Bäche nicht noch weiter sinken. Sinkende Wasserstände und dadurch ständig weiter steigende Wassertemperaturen führen dazu, dass sämtliche im und am Wasser lebenden Tiere akut gefährdet sind. Betriebe, die Wasser brauchen, müssen warten, bis sich die Pegelstände der Werre wieder normalisiert haben.
1: Das Wetter in Nordrhein-Westfalen. Bis zum Morgen ist es oft klar, vereinzelt gibt es Schauer oder Hitzegewitter. Mit 26 bis 18 Grad bleibt es wieder tropisch warm. Tagsüber geht es dann sonnig los, am Nachmittag bilden sich einzelne Hitzegewitter, örtlich mit Starkregen, Hagel und Sturmböen. Es wird nochmal sehr heiß, in Schleiden bis 37 Grad, in Hagen 38 und in Erfstadt 39 Grad. Der Sonntag wird schwül mit teils heftigen Gewittern, mit Hagel, Starkregen und schweren Sturmböen bei 30 bis 35 Grad. Das war WDR aktuell.
4: Die junge Nacht, wir schauen auf die Straßen. A1 Trier Richtung Köln-Koblenz ist zwischen dem Kreuz Wittlich und Wittlich-Mitte wegen hitzebedingter Straßenschäden gerade gesperrt. Die A2 Hannover Richtung Berlin ist zwischen Ziesar und Wollin wegen Straßenschäden gesperrt. Dadurch staut es sich da auch schon. Die A2 Berlin Richtung Hannover ist zwischen Burg Ost und Burg Zentrum wegen Straßenschäden bis ca. 12 Uhr gesperrt. Eine Umleitung ist aber eingerichtet. Die A20 Lübeck Richtung Kreuz Uckermark ist zwischen Rostock Südstadt und Dummerstorf wegen einer Fahrbahnerneuerung bis Montag 4 Uhr früh noch gesperrt. Die A29 Wilhelmshaven Richtung Oldenburg ist zwischen Zetel und Varel-Bockhorn in beiden Richtungen wegen Bauarbeiten bis Montag 5 Uhr früh gesperrt. Die A42 Kamp-Lindfort Richtung Dortmund ist zwischen Herne-Krange und Herne-Baukau wegen Brückenarbeiten noch bis Montag früh gesperrt. Die A43 Wuppertal Richtung Recklinghausen ist zwischen Bochum-Riemke und Kreuz Recklinghausen wegen Brückenarbeiten bis Montag früh in beiden Richtungen gesperrt. Und die A553 Bliesheim Richtung Brühl ist zwischen Brühl Ost und Brühl Nord in beiden Richtungen bis Montag früh 6 Uhr gesperrt. That's it!
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4: Mit Sebastian Röpke, hello, hello. Ein Stündchen bin ich noch für euch da. Yo, Hitzewelle, ne? Am Montag soll der ganze Bums ja wirklich dann durch sein, dann soll es kühler werden. Also von daher, haltet noch durch. Wir schaffen dieses Wochenende gemeinsam. Vor allen Dingen ist auch das erste Mal, dass man sich auf den Montag freut, oder? Alex Warren jetzt mit Fever Dream. Der Sebo ist hier. Hi!

Too Close, Alex Clare, wird für immer ein riesengeiles Brett bleiben. Ich finde ihn immer noch ziemlich geil. 5.13 Uhr, hier ist die junge Nacht der ARD. Ich habe neue Musik für euch, die kommt von Ugel und Ultranate. Ja, er ist der französische DJ und Produzent, kennt ihr. Und sie ist ein EDM-Icon eigentlich, also hat schon diverse Hits gehabt. Und kennengelernt haben die beiden sich auf, na klar, wo? Ibiza, die Partyinsel für Musik auch. Ja, und da haben die einfach beschlossen, ey, lass mal was machen. Und rausgekommen ist Moving to the Sun, ist jetzt schon ein viraler Hit und gibt's jetzt hier für euch in der jungen Nacht. Ugel zusammen mit Ultranate, Moving to the Sun.

5.19 Uhr, ihr hört die junge Nacht der ARD. Jetzt mit noch mehr neuer Musik. Und zwar kommt die von Benson Boone. Der Track heißt The Time of My Life, also die Zeit meines Lebens. Ja, er beschreibt ja das Gefühl, nach außen hin so ein sehr aufregendes Leben voller Partys und Erfolg zu führen, innerlich jedoch tiefen Herzschmerz hat. Ja, der vermisst eine vergangene Liebe und wünscht sich, die wäre so an seiner Seite, um diese Momente zu teilen. Beruht das hier auf einer wahren Geschichte? Sie glauben, diese Geschichte ist wahr? Ja, Fans sind sich sehr, sehr, sehr sicher, dass Benson Boone in dem Song die Trennung von seiner Ex-Freundin, der Influencerin Maggie Thurman, verarbeitet. Und ja, das Paar hatte sich nämlich Ende 2025 nach 2 Jahren Beziehung getrennt. Aber bestätigt hat er das nicht. Naja, wir hören mal rein. Benson Boone, The Time of My Life.

0: Halb sechs, die junge Nacht. Wir schauen auf die Straßen. Wir haben erstmal eine Gefahrenmitteilung für Nordrhein-Westfalen. In Lübbecke im Ortsteil Rauehorst, Schäferwiesen. Da brennt es aktuell in einem Industriegebiet, Betrieb. Und ihr sollt den betroffenen Bereich bitte dort meiden und die Fenster und Türen vorsorglich schließen und Klima- und Lüftungsanlagen abschalten. Hier die weitere Meldung. A1 Trier Richtung Köln-Koblenz ist zwischen dem Kreuz Wittlich und Wittlich-Mitte wegen hitzebedingter Straßenschäden gesperrt. Die A2 Hannover Richtung Berlin ist zwischen Ziesar und Wolin wegen Straßenschäden gesperrt. Dadurch staut es sich auch schon. Die A2 Berlin Richtung Hannover ist zwischen Burg Ost und Burg Zentrum wegen Straßenschäden bis ca. 12 Uhr gesperrt. Eine Umleitung ist aber eingerichtet. Die A20 Lübeck Richtung Kreuz Uckermark ist zwischen Rostock Südstadt und Dummerstorf wegen einer Fahrbahnerneuerung noch bis Montag 4 Uhr früh gesperrt. Die A29 Wilhelmshaven Richtung Oldenburg ist zwischen Zetel und Varel-Bockhorn in beiden Richtungen wegen Bauarbeiten bis Montag 5 Uhr früh noch gesperrt. Die A42 Kamp-Lindfort Richtung Dortmund ist zwischen Herne-Krange und Herne-Baukau wegen Brückenarbeiten noch bis Montag früh gesperrt. Die A43 Wuppertal Richtung Recklinghausen ist zwischen Bochum-Rienke und Kreuz Recklinghausen wegen Brückenarbeiten bis Montag früh in beiden Richtungen gesperrt. Und die A553 Bliesheim Richtung Brühl ist zwischen Brühl-Ost und Brühl-Nord in beiden Richtungen wegen bis Montag früh 6 Uhr gesperrt. Da wird an einer Hochspannungsleitung gearbeitet. So, that's it!
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0: Mit Sebastian Röpke, hello, hello, Gumo. Leute, Spieleklassiker als Remake, das ist ja absolut ein Ding, ne? Besonders Nintendo, die setzen da oft auf bekannte Marken. Neues Zelda-Remake ist ja zum Beispiel angekündigt worden, Ocarina of Time, alle warten drauf. Ja, schon draußen ist ein anderer Klassiker. Ob da das Remake gelungen ist, hören wir in 2 Songs. Vorher für euch Bebe Rexha und Faithless, New Religion. Ihr dürft mittanzen, aber nicht zu dolle, weil dann schwitzt ihr halt wieder, ne? Desibus hier, hi.

0: 5.38 Uhr haben wir es gleich bei der Hitze. Da bleibt man am besten zu Hause im kalten Keller oder wir fliegen direkt in den Weltraum. Ja, das können wir jetzt im neuen Spiel Star Fox. Ist ein Remake von einem alten Weltraum-Shooter. Da spielen wir Fox McCloud, den Fuchs, den ihr vielleicht aus den Super Mario-Filmen kennen könntet. Ja, und Spielreporter Tobi Winke. Weltraum-Shooter heißt also rumfliegen und andere Raumschiffe abschießen, ne?
1: Genau so sieht's aus. Standardmäßig schauen wir von hinten auf unseren A-Wing. Das ist unser Raumschiff. Und wir sind nicht alleine. KI-gesteuert haben wir nämlich Co-Piloten dabei. Allesamt Fabelwesen, ne? Da haben wir einen Hasen oder einen Frosch. Mhm. Die unterstützen uns, brauchen aber selbst auch mal Hilfe von uns. Und je nach Schwierigkeitsgrad können die aber auch abgeschossen werden und fallen dann in der Folgemission aus.
0: Apropos Schwierigkeitsgrad, das kann bei so alten Spielen schon mal richtig schwer sein, ne?
1: Ja, kann es. Man hat nämlich eine begrenzte Anzahl an Leben. Auf dem normalen Schwierigkeitsgrad ist es auch in späten Leveln wirklich eine Herausforderung. Gerade so bei den Bossgegnern. Bei denen musst du nämlich ganz genau hinschauen und so ein bisschen strategisch denken, wie du die Bossgegner besiegst, ne? Auf eine spezielle Stelle schießen oder um die rumfliegen oder wie auch immer. Mhm. Du bekommst aber auch von deinen Co-Piloten gerne mal Tipps und Unterstützung.
0: Okay, es klingt insgesamt ganz spaßig, aber vielleicht auch ein bisschen nischig. Was kann das Game denn insgesamt?
1: Also insgesamt, wenn du Bock auf eine oldschoolige Weltraum-Action hast, dann ist es wirklich genau dein Spiel. Grafisch sieht's mega aus, tolle Zwischensequenzen und dadurch, dass es auch mehrere Wege zum Ziel gibt, hast du auch echt einen Wiederspielwert. Ich hatte Bock.
0: Ja, alles klar, wenn du Bock hattest, dann habe ich vielleicht auch Bock drauf. Ich finde die Mucke allein schon auch geil. Lalalala. Star Fox gibt's ab jetzt ganz neu für die Switch 2. Das ist schwierig auszusprechen, oder? Jedes Mal hängt man da, oder? Auch neu, Gracie Abrams mit Hit the Wall gibt's jetzt hier in der jungen Nacht der ARD.

Gleich 10 vor 6. Leute, ich habe jetzt Sam Fender mit Olivia Dean für euch, zusammen mit Olivia Dean. Der Track heißt Rein Me In. Ich habe lange überlegt, was bedeutet das? Übersetzt heißt es, zügel mich oder halt mich zurück. Also es geht um jemanden, den man sich an seiner Seite wünscht, der einen so ein bisschen einfängt. Sam Fender hatte den Track erst allein rausgebracht und jetzt gibt es eine neue Version zusammen mit Olivia Dean, die quasi die weibliche Sicht der Dinge in den Track mit einbringt.

Die junge Nacht der ARD ist over. Ich spiele euch jetzt noch Olivia Rodrigo. Die könnt ihr ab jetzt ja als Charakter in Fortnite spielen. Da bekommt ihr Track Drop Dead quasi noch eine weitere Bedeutung, wenn ihr da als Olivia die anderen wegballert. Der Sebo ist raus. Bis kommende Nacht.

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1: 6 Uhr ist es, ich bin Sarah Bartkowski. Die Hitze ist und bleibt das große Thema. In NRW fallen heute wegen der extremen Temperaturen viele Züge aus. Der Bahnbetreiber National Express hat angekündigt, ab dem Mittag vorsichtshalber den Betrieb einzustellen. Betroffen sind mehrere Regionalexpresslinien. Mehr von Niklas Hoth.
2: Zwischen 13 und 19 Uhr sollen dann die Züge auf den Linien RE1, RE4, RE5, RE6 und RE11 komplett entfallen. Dabei handelt es sich um einige der meistfrequentierten Zuglinien in Nordrhein-Westfalen. Auf allen Linien kommen die sehr modernen Siemens-Züge für den Rhein-Ruhr-Express zum Einsatz. Gestern Nachmittag war ein solcher Zug in Bonn auf freier Strecke liegen geblieben. Die Klimaanlage ist ausgefallen und hunderte Menschen mussten in der Hitze aus dem Zug evakuiert werden.
1: Deswegen gibt's heute während der größten Hitze am Nachmittag keine Fahrten bei National Express. Und wir bleiben beim Thema Hitze. In Deutschland war es gestern so heiß wie noch nie, seitdem das aufgezeichnet wird. 41,3 Grad in Saarbrücken. Auch in NRW gab es Rekordtemperaturen für einen Juni. Am heißesten war es nach Angaben des Deutschen Wetterdienstes in Tönnesforst im Kreis Viersen mit 40,2 Grad. In Venezuela suchen die Menschen- und Rettungsteams aus der ganzen Welt weiter nach Opfern und Überlebenden der Erdbeben. Aus Deutschland ist unter anderem ein lokales Team der Caritas da. Nothilfe-Koordinator Jonas Brenner sagt, was neben Hilfsgütern Parteien noch dazu gehört.
3: Eine ganz wichtige Komponente der Caritas ist die psychosoziale Arbeit. Es sind ganz viele Menschen traumatisiert, Erdbeben stehen teilweise noch unter Schock oder sind verzweifelt auf der Suche nach Verschüttenden und Familienangehörigen.
1: Laut Behörden gibt es mindestens 920 Tote. Die UNO geht davon aus, dass mehr als 50.000 Menschen vermisst werden. Und dann noch Fußball-WM. Der kleine afrikanische Inselstaat Kap Verde hat für eine große Überraschung gesorgt. Mit einem 0:0 gegen Saudi-Arabien ist das Team als Gruppenzweiter im 16-Finale. Frankreich hat eindeutig gegen Norwegen gewonnen mit 4:1. Und weil Spanien 1:0 gegen Uruguay gespielt hat, steht endgültig fest, dass Deutschland im 16-Finale gegen Paraguay spielt. Gerade laufen auch noch zwei Spiele. Unter anderem spielt noch Neuseeland gegen Belgien, da steht's gerade 0:1 für Belgien.
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1: Heute wieder viel Sonne, nur wenige Wolken. Ab dem Nachmittag stellenweise erste Hitzegewitter. Früher extrem heiß in Detmold und Remscheid 37 Grad, in Hagen und Rheine 38 und in Aachen 39 Grad. Morgen erst sonnig mit einzelnen Schauern und Gewittern. Ab dem Nachmittag breiten sich die Gewitter dann aus mit Unwetterpotenzial. Vorher gibt es 29 bis 35 Grad. Ab Montag dann kühler, 24 bis 28 Grad.
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1: Es gibt keine Staus, aber ein paar Autobahnen sind noch bis Montagmorgen gesperrt. Unter anderem die A42 Kamp-Littfort Richtung Dortmund zwischen Krange und Baukau. Dann die 43 Wuppertal Richtung Recklinghausen zwischen Bochum-Riemke und Kreuz Recklinghausen in beiden Richtungen. Und die A553 Bliesheim-Brühl zwischen Brühl-Ost und Brühl-Nord in beiden Richtungen.
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4: Moment, meine Show kann sofort beginnen. 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
5: 1, 2, 3, go!
4: So, guten Morgen.

0: 35. Ja, so heißt dieser Song. Tiesto featuring Tate McRae. Ja, bei der Hitze kannst du schon mal durcheinander kommen mit den Uhrzeiten. Aber ist nicht 10:35, sondern was haben wir? 6:10 Samstagmorgen? Ich glaube 6:10, ne? Das ist so die einzig akzeptable Uhrzeit bei so Hitzetagen. Die einzig akzeptable Uhrzeit, wo du mal ein bisschen Sport machen könntest und nicht direkt mit dem Hitzeschock umfällst. Also nicht, dass ich jetzt Bock auf Sport hätte. Nur mal so als Wild Guess um 10:06. Oder was sagen denn? Was sagen denn die Sportfreunde dazu? Sportfreunde Stiller?
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0: The Weeknd, Dancing in the Flames in 1 Live, gleich 20 nach 6. Samstagmorgen. Guten Morgen, Sektor. Ich muss euch kurz was erzählen. Ich muss euch kurz von meinem sehr traumatischen Erlebnis in der Grundschule berichten. Das ist so ein Erlebnis, das habe ich, also ich glaube, ich werde es nie vergessen. Schwimmunterricht, weiß nicht, dritte oder vierte Klasse wahrscheinlich, wir alle so im Schwimmbecken und ich hatte dann auf einmal Nasenbluten. So, meine Lehrerin vom Beckenrand hat mich so krass angeschrien, ich soll sofort aus dem Schwimmbecken raus. Also, das war heftig. Nasenbluten im Schwimmbad, ich kann schon verstehen, das ist jetzt nicht so geil, vor allem für alle anderen. Im Schwimmbad, im Freibad, ganz egal wo, auf jeden Fall im Schwimmbecken. Ich bin gespannt, was die beiden hier dazu sagen. Im kürzesten Podcast der Welt, ab jetzt jede Woche in 1 Live, der kürzeste Podcast der Welt mit Saskia Fröhlich und Luisa Charlotte Schulz.
1: Saskia, was ist das Widerlichste im Freibad?
2: Ey, lass uns doch einfach eine Top-3-Liste machen.
1: Oh ja, gute Idee. Ich würde sagen, auf Platz 3 ist auf jeden Fall Rasur.
2: Widerlich.
1: Ekelhaft. Ich war safe. Wirklich gerade im Freibad und da war eine Frau unter der Dusche, in der öffentlichen Dusche draußen, ne, direkt da am Becken, die hat sich einfach die Achseln rasiert.
2: Einfach kein Schamgefühl.
1: Nee.
2: Krass. Ich würde sagen, Platz 2 ist vielleicht für manche Leute eher der Platz 1, aber Platz 2 ist für mich ins Becken pissen.
1: Ja, auf jeden Fall. Und es machen zu viele. Weil wir wissen ja jetzt auch überhaupt, dass Schwimmbad so nach Schwimmbad riecht, hat ja damit zu tun, nicht, dass es, man denkt nämlich, es riecht nur nach Chlor, es riecht aber nach der Verbindung von Pisse und Chlor.
2: Richtig.
1: Und von Hautschuppen und Chlor.
2: Und Schweiß. Bah, Leute, warum schwitzt ihr denn im Sommer im Freibad, ihr Ekligen? Okay. Platz 1 ist Pflaster. Widerlich. Kranke Scheiße, wirklich. Oh, Verbot für Menschen, die Pflaster am Körper tragen. Ihr dürft nicht ins Freibad.
1: Wirklich, Petition hiermit aufgerufen, bitte unterschreibt die. Hört auf, Pflaster im Freibad zu tragen.
2: Oder verletzt euch einfach nicht im Sommer, ihr Loser.
1: Ja, ihr Vollidioten. So, tschüss.
2: Ciao.
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2: 6:30 ist es, ich bin Sarah Bartkowski. In Venezuela ist es der dritte Tag nach den zwei schweren Erdbeben. Die Suche nach Verschütteten unter den Trümmern geht weiter. Mittlerweile ist auch das Militär im Einsatz. Es soll die Rettungsteams unterstützen. Mehr von Jenny Barke.
3: Unterstützt wird Venezuela seit Freitag von vielen internationalen Teams, unter anderem Kräfte aus

0: Chile und Mexiko sind angereist, die Expertise für die Koordinierung in Erdbebenregionen mitbringen. Nach 72 Stunden sinken Experten zufolge die Überlebenschancen rapide. Das wäre deutscher Zeit Mitternacht von Samstag auf Sonntag. Immer wieder kommt es zu Nachbeben. Über 200 wurden bereits gezählt. Vielerorts fehlt immer noch der Strom. Auch die Wasserversorgung ist unterbrochen.
1: Laut Behörden sind mindestens 920 Menschen in Venezuela ums Leben gekommen. Zehntausende gelten als vermisst. Auch heute wird es noch mal richtig heiß in NRW. Viele Veranstaltungen sind abgesagt und es fallen auch einige Züge heute aus. National Express will ab dem Mittag vorsorglich den Betrieb einstellen. Betroffen sind mehrere Regionalexpresslinien. Gestern Nachmittag war ein Zug von National Express bei Bonn auf freier Strecke liegen geblieben. Die Klimaanlage war ausgefallen. Hunderte Menschen mussten evakuiert werden. Die USA haben in der Nacht den Iran angegriffen. Zum ersten Mal, seitdem beide Länder ein erstes Abkommen über ein Kriegsende unterschrieben haben. Unter anderem wurden Raketen und Drohnenstellungen beschossen. Das Ganze ist laut US-Präsident Trump eine Reaktion für einen Drohnenangriff vom Vortag auf ein Frachtschiff in der Straße von Hormuz. Das sei ein Verstoß gegen die Waffenruhe gewesen. Der nächste Gegner der deutschen Fußballmänner bei der WM steht fest. Das Team trifft im 16. Finale auf Paraguay. Das Spiel ist Montag, Anpfiff 22.30 Uhr. In NRW können Fans das Spiel bei vielen Public Viewings trotzdem gucken. In einigen Städten wurden die Regeln gelockert. Sollte Deutschland gewinnen, könnte der Gegner im Achtelfinale Frankreich sein.
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1: Bis zum Nachmittag bleibt sonnig, dann bilden sich mehr Wolken und stellenweise erste Hitzegewitter. Es wird nochmal extrem heiß in Waldbröl und Attendorn 37 Grad. Coesfeld und Castrop-Rauxel kommen auf 38 und in Leverkusen bis 39 Grad. Morgen wird es dann schwül, es sind Unwetter möglich. Die neue Woche startet dann kühler.
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1: A1 Köln Richtung Münster zwischen Westhofener Kreuz und Kreuz Dortmund-Unna. 10 Minuten extra, 3 Kilometer Stau an der Baustelle. Und dann sind auch noch ein paar Autobahnen wegen Bauarbeiten bis Montagmorgen gesperrt. Welche das sind, findet ihr in der 1 Live App.
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3: Yo, ich dachte, ich wäre heute Morgen besonders schlau. Als ich vorhin so gegen 5 Uhr im 1 Live-Haus angekommen bin, bin ich mal eben schnell direkt ins Studio, hab die Fenster aufgerissen. Ich dachte, Mensch, ich habe mein Leben doch voll im Griff. Ich weiß, wann ich lüften muss. Komme ich um 6 Uhr wieder ins Studio für die Show und ich sag euch, sowas von schlechte Luft. Also bei diesen Temperaturen, da bringt selbst Lüften nichts mehr. Yay! Yeah. Yeah. Yeah. Einzige, was dazu noch einfällt.
4: Your money, your money.
3: So, wen haben wir hier jetzt?
4: Nicki Minaj.
3: Ah ja. Nicki Minaj und Justin. Cool.

Iliver und Apache 207 mit Wunder in 1 live. Und jetzt kommt ein exklusiver Tipp gegen die Hitze. Der Tipp kommt von den Artists, die jetzt als nächstes kommen in 1 live. Sie heißen The Naked and Famous. Naked and Famous. Ich übersetze einfach mal frei mit einfach die Klamotten vom Körper reißen. Obwohl andererseits vorgestern, da saß ich im RE5 und neben mir so ein Typ verschwitzt, ohne T-Shirt. Ich fand's ehrlich gesagt eklig und nervig. Vielleicht ist das auch der Grund, warum viele RE-Züge im Sektor heute Nachmittag nicht fahren wegen der Hitze. Fahrgäste davor retten, dass halbnackte Männer neben ihnen sitzen. Hier sind The Naked and Famous. Young Blood in 1 Live.

0: hier ist Tempo angesagt in 1 Live am Samstagmorgen. DJ Another featuring 54 Ultra. Talk to You heißt dieser Song. Aber lass mal gleich ganz kurz durchatmen. Okay? Mit ein paar Spieletipps für den Park. Stellt euch vor, so im Sommer draußen chillen, im Park oder auf dem Festival. Und damit ihr euch da nicht langweilig wird, wenn ihr mal kurz so ein bisschen durchatmen wollt, hat 1 Live Spielefrau Joanna Leyendecker ein paar Spiele für euch rausgesucht. So Spiele, die ihr einfach in die Tasche packen könnt und im Park spielen könnt. Und ihr fragt euch jetzt so, hä, warum läuft da im Hintergrund Musik von Herr der Ringe? Ja, Joanna hat was mitgebracht für alle Wizard-Fans. Ich liebe ja auch dieses Kartenspiel Wizard. Und zwar ein Kartenspiel in die Richtung, aber in der Welt, im Universum von Der Herr der Ringe. Das Spiel heißt das Herr der Ringe Stichspiel. Joanna, wie geht das Spiel?
1: Wie sich das für Hobbits und die Gefährten gehört, spielen wir hier als Gruppe zusammen. Also jeder spielt einen Charakter aus Der Herr der Ringe, ja, zum Beispiel eben Gandalf. Und wir alle müssen unsere Handkarten loswerden, indem wir die richtigen Karten spielen. Also wenn du grün spielst, muss ich auch grün spielen und so weiter, kennen wir. Hm. Aber wir dürfen uns dabei nicht absprechen.
0: Ui, okay, das hat ordentlich Streitpotenzial, oder? Wenn da jemand eine Karte ablegt, die mir die ganze Strategie zerschießt?
1: Richtig. Aber ich muss ganz ehrlich sagen, genau das macht's halt so spaßig.
0: Ja.
1: Und so spielt man dann so nach und nach in 18 Kapiteln diese Geschichte vom ersten oder mittlerweile auch vom zweiten Herr der Ringe Buch nach.
0: Okay. Und wenn ich dieses Spiel jetzt mit in den Park nehme, kann ich das schnell erklären oder ist das jetzt zu kompliziert?
1: Also es ist ein bisschen komplizierter als jetzt Uno oder so, weil pro neuem Kapitel kommen neue Charaktere oder Fähigkeiten dazu. Aber ehrlich, es ist richtig flott erklärt und man checkt's auch schnell.
0: Okay, es hat nur einen Kritikpunkt, sehe ich gerade. Mit 20 bis 30 Euro ist es schon so ein bisschen teurer als andere Kartenspiele. Aber Joanna sagt, lohnt sich. Kommt also auf die Liste für Spiele, zum Beispiel, mit, die man gut in den Park mitnehmen kann. Das Herr der Ringe Stichspiel. Okay, jetzt kommt Shawn Mendes in 1 Live. There's nothing holding me back.

0: Kato featuring John, Turn the Lights Off, gerade gespielt in 1 Live. Ja, Turn the Lights Off und Turn the Trains Off. Heute Nachmittag fallen viele Züge im Sektor aus wegen der Hitze. So, und zwar konkret jetzt die Züge von National Express. Das sind ja dann so Linien wie RE1, RE4, RE5, RE6, RE11. Ja, was ist da genau los mit den Zügen jetzt bei der Hitze? Das checken die 1 Live Infos um 7 Uhr. Vorher auf jeden Fall noch pünktliche Abfahrt für Katy Perry. Mit dem Song The One That Got Away, der kommt pünktlich um 6.56 Uhr, okay?
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1: Um 7, ich bin Sarah Batkowski. Die Hitze ist und bleibt das große Thema. Gestern Hitze, Temperaturrekorde und auch die Nacht ist nicht wirklich abgekühlt. In NRW fallen heute wegen der extremen Temperaturen viele Züge aus. Der Bahnbetreiber National Express hat angekündigt, ab dem Mittag vorsichtshalber den Betrieb einzustellen. Betroffen sind mehrere Regional-Expresslinien. Mehr von Niklas Hoch.
2: Zwischen 13 und 19 Uhr sollen dann die Züge auf den Linien RE1, RE4, RE5, RE6 und RE11 komplett entfallen. Dabei handelt es sich um einige der meistfrequentierten Zuglinien in Nordrhein-Westfalen. Auf allen Linien kommen die sehr modernen Siemens-Züge für den Rhein-Ruhr-Express zum Einsatz. Gestern Nachmittag war ein solcher Zug in Bonn auf freier Strecke liegen geblieben. Die Klimaanlage ist ausgefallen und hunderte Menschen mussten in der Hitze aus dem Zug evakuiert werden.
1: Heute gibt's also während der größten Hitze am Nachmittag keine Fahrten bei National Express. In den Erdbebengebieten in Venezuela hat das Militär die Kontrolle übernommen. Die Regierung setzt die Streitkräfte ein, damit da alles sicher abläuft und die Rettungsteams arbeiten können. Für die Einsatzkräfte beginnen jetzt die entscheidenden Stunden bei der Suche nach Vermissten. Mindestens 920 Menschen sind laut Behörden bislang ums Leben gekommen. In Budapest in Ungarn werden heute wieder zehntausende Menschen zur Pride erwartet. Aber anders als letztes Jahr gibt es dieses Jahr mit dem neuen Ministerpräsidenten Modja kein Verbot für die Veranstaltung. Es soll aber auch Gegendemos geben, die sollen aber von der Pride ferngehalten werden. Und dann noch Fußball-WM. Der kleine afrikanische Inselstaat Kapverde hat für eine große Überraschung gesorgt. Mit einem 0:0 gegen Saudi-Arabien ist das Team Gruppenzweiter und im 16. Finale. Frankreich hat eindeutig gegen Norwegen gewonnen mit 4:1 und weil Spanien 1:0 gegen Uruguay gespielt hat, steht endgültig fest, dass Deutschland im 16. Finale gegen Paraguay spielt. Gerade ist auch noch das Spiel Belgien-Neuseeland zu Ende gegangen. Belgien hat 5:1 gewonnen und im Spiel Ägypten-Iran steht es in der letzten Minute 1:1.
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1: Heute wieder viel Sonne, nur wenige Wolken. Ab dem Nachmittag stellenweise erste Hitzegewitter. Ich habe es gerade schon gesagt, heute wird es nochmal extrem heiß. In Lemgo und Velbert 37 Grad. Essen und Ibbenbüren kommen auf 38 und in Düren bis 39 Grad. Morgen geht es erst sonnig los. Es gibt einzelne Schauer und Gewitter. Ab dem Nachmittag breiten sich Gewitter dann aus, teilweise mit Unwetterpotenzial. Vorher 29 bis 35 Grad. Am Montag wird es dann kühler.
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1: A1 Köln Richtung Münster. Zwischen Westhofener Kreuz und Kreuz Dortmund-Unna 10 Minuten extra 3 Kilometer Stau an der Baustelle. A42 Kamp-Lindfort Richtung Dortmund. Die ist zwischen Krange-Baukau gesperrt. Noch bis Montagmorgen wegen Bauarbeiten. Gesperrt ist auch die 43 Wuppertal-Recklinghausen zwischen Bochum-Riemke und Kreuz-Recklinghausen in beiden Richtungen auch noch bis Montagmorgen. Und das gleiche gilt für die A553 Bliesheim-Brühl zwischen Brühl-Ost und Brühl-Nord in beiden Richtungen gesperrt.
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3: Danke an die Fußball-WM. Durch die Fußball-WM gucke ich jetzt morgens nach dem Aufstehen nicht mehr als erstes auf Instagram, sondern auf meine Tipp-App. Ja, so kann man auch so Social-Media-Bildschirmzeit mal so ein bisschen runterdrücken. Was sagt denn die Tabelle in der Tipp-App? Platz 20 von 44 bin ich. Ja gut, könnte besser sein. Ehrlich gesagt könnte Ägypten noch mal eben schnell ein Tor schießen, jetzt gerade in der letzten Sekunde der Nachspielzeit gegen Iran. Ich habe nämlich 2:1 getippt und aktuell steht es 1:1. Naja, das wäre gut. Dankeschön.

0: Daddy Yankee in 1 Live mit Con Kalmer und die Party, die geht ja gleich sofort weiter. Die Party wird auch ehrlich gesagt noch ein bisschen krasser, weil gleich kommt ein 1 Live Original von The Root, Sandstorm. Wow, krasse Party. Aber vorher nochmal eben ganz kurz, psst. Da vorne redet jemand.
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2: Am Wochenende bin ich mal wieder in der Heimat. Und natürlich führt mich mein erster Weg zum Kühlschrank meiner Eltern. Der ist einfach immer voll, so richtig voll. Frisches Obst und Gemüse, teurer Käse, alles ordentlich einsortiert und nichts ist abgelaufen. Und dann sehe ich ihn, meinen Lieblingsjoghurt. Ich mache ihn auf, löffel direkt rein, ganz ohne zu fragen, weil ich weiß, ich darf das. Dafür muss ich mich nicht extra anmelden oder anrufen. Der Kühlschrank ist einfach da, voll, für mich. Und irgendwie erinnert mich das auch an meinen Glauben. Der ist für mich auch wie ein voller Kühlschrank, randvoll mit guten Worten, Gedanken und Hoffnung. Und das Beste, ich muss nicht perfekt vorbereitet sein, um anzufangen. Wenn ich dann anfange, entdecke ich, da ist Trost, wenn ich ihn brauche. Da ist Kraft, wenn ich erschöpft bin. Da ist Orientierung, wenn ich nicht weiß, wohin. Vielleicht ist die Frage heute ganz simpel. Wann habe ich das letzte Mal angefangen? Denn genau so, wie ich bei meinen Eltern am Kühlschrank einfach zugreifen und loslöffeln darf, gilt das auch hier. Es ist genug da und es ist an mich gedacht. Jan Priemke, Dortmund.
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0: Hey, Sabrina Carpenter in 1 Live. Mensch, wie sind wir denn darauf jetzt nochmal gekommen? Ich habe vorhin irgendwas von Sport erzählt, dass es ja vielleicht so früh, so irgendwie samstags morgens um 6 Uhr, 7 Uhr irgendwie so gefühlt die einzige akzeptable Uhrzeit ist an so einem Hitzetag, wo man halbwegs noch Sport machen kann. Ich habe nicht gedacht, dass wirklich einige von euch bei diesen Temperaturen freiwillig Sport machen. Aber 1 Live-Hörerin Steffi aus Arnsberg hatte dann direkt ins Studio geschrieben. Yo, hallo, ich bin schon um 4.45 Uhr losgelaufen. Um 4.45 Uhr. Da musste ich direkt mal eben anrufen bei Steffi. Guten Morgen.
1: Guten Morgen.
0: Erzähl mal von deinem krassen Morgen. Was machst du alles schon?
1: Ich laufe gerade.
0: Du läufst gerade? Ja, man hört es. Es ist so ein bisschen windig im Hintergrund.
1: Ja, ein bisschen. Aber ich komme gerade aus dem Wald.
0: Du kommst gerade aus dem Wald und bist da völlig verrückt, bei der Hitze jetzt zu joggen, oder nicht?
1: Ja, deswegen steht man ja auch um 4.30 Uhr auf und nicht um 4.45 Uhr laufen.
0: Ja, um 4.30 Uhr aufstehen, das ist schon krass. Also jetzt haben wir es, auf meinem Handy steht, wir haben gerade 24 Grad. Wie fühlt es sich an, dabei zu joggen? Und dann hast du gesagt, hier nochmal schnell ein Brötchen gleich holen und dann Frühstück und dann arbeiten?
1: Richtig.
0: 24 Stunden Dienst im Rettungsdienst?
1: Nee, im OP.
0: Ach so, im OP, okay.
1: Genau, ich bin im OP und alles, was noch reinkommt, notfallmäßig, was noch operiert werden muss heute, das machen wir dann.
0: Uiuiui, okay. Und bei der Hitze jetzt besonders viel los, oder?
1: Ja, doch, wir haben schon gut zu tun.
0: Okay, krass. Steffi aus Arnsberg. Ich muss unbedingt noch hier die Frage stellen, weil ich habe heute Morgen gelesen, es sind 87 Millionen im Lotto in Sauerland gegangen. Bist du die glückliche Gewinnerin?
1: Oh nee, leider nein.
0: Schade, aber hätte ja sein können. Das ist trotzdem schöner, Steffi.
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5: 7:30, ich bin Sarah Batkowski. In Venezuela ist es der dritte Tag nach den 2 Erdbeben und die Suche nach Verschütteten unter den Trümmern geht weiter. Mittlerweile ist auch das Militär im Einsatz. Es soll die Rettungsteams unterstützen. Mehr von Jenny Barke.
6: Unterstützt wird Venezuela seit Freitag von vielen internationalen Teams. Unter anderem Kräfte aus Chile und Mexiko sind angereist, die Expertise für die Koordinierung in Erdbebenregionen mitbringen. Nach 72 Stunden sinken Experten zufolge die Überlebenschancen rapide. Das wäre deutscher Zeit Mitternacht von Samstag auf Sonntag. Immer wieder kommt es zu Nachbeben. Über 200 wurden bereits gezählt. Vielerorts fehlt immer noch der Strom. Auch die Wasserversorgung ist unterbrochen.
5: Laut Behörden sind mindestens 920 Menschen in Venezuela ums Leben gekommen. Zehntausende gelten als vermisst. Auch heute wird es noch mal richtig heiß in NRW. Viele Veranstaltungen sind abgesagt und es fallen auch einige Züge heute aus. National Express will ab dem Mittag vorsorglich den Betrieb einstellen. Betroffen sind mehrere Regionalexpresslinien. Gestern Nachmittag war ein Zug von National Express bei Bonn auf freier Strecke liegen geblieben. Später ist auch noch die Klimaanlage ausgefallen. Hunderte Menschen mussten evakuiert werden. Die USA haben in der Nacht den Iran angegriffen. Zum ersten Mal, seitdem beide Länder ein erstes Abkommen über ein Kriegsende unterschrieben haben. Unter anderem wurden Raketen und Drohnenstellungen beschossen. Das Ganze ist laut US-Präsident Trump eine Vergeltung für einen Angriff auf ein Frachtschiff in der Straße von Hormus. Das sei ein Verstoß von Iran gegen die Waffenruhe gewesen. In Düren bleibt ein Badesee erstmal geschlossen. Seit gestern wird ein 14-Jähriger nach einem Badeunfall vermisst. Er soll von einem Boot gefahren.

0: gefallen und untergegangen sein. Rettungskräfte hatten den Echtzer See bis in den Abend hinein mit Booten, Tauchern, einem Echolot und einem Sonarroboter abgesucht. Auch zwei Hubschrauber waren im Einsatz. Heute geht die Suche weiter.
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0: Bis zum Nachmittag bleibt sonnig, dann bilden sich mehr Quellwolken und stellenweise erste Hitze, Gewitter. Es wird nochmal heiß. Olpe und Schwerte kommen auf 37 Grad, Porta Westfalica und Heinsberg auf 38, in Bergisch Gladbach 39 Grad. Morgen wird's dann schwül und es sind heftige Unwetter möglich. Die neue Woche startet dann kühler.
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0: A1 Köln Richtung Münster zwischen Westhofener Kreuz und Kreuz Dortmund-Unna 3 Kilometer Stau an der Baustelle. Und diese Autobahnen sind wegen Bauarbeiten noch bis Montagmorgen gesperrt. Das sind die A42 Kamp-Lintfort Richtung Dortmund zwischen Krange und Baukau. Die 43 Wuppertal-Recklinghausen zwischen Bochum-Riemke und Kreuz-Recklinghausen in beiden Richtungen. Und die A553 Bliesheim-Brühl zwischen Brühl-Ost und Nord in beiden Richtungen.
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3: Also, Stimmung ist auf jeden Fall gut bei den Bad Bunny Fans. Liebe Bad Bunny Fans, wie geht's euch? Seid ihr immer noch voll am Ausrasten wegen der 2 Konzerte letztes Wochenende in Düsseldorf oder so inzwischen, so eine Woche später, so inzwischen so ein bisschen beruhigt? Wir hören auf jeden Fall jetzt Bad Bunny in 1 live. Ihr könnt natürlich nochmal mitgrölen jetzt gleich, wenn Bad Bunny läuft. Es war einfach ein krasses Konzert letztes Wochenende in Düsseldorf.
4: Ich glaube, der krasseste Moment für uns alle war, als er rumgegangen ist und jeden an die Hand gefasst hat und so. Das war so toll.
5: Der
4: war so,
5: Junge.
4: Der kleine Junge, ja, oh Gott. Ja.
6: Das war sehr interaktiv. Der hat mit den Leuten kommuniziert, hat sich die Zeit genommen. Unfassbare Energie. Einfach unglaublich. Oh.

Teddy Swims and Eins Live. Mr. Know It All. Einmal geht noch. Gleich 20 vor 8 am Samstagmorgen. Sektor. Habt ihr mal ganz kurz Zeit für einen kleinen Nerd-Talk? Wir müssen noch mal eben kurz drüber quatschen, was Embodiment bedeutet. Haben wir diese Woche schon geklärt in 1 Live. Embodiment, das bedeutet, wie wir Reize wahrnehmen, hängt von unseren früheren Erlebnissen ab. Also wenn wir zum Beispiel so ein Achterbahn-POV-Video sehen auf TikTok oder Insta, wo auch immer, dann fühlen wir uns wirklich, wie als wären wir auf einer Achterbahn, eben weil unser Gehirn sich daran erinnert, wie es war, als wir wirklich auf einer Achterbahn waren. Versteht ihr? Also die Augen, die sehen jetzt nicht nur irgendein Bild, sondern die sehen auch so direkt eine Erfahrung mit. Und ihr fragt euch jetzt, warum ich euch das erzähle? Ja, ganz einfach wegen der Hitze. Bei diesem Wetter, da brauchen wir halt gute Tipps, um uns abzukühlen. Und deswegen kommt jetzt hier in 1 Live eine Abkühlung für euer Gehirn. Ihr müsst einfach nur gut zuhören.

Die Die. Danke an Shakira und Burna Boy für den offiziellen WM-Song 2026. Das ist genau der Song, den wir jetzt gebraucht haben in dieser Situation. Mal eben für so ein bisschen Motivation nach dem Deutschlandspiel am Donnerstag. 1:2 verloren gegen Ecuador. Hui. Da hilft wirklich nur eine Runde Die Die von Shakira und Burna Boy. Und dann jetzt Fokus aufs nächste Spiel. Montagabend, 22.30 Uhr gegen Paraguay. Ja, der Gegner steht jetzt fest. Seit heute Nacht der nächste Gegner von Deutschland am Montag ist Paraguay. Das ist ja so ein kompliziertes System diesmal, ne, bei der Fußball-WM. Deswegen hat das auch jetzt noch so ein bisschen gedauert, bis der Deutschland-Gegner feststand. Einige der besten Gruppendritten kommen ja weiter. Gibt da so eine ganz wilde Rechnung. Und ich habe jetzt ehrlich gesagt nicht selber nachgerechnet. Das wäre auf jeden Fall schief gegangen. Aber ich habe bei den Kollegen von der Sportschau geguckt. Die haben das alles auf dem Schirm. Die haben richtig gerechnet. Und die schreiben, Paraguay ist der nächste Gegner. Montagabend, 22.30 Uhr. Filter.

0: So, was ist da los? Heute Nachmittag keine Züge im Sektor oder wie? Ja, wegen der Hitze tatsächlich fahren viele Züge des National Express, der RE-Linie, nicht. Was ist da genau los? Checken die 1Live-Infos um 8 Uhr.
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1: 8 Uhr, hier sind Sarah Bartkowski.
2: Und Lukas Rosendahl. Wer bei der Hitze heute in den Zug muss, der könnte Probleme bekommen. In NRW fallen ab dem Mittag einige der meistgenutzten Regionalzuglinien aus. Vorsorglich wegen den krassen Temperaturen.
1: Es geht um die Linien RE1, 4, 5, 6 und RE11. Das sind die Züge vom Bahnbetreiber National Express. Die fahren zwischen 13 und 19 Uhr heute gar nicht. Der Betreiber sagt, dass man so die Fahrgäste und auch das Personal vor der Hitze schützen will.
2: Gestern Nachmittag erst ist ein Zug von National Express bei Bonn auf freier Strecke liegen geblieben. Dann ist die Klima noch ausgefallen. Hunderte Menschen mussten von der Feuerwehr und dem Rettungsdienst rausgeholt werden. Ob die Ausfälle heute was mit dem Vorfall gestern zu tun haben, ist aber nicht bestätigt.
1: Auf jeden Fall sind wegen der Hitze in NRW auch schon mehrere Events abgesagt worden. Das Sunset Beach Festival am Halterer Stausee und ein Triathlon in Meschede zum Beispiel.
2: Und wir bleiben nochmal bei der Hitze. In Deutschland war es gestern so heiß wie noch nie, seitdem das aufgezeichnet wird. 41,3 Grad in Saarbrücken.
1: Auch in NRW gab es Rekordtemperaturen für einen Juni. Am heißesten war es nach Angaben des Deutschen Wetterdienstes in Tönnesforst im Kreis Viersen mit 40,2 Grad.
2: In Venezuela suchen die Menschen- und Rettungsteams aus der ganzen Welt weiter nach Opfern und Überlebenden der Erdbeben. Aus Deutschland ist unter anderem ein lokales Team der Caritas da.
1: Nothilfe-Koordinator Jonas sagt, was neben Hilfsgütern verteilen noch dazu gehört.
3: Eine ganz wichtige Komponente der Caritas ist die psychosoziale Arbeit. Es sind ganz viele Menschen traumatisiert, Erdbeben, teilweise noch unter Schock oder sind verzweifelt auf der Suche nach Verschüttenden und Familienangehörigen.
1: Laut Behörden gibt es mindestens 920 Tote. Die UNO geht davon aus, dass mehr als 50.000 Menschen vermisst werden.
2: Und dann noch Fußball-WM. Kap Verde hat heute Morgen für die bisher größte Sensation dieser WM gesorgt. Der kleine Inselstaat hat 0:0 gegen Saudi-Arabien gespielt. Leroy Durate ist total happy.
4: Ehrlich gesagt ist das verrückt. Ich lebe meinen Traum. Davon habe ich als kleiner Junge immer geträumt und jetzt ist es passiert. Das Undenkbare.
1: Damit steht Kap Verde im 16. Finale. Und weil Spanien 1:0 gegen Uruguay gewonnen hat, steht der nächste Gegner der Deutschen endgültig fest. Das ist nämlich Paraguay.
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2: Wieder viel Sonne, ab dem Nachmittag stellenweise erste Hitzegewitter. Dazu wird es wieder extrem heiß. Gummersbach und Bad Salzuflen kommen auf 37 Grad, Oberhausen und St. Augustin auf 38 und Eschweiler sogar auf 39 Grad.
1: Morgen erst sonnig mit einzelnen Schauern und Gewittern. Später werden die Gewitter mehr mit Unwetterpotenzial. Am Montag dann deutlich kühler.
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2: Da geht's los mit der A30 Osnabrück Richtung Bad Oeynhausen. Zwischen Bissendorf und Gemsmold. 10 Minuten braucht da länger, 2 Kilometer Stau. Dann gibt's noch ein paar Autobahnen, die wegen Bauarbeiten bis Montagmorgen gesperrt sind. Wo genau, das könnt ihr in der 1Live-App nachgucken.
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5: Jo, wir sind schon wieder richtig busy. Meine Güte, nächstes Wochenende große CSD-Parade in Köln. Und wir sind mit dem 1Love Truck mittendrin. Und ihr vielleicht auch, wie ihr auch noch auf diesen Truck kommt. Das checken wir so in 5 Minuten hier in 1 Live. Und dieses Wochenende schon. Dieses Wochenende geht ja auch noch was. Aber ehrlich gesagt habe ich keine Ahnung was. Was machen Samstag? So heißt unser Spiel. Ich versuche jeden Samstag in 60 Sekunden herauszufinden, was ihr am Wochenende so macht. Wir zocken in einer Viertelstunde. Ich bin gespannt. Jetzt erstmal Mark Amber. Belong Together kommt gleich. Und vorher Tyler

0: Belong Together. Wir gehören doch alle irgendwie zusammen und jeder so wie er ist.
1: Eins Love.
0: Eins Love heißt Liebe für alle, genauso wie ihr seid.
2: Happy Pride!
0: Ja, Happy Pride, es ist CSD-Saison im Sektor. Viele Demos, viele Paraden sind geplant für den Sommer, für die Rechte von Schwulen, Lesbischen, Bisexuellen, Transmenschen, von Intermenschen, von queeren Menschen. Wo könnt ihr denn überall noch Pride feiern diesen Sommer? Also in Bocholt zum Beispiel, in Haltern am See oder Minden, Coesfeld, Dortmund, Mönchengladbach, Olpe zum Beispiel und natürlich auch in Köln bei einer der größten Pride-Demos Europas. Die Cologne Pride, die ist nächste Woche Sonntag. So, und wir von 1 Live sind mit am Start mit unserem 1 Love Truck. Und das Ding ist, ihr könnt auch drauf auf den Truck, wenn ihr uns sagt, was euch Pride bedeutet.
3: Also für mich ist vor allen Dingen Freundschaft, Gemeinschaft und dieser eine Tag gemeinsam sichtbar zu sein. Und so diese Sichtbarkeit ist, glaube ich, einfach in den letzten Jahren immer wichtiger geworden. Von es war mal mehr Party und jetzt ist es immer mehr wichtig, sichtbar zu sein und auch das politische Motiv hinter der Pride zu zeigen und gleichzeitig zu feiern.
0: Das hat uns 1 Live-Hörerin Isabel aus Düsseldorf diese Woche schon in 1 Live erzählt. Sie hat sich schon beworben auf 1live.de und auch 1 Live-Hörerin Lynn.
4: Also für mich bedeutet die Pride oder generell alles rund um den CSD halt einfach Freiheit und Lebensfreude und dass halt einfach jeder so sein kann, wie er ist. Das fängt ja nicht irgendwie erst bei Sexualität an, sondern auch irgendwie im Alltag, bei Akzeptanz und ja, von jedem Charakterzug und dann sind wir ja gemeinsam irgendwie einzigartig.
0: Ja, und das wird ein einzigartiges Erlebnis auf dem 1 Love-Truck nächste Woche Sonntag. Inklusive Promis übrigens, wie unter anderem Tané oder Nico Stank. Wenn ihr auch Bock habt, bewerbt euch noch schnell auf 1live.de. Es wird auf jeden Fall krass, oder Lynn?
4: Ja, ich finde, in Köln kann ich auf jeden Fall sagen, es ist ähnlich zu Karneval und nochmal für mich sogar nochmal eine Nummer toller.

0: Sektor. Wir müssen uns heute von der besten Seite zeigen, weil wir haben hohen Besuch aus der Pfalz. Guten Morgen, Sven.
1: Guten Morgen.
0: Guten Morgen. So, ich weiß schon, du bist 24 Jahre alt, du kommst aus der Pfalz und bist heute in Hagen im Sektor. Hast du eine gute Anreise gehabt?
1: Ja, lief ganz gut soweit.
0: Lief ganz gut. Okay, ich hoffe, das verrät alles noch nicht zu viel. Also das sind die Infos, die ich über dich habe. Du kommst aus der Pfalz, aber bist heute in Hagen. Und ich weiß, dass du irgendwas vorhast heute am Samstag. Was machen Samstag? Das ist die Frage. Ich weiß, mehr weiß ich nicht. Ich habe aber 60 Sekunden Zeit, jetzt herauszufinden, was du heute am Samstag machst in Hagen. Und Sektor, es könnte sein, dass ich eure Hilfe gebrauche. Also hört mal gut zu. Sven, 60 Sekunden habe ich Zeit. Ich stelle nur Ja- oder Nein-Fragen und wir legen los, okay?
1: Let's go.
0: Let's go. Ist das dein Hobby, was du heute machst?
1: Ja.
0: Sport? Irgendwas?
1: Nein.
0: Mit Musik?
1: Nein.
0: Irgendwie andere Kunst?
1: Ja.
0: Ja, okay. Ist es ein Turnier heute in Hagen?
1: Nein.
0: Nein, aber irgendwas mit Kunst. Also machst du, du fabrizierst selber irgendwas?
1: Ja.
0: Ja, redest du?
1: Nein.
0: Schreibst du irgendwas?
1: Nein.
0: Machst du irgendwas mit deinen Händen?
1: Ja.
0: Also bist künstlerisch aktiv?
1: Ja.
0: Malst du?
1: Nein.
0: Nein, du bastelst? So Handwerk?
1: Ja.
0: Ja, also du irgendwie so mit Holz, arbeitest du mit Holz?
1: Nein.
0: Nein, mit Metallen?
1: Ja.
0: Ja, und du formst irgendwas aus diesen Metallen?
1: Ja.
0: Ja. Okay, da sind wir ja so nah dran an der Lösung. Da bin ich ja schon richtig happy. Jetzt könnte ich natürlich noch herausfinden, was du, jetzt sind die 16 Sekunden um, was du da genau formst. Ui, okay. Also, das lief ja schon mal super. Ich bin ganz begeistert. Also, du bist heute in Hagen bei irgendeinem Turnier hast du, glaube ich, nein gesagt, ne? Aber bei irgendeinem Event, wo ihr handwerklich aktiv seid mit Metallen, nicht mit Holz. Okay.
1: Genau.
0: Ja, ja gut. Dann haben wir das schon mal geklärt. Und für den Rest ist dann der Sektor zuständig. Also, lieber Sektor, meldet euch gerne mal rein. Was ist euer Tipp? Was formt eines Live-Hörers Sven aus der Pfalz heute in Hagen da genau mit den Metallen? Meldet euch gerne mal über die 0221 567 89 111 oder über den Messenger in der 1Live-App und dann lösen wir auf in der nächsten Viertelstunde.

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1: 8:30 ist es, wir sind Sarah Batkowski.
2: Und Lukas Rosendahl. Wir gucken nochmal auf die Fußball-WM, weil jetzt klar ist, wer Deutschlands erster Gegner in der K.O.-Phase wird. Es geht am Montag im 16. Finale gegen Paraguay.
1: Da steht durch den Sieg der Spanier in der Nacht jetzt final fest. Die haben ihr letztes Vorrundenspiel gegen Uruguay nämlich 1:0 gewonnen. Und das hat auch für einen kleinen WM-Neuling Konsequenzen.
2: Kap Verde steht nach einem 0:0 gegen Saudi-Arabien auch im 16. Finale der WM. Und das, obwohl das Team von dem kleinen Inselstaat alle 3 Spiele bisher unentschieden gespielt hat.
1: Für die Deutschland-Fans aus NRW gibt es außerdem noch gute Nachrichten in Sachen Public Viewing. Auch wenn das nächste Match am Montag erst um 22:30 angestoßen wird, darf man zum Beispiel in Köln, Dortmund und Münster trotzdem draußen in der Kneipe oder so gucken. Eigentlich ist das Public Viewing nach 22 Uhr nicht mehr erlaubt.
2: Wer in NRW heute mit dem Zug fahren will, muss eventuell nochmal umplanen. Wegen der Hitze fahren nämlich heute einige Züge nicht.
1: National Express hat angekündigt, zwischen 13 und 19 Uhr vorsorglich den Betrieb einzustellen. Mehrere Regionalexpresslinien.

0: Linien fallen also aus, so will der Betreiber Fahrgäste und auch Personal vor Hitze schützen.
1: In Düren bleibt ein Badesee erstmal geschlossen. Seit gestern wird ein 14-Jähriger nach einem Badeunfall vermisst. Er soll von einem Boot gefallen und untergegangen sein.
0: Rettungskräfte hatten den Echser See bis in den Abend hinein mit Booten, Tauchern, einem Echolot und einem Sonarroboter abgesucht. Auch zwei Hubschrauber waren im Einsatz. Heute geht die Suche weiter.
1: In Budapest in Ungarn werden heute wieder zehntausende Menschen zur Pride erwartet. Anders als letztes Jahr gibt es dieses Jahr mit dem neuen Ministerpräsidenten Magyar kein Verbot für die Veranstaltung. Es soll aber auch Gegendemos geben.
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0: Bis zum Nachmittag bleibt sonnig, dann bilden sich mehr Quellwolken. Stellenweise gibt es erste Hitzegewitter. Wieder heiß heute in Gummersbach und Bad Salzuflen 37 Grad. Oberhausen und St. Augustin kommen auf 38 und Eschweiler auf 39 Grad.
1: Morgen wird es dann schwül und es sind Unwetter möglich. Die neue Woche startet dann wieder kühler.
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0: Da haben wir eine aktuelle Sperrung. Die A59 Dienstlaken Richtung Duisburg ist zwischen Duisburg-Buchholz und Großenbaum wegen Bauarbeiten noch bis circa 11 Uhr gesperrt. Und dann habe ich jetzt noch drei Autobahnen, die wegen Bauarbeiten bis Montagmorgen dicht sind. Das ist die A42 Kamp-Lintfort Richtung Dortmund zwischen Krange und Baukau. Die 43 Wuppertal-Recklinghausen zwischen Bochum-Riemke und Kreuz-Recklinghausen in beiden Richtungen. Und die A553 Bliesheim-Brühl zwischen Brühl-Ost und Nord in beiden Richtungen.
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3: Hör mal, Sven, verstehe ich das richtig? Du hast bei der Hitze Bock auf noch mehr Hitze und formst Metall in einem Ofen.
4: Das ist genau richtig, ja.
3: Mensch, okay, wir sind richtig nah dran. Was machen Samstag? Ich versuche jeden Samstag in 60 Sekunden herauszufinden, was bei euch am Wochenende so geht. So, und bei 1 Live-Hörer Sven aus der Pfalz, der aber heute in Hagen im Sektor ist, geht irgendwas mit Metallformen. So, und was da jetzt genau los ist, das müssen wir jetzt nochmal, also da bin ich jetzt gespannt.

0: Aha, aha. Ich merke schon, das wird ein richtig guter Samstag, weil so viel rausgefunden habe ich noch nie in 60 Sekunden. Wir sind nah dran. Was machen Samstag? 1Live-Hörer Sven aus der Pfalz ist heute in Hagen im Sektor und hat dort heute irgendwas vor. Ich habe es versucht rauszufinden. Sven, die Kurzzusammenfassung ist, du formst heute Metall in Hagen.
1: Genau.
0: Genau. So,
1: jetzt kurz und schmerzlos.
0: Jetzt müssen wir noch genau checken, was da jetzt genau geht. Und hier kommen noch ein paar Nachrichten rein. Unter anderem Saskia und Anne schreiben beide, dass du im Freilichtmuseum Hagen bist, da als Jungschmied.
1: Ja. Da sind die Zuhörer ja richtig gut informiert.
0: Ja, Mensch. Jetzt musst du mal genau auflösen. Was geht da genau in Hagen im Freilichtmuseum?
1: Genau, ich bin jetzt schon genau genommen seit einer Woche, also die ganze Woche hier im wunderschönen Freilichtmuseum in Hagen.
0: Ja.
1: Und da ist das Jungschmiedetreffen vom IFGS, also vom Internationalen Fachverband Gestaltender Schmiede. Und wir sind hier zu 40 Schmiedinnen und Schmieden aus ganz Europa und wirklich vom jungen Hobby-Schmied wie mir bis zum Schmiedeweltmeister ist da irgendwie alles dabei. Und genau, wir gestalten hier seit einer Woche an verschiedenen Essen und Öfen verschiedene Geländer fürs Museum. Und heute ist der große Tag, wo alles, was wir die Woche gestaltet haben, dann zusammengefügt wird. Und dann ist die große Übergabe. Ja, das geht heute bei mir.
0: Wow, das geht heute im Freilichtmuseum in Hagen. Das ist ja krass. Und das bei 40 Grad. Hör mal, bist du verrückt? Wird's da nicht noch, da wird's ja noch 100 Mal heißer, oder nicht?
1: Es ist wirklich brutal, so ein bisschen bei 40 Grad an der Esse zu stehen.
0: Ja.
1: Wir haben auch mal ausgerechnet, wir haben, glaube ich, momentan einen Verbrauch von 4 Liter Trinkwasser pro Tag, pro Person. Also irgendwie 160 Liter am Tag.
0: Ja.
1: Also genau, nur so geht's einfach. Trinken, trinken, trinken, jede Pause nutzen, die geht. Aber wenn man halt irgendwie drin ist, am Schmieden ist und so im Flow ist, dann geht es irgendwie dann tatsächlich und man kriegt es fast schon gar nicht mehr mit, dass einem die ganze Zeit die Brühe läuft.
0: Ja, krass. Und jetzt habt ihr da neue Geländer geschmiedet im Freilichtmuseum in Hagen. Was hast du sonst schon alles so Kreatives geschmiedet? Was ist so das Kreativste, das Krasseste, was du je geschmiedet hast?
1: Ach, also ich mache sonst mehr so Kleinigkeiten, praktisch, also wie so ein Kleiderhaken oder mal kleine Messerchen oder so. Und ich habe jetzt hier mit einem der Betreuer eigentlich mein krassestes Werk gemacht, wo wir so eine richtig große, massive Eisenpfanne zusammen geschmiedet haben mit Verschnörkelungen und alle möglichen schöne Verzierungen. Genau.
0: Wow, nicht schlecht.
1: Das ist ein richtig schönes Teil geworden.
0: Sven, ich würde vorschlagen, wenn die 1Live-Krone wieder ansteht, dann melden wir uns bei dir. Dann kannst du uns vielleicht mal so ein paar 1Live-Kronen schmieden. Finde ich eine gute Idee. Dann ganz viel Spaß heute beim großen Abschluss, beim großen Höhepunkt der ganzen Woche da im Freilichtmuseum in Hagen. Und dann, hör mal, lass es nicht zu heiß werden, dein Hagen. Danke dir fürs Zocken und fürs Quatschen. Grüße nach Hagen.
1: Gerne. Bis dann. Ciao.

0: Das ist neu von Ariana Grande.
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0: Fast so neu wie die neuen Töne, die wir für euch haben in den 1 Live O-Ton-Charts. Neue lustige Tonschnipsel aus dem Fernsehen oder von TikTok könnt ihr wie immer wählen auf 1live.de. Ihr wisst doch, wie es läuft. Aber bevor ihr wählen geht, sage ich euch noch schnell, was ihr überhaupt wählen könnt.
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0: Fußball-WM 2026. Also ganz ehrlich, manchmal ist das Spannendste an so einem Spiel ja, was der Kommentator labert und was der für krasse Erwartungen weckt. Hier letztens im ZDF beim Spiel Tschechien gegen Südafrika.
2: Und erlauben Sie mir die Formulierung dieser Art, also neu gekommen ist jetzt gerade ein Mann, der in seinem Nachnamen einfach zu viele E's hat. Deswegen musste ich mich kurz sammeln, um ihn auszusprechen das erste Mal. Druck ist groß. Sebelle Bälle.
0: Wow.
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0: Wer von euch hat Bock auf die Festivalsaison? Ja, wir kriegen richtig Bock, wenn wir hören, was Tim so von Festivals erzählt auf seinem TikTok-Kanal Heinz Tragedy.
3: So Leute, Festival Tag 3. Uns hat einfach jemand in den Trichter geschissen. So eine ekelhafte Scheiße, Alter.
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0: Falls es irgendwo Außerirdische gibt, ne? Ich frag mich ja, ob die auch sowas haben wie die 1 Live O-Ton Charts oder sowas wie Quiz-Sendungen im Fernsehen, sowas wie Gefragt, Gejagt.
4: In welcher Stadt in NRW befindet sich in der Lichtburg der hierzulande größte Kinosaal?
5: Essen.
4: Welchen Buchstaben muss man in Ralf entfernen, um den Namen eines telegenen Außerirdischen zu erhalten?
5: P.
4: Entschuldige bitte. Das ist schon ein Jahresrückblick verdächtig. Das ist stark.
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0: Holly Humberstone in 1 Live. Ich wollte nur schnell noch Tschüss sagen. Lennart Beißner bin ich und raus. Ihr könnt schon mal die Laola-Welle vorbereiten für den Einzug von Freddy Schürheck. Die macht weiter nach 9.
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0: Infos. Um 9, wir sind Sarah Bartkowski.
1: Und Lukas Rosendalm. Alle warten ja irgendwie gerade auf Abkühlung. Nach so heißen Tagen kommt die ja oft durch Gewitter. Und tatsächlich gab es gestern Abend in NRW auch schon erste davon mit diesen Folgen.
2: Im Kreis Wesel waren die Hitzegewitter so stark, dass die Feuerwehr zu vollgelaufenen Kellern und überfluteten Straßen raus musste. In Duisburg mussten Leute aus einer Straßenbahn geholt werden, weil Äste erst auf die Oberleitung und dann auf den Zug gefallen waren. Verletzt wurde niemand.
1: Auch im Münsterland gab es am Abend Gewitter in der Nähe von Coesfeld. Vorher war es da so heiß, dass sogar Straßen weggeschmolzen sind. Da muss die Fahrbahn jetzt am Montag repariert werden.
2: Bei den Regios in NRW macht sich die Hitze auch bemerkbar. Der Bahnbetreiber National Express will heute zwischen 13 und 19 Uhr keine Züge fahren lassen. Betroffen sind die Linien von der RE 1, 4, 5, 6 und 11.
1: In den Erdbebengebieten in Venezuela ist jetzt auch das Militär im Einsatz. Die Regierung setzt die Streitkräfte ein, damit dort alles sicher abläuft und die Rettungsteams arbeiten können.
2: Für die Einsatzkräfte beginnen jetzt die entscheidenden Stunden bei der Suche nach Vermissten. Mindestens 920 Menschen sind laut Behörden bislang ums Leben gekommen.
1: Die USA haben in der Nacht den Iran angegriffen. Zum ersten Mal, seitdem beide Länder ein erstes Abkommen über ein Kriegsende unterschrieben haben. Unter anderem wurden Raketen- und Drohnenstellungen beschossen.
2: Das Ganze ist laut US-Präsident Trump eine Vergeltung für einen Angriff auf ein Frachtschiff in der Straße von Hormus. Das sei ein Verstoß vom Iran gegen die Waffenruhe gewesen.
1: Und dann noch Fußball. Kap Verde hat für eine große Überraschung bei der WM gesorgt. Das Team hat gegen Saudi-Arabien 0:0 gespielt und ist in der K.O.-Phase. So klang das da im Radio.
2: Deutschland spielt im 16. Finale gegen Paraguay am Montag um 22.30 Uhr. In NRW können Fans beim Public Viewing trotzdem gucken. In einigen Städten wurden nämlich die Regeln gelockert.
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1: Das hat wieder viel Sonne, ab dem Nachmittag stellenweise auch erste Hitzegewitter und dazu wird es extrem heiß. Solingen und Kleefeld kommen auf 37 Grad, Bielefeld und Arnsberg auf 38 und Köln sogar auf 40 Grad.
2: Morgen ist es erst sonnig, es gibt einzelne Schauer und Gewitter. Später werden die Gewitter mehr mit Unwetterpotenzial. Vorher gibt es 29 bis 35 Grad, am Montag dann deutlich kühler.
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1: Die A59, Dienstlage Richtung Duisburg, ist zwischen Duisburg-Buchholz und Duisburg-Großenbaum wegen Bauarbeiten noch bis um 11 Uhr gesperrt. Und auch sonst sind ein paar Autobahnen wegen Bauarbeiten bis Montagmorgen dicht. Wo genau, das könnt ihr nachgucken in der 1Live-App.
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3: Hallo alle, ja, hier ist euer sprechender Eiswürfel von 1Live. Hier gibt's jetzt heute 1Live 396 in der Cool Down Edition. 396 ist ja die Show, in der Benny Bauerdick und ich jeden Samstag eure Heimatorte entdecken. Heute gucken wir auf die abkühlendsten und erfrischendsten Orte, die es im Sektor überhaupt gibt. Welche wir da schon auf dem Zettel haben, was ihr reingeben könnt, das checken wir in 5 Minuten. Ich meine, es werden bis zu 40 Grad im Sektor heute. Nicht, dass hier noch jemand ins Stöhnen kommt, wie er hier.

0: Wie erfrischend ist eigentlich der Fallwind, wenn man mit einem Fallschirm springt? Und wie klingt das Ganze? Ja, hinter den Schreien versteckt sich ein 1Live-Hörer Tanu. Vielleicht habt ihr das letzte Woche Samstag hier bei uns in 1Live gehört, wie er mit dem Fallschirm gesprungen ist in Stadtlohn. Ja, wie sich das angefühlt hat, das erzählt er uns nachher hier. 1Live 396 gibt's heute für euch passend zur Hitze in der Cool-Down-Edition. Wir checken die erfrischendsten Orte im Sektor. Wie wär's zum Beispiel nochmal mit einer Runde Wasserski in Xanten?
1: Benni, es geht los, ich bewege mich, ich fahre!
2: Arme lang! Oh yeah! Ah, das sah doch gar nicht schlecht aus.
1: Ein Meter habe ich bestimmt geschafft.
0: Ja, wir checken. Thema Eisbaden zum Beispiel. Auch warum geht das besonders gut in Heinsberg und was braucht man zum Eisbaden?
3: Ich zitiere unseren guten Marcel hier, du musst den Schmerz umarmen.
0: So, und wir schalten das Kopfkino noch ein paar Grad höher bzw. tiefer. Wir gehen gedanklich alle zusammen in einen Eiskanal mit 1Live-Hörer Niklas, der da regelmäßig seine Freizeit verbringt und mit Schlitten runterdüst.
4: So cool, das ist wie wenn du mit dem Motorrad über eine lange Landstraße drüber tischt. Das ist schon ein ganz besonderes Gefühl.
0: Ja, alle Highlights bzw. temperaturtechnischen Lowlights seht ihr auch nochmal in der 1Live-App. Heute also 396 für euch in der Cool-Down-Edition. Wenn ihr sagt, warte mal Freddy, nein, der erfrischendste Ort im Sektor, das ist bei mir zu Hause der Garten, weil ich habe da, weiß ich nicht, eine Wasserrutsche aufgebaut, 300 Kilometer lang. Dann schreibt mir gerne über die 1Live-App. Wo klingt ihr heute trotz fast 40 Grad, wie ich damals beim Eisbaden?
1: Oh, ist das geil!
5: Das ist geil, ja.
2: Atmen, okay. Atmen,
5: ja.
2: Atmen.
5: Ja.
2: Ganz
5: ja. Gut, Freddy.
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0: Abbrenner. Sky and Sand, jetzt eins live mit mir, Freddy. Ich suche heute nach den erfrischendsten Orten im Sektor. Schickt sie gern rein über die 1Live-App. Hier kam gerade was aus meiner Heimatregion. Allerdings habe ich das Gefühl, da schwingt so ein paar Grad Ironie mit.
1: Am erfrischendsten ist es natürlich bei uns im Baumarkt in Bielefeld an der Eckendorfer Straße. Schön entspannte 30 Grad drinne, schön zum Runterkommen. Ah, es gibt da nichts Besseres. Die Leute dabei zu beobachten, wie sie ihre Einkäufe hier tätigen und wegen jedem kleinen Teil nachfragen.
0: Aber finde ich geil, so richtig schön durchgeschwitzt, stelle ich mir ihn gerade vor, wie er diese Sprachnachricht schickt und sich einfach nur denkt, oh, ich kann auch gar nicht mehr. Leute, das ist ein bisschen too much. Aber wir gucken tatsächlich eben auch wirklich auf die erfrischendsten Erfahrungen im Sektor. Ich war ja zum Beispiel mal hier an dieser Stelle samstags mit 1Live 396 in Mettmann unterwegs und da gibt's bei Nils und Julia eine künstliche Welle, die in einer großen Lagerhalle aufgebaut haben. Und da kann man flyboarden, das heißt, auf so einer Art Mini-Surfbrett steht man da, also wenn man es denn hinkriegt und nicht, wie ich, die ganze Zeit auf die Fresse fällt. Nils, letzte Tipps. Wir wollen es jetzt ja wirklich im Stehen probieren. Was muss ich beachten? Ich stehe jetzt ja schon auf dem kleinen gelben Board. Es ist fast so groß wie ein Skateboard. Worauf muss ich achten?
2: Ganz schnell, bleib einfach locker und entspann dich.
0: Das hat auch schon die ersten 30 Male nicht geklappt. So, Benni,

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0: Halb zehn ist es. Die A59 Dienstlaken Richtung Duisburg ist zwischen Duisburg-Buchholz und Großenbaum gerade gesperrt wegen Bauarbeiten. Dauert noch bis circa 11 Uhr. Und diese drei Autobahnen sind wegen Bauarbeiten noch bis Montagmorgen dicht. Die A30 Osnabrück Bad Oeynhausen zwischen Melle-West und Gessmold in beiden Richtungen. Die A42 Kamp-Littwort Richtung Dortmund zwischen Krange und Baukau. Die A43 Wuppertal-Recklinghausen zwischen Bochum-Riemke und Kreuz-Recklinghausen in beiden Richtungen. Und dann habe ich noch eine vergessen. Die A553 Bliesheim-Brühl zwischen Brühl-Ost und Nord in beiden Richtungen.
1: Ich habe auch noch was. Hitzestau im Studio.
0: Ja, kann ich verstehen.
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1: Heute sind wir hier in der Cool Down Edition. Jeden Samstag checken wir ja eure Heimatorte aus, wo wir schon überall waren. Das seht ihr auch in der 1 Live App. Heute gucken wir nochmal zurück auf die erfrischendsten Orte, die wir kennengelernt haben. Und ihr könnt auch gerne neue hinzufügen. Hat Larissa zum Beispiel gemacht, hat geschrieben und meint Sprockhövel, die Eisdielen. Absolutes Pflichtprogramm bei diesem Wetter. Sehr gut. Larissa, reservier mir bitte einen Platz im Zitroneneis drin. In diesem Bottich, weißt du. Da kann ich da drin baden und danach nochmal schön durch die Streusel rudern. Nick hat noch geschrieben und meint, sein Keller ist gerade absoluter Gamechanger. Finde ich gut. Sag mal an welche Stadt, dann kommen wir alle vorbei. Ganze Sektor kommt mit. Und wie Julia und Nils wiederum ihren persönlichen

0: Also Sektor, ich sag wie es ist, bevor wir heute alle wieder in unserem eigenen Schweiß baden, baden wir doch lieber in Mettmann. Hier in 1 Live 396 checken Benny Bauerdick und ich ja samstags immer eure Heimatorte im Sektor ab. Heute bei fast 40 Grad gibt's die 396 Cool Down Edition. Wir gucken auf die erfrischendsten Städte, wie zum Beispiel Mettmann mit der Halle von Julia und Nils, wo sie so eine künstliche blaue Welle haben, von der aus wir gesendet haben.
1: Die Fluten sind reißend. Es ist wirklich, als würde ich in einem Orkan stehen, mitten in einem sehr, sehr tiefen Wasserfall. Ehrlicherweise ist das Wasser aber nur so 20...
2: Ich glaube, sie wollte sagen, das Wasser ist nur ungefähr 20 Zentimeter tief. Und dann ist sie, glaube ich, mit ihrem Board auf dem Bauch vermutlich da reingesprungen.
1: Oh, Benni, ich bin einfach ohne Board aus Versehen die Welle hochgeschleudert worden.
0: Naja, passiert, Sektor. Checken wir erstmal, was steckt eigentlich hinter diesem Sport, den ich zumindest versucht habe. Hallo, liebe Julia aus Mettmann.
3: Ja, guten Morgen, Freddy.
0: Jetzt haben wir ja gerade im Radio gehört, wie ich gescheitert bin. Ich bin ja bei euch schon gescheitert immer an der Formulierung. Wie heißt das nochmal? Flyboarden oder Flowboarden?
3: Flowboarden. Flowboarden. Genau, weil du auf einem Wasserfilm closed, also sozusagen auf einem dünnen Wasserfilm surfst. Und das ist halt sehr einsteigerfreundlich. Die meisten lernen es innerhalb von einer Stunde und macht halt einfach super viel Spaß.
0: Die meisten, ich weiß nicht, wir waren glaube ich 2 Stunden bei euch, ich habe es immer noch nicht hinbekommen. Wo hast du das Ganze denn eigentlich gelernt? Weil das ist ja eine Sportart, ich sag mal, bei Olympia habe ich das noch nicht gesehen.
3: Ja, das stimmt. Ja, wir haben das lieben gelernt tatsächlich in Asien. Da ist das eine sehr bekannte Surfsportart, in den USA auch, aber wir waren ganz oft in Thailand im Urlaub und da haben wir das entdeckt und dann hat uns das nicht mehr losgelassen, weil es uns so viel Spaß gemacht hat.
0: Und sag mal ganz ehrlich, wenn ihr jetzt abends, Nils und du, Feierabend macht, geht er dann selbst nochmal auf die Welle zur Abkühlung jetzt gerade?
3: Ja, wir machen es viel zu selten, wie das so ist, wenn man das Hobby zum Beruf macht. Aber in meinem Kopf ist auf jeden Fall ganz oft der Wunsch, boah, jetzt würde ich auch gerne mal auf die Welle. Aber man nimmt sich zu selten die Zeit dazu.
0: Ach, mach's heute stellvertretend für den ganzen Sektor, denn wir sind sehr, sehr neidisch auf deine Arbeitsbedingungen heute.
3: Ja, heute auf jeden Fall. Ich glaube auch zu Feierabend alles stehen und liegen lassen und dann einmal rein ins Wasser.

0: Joe, End of Beginning. Hier seid's live mit mir, Freddy, um 9:45. Und das Gute ist, ich bin gerade die sprechende Hydration Break. Pausengeschichte. Ja, bei diesem Wetter, da muss man auch mal kurz einmal durchatmen. Das mache ich jetzt. Dafür übernehmen meine neuen Kolleginnen, die Comedians Saskia Fröhlich und Luisa Charlotte Schulz. Die machen ab jetzt jede Woche für euch in 1Live den kürzesten Podcast der Welt. So, ihr zwei.
1: Saskia, was ist das Widerlichste im Freibad?
2: Ey, lass uns doch einfach eine Top-3-Liste machen.
1: Oh ja, gute Idee. Ich würde sagen, auf Platz 3 ist auf jeden Fall Rasur.
2: Widerlich.
1: Ekelhaft. Ich war wirklich gerade im Freibad und da war eine Frau unter der Dusche, in der öffentlichen Dusche draußen, ne, direkt da am Becken, die hat sich einfach die Achseln rasiert.
2: Einfach kein Schamgefühl.
1: Nee.
2: Krass. Ich würde sagen, Platz 2 ist vielleicht für manche Leute eher der Platz 1, aber Platz 2 ist für mich ins Becken pissen.
1: Ja, auf jeden Fall. Und es machen zu viele. Weil wir wissen ja jetzt auch überhaupt, dass Schwimmbad so nach Schwimmbad riecht, hat ja damit zu tun, nicht, dass es, man denkt nämlich, es riecht nur nach Chlor, es riecht aber nach der Verbindung von Pisse und Chlor.
2: Richtig.
1: Und von Hautschuppen und Chlor.
2: Und Schweiß. Bah, Leute, warum schwitzt ihr denn im Sommer im Freibad, ihr Ekligen? Platz 1 ist Pflaster. Widerlich. Kranke Scheiße, wirklich. Oh, Verbot für Menschen, die Pflaster am Körper tragen. Ihr dürft nicht ins Freibad.
1: Wirklich, Petition hiermit aufgerufen, bitte unterschreibt die. Hört auf, Pflaster im Freibad zu tragen.
2: Oder verletzt euch einfach nicht im Sommer, ihr Loser.
1: Ja, ihr Vollidioten. So, tschüss.
2: Ciao.
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0: Sarah Larsson, Lush Live, hier ist 1 Live für euch mit mir, Freddy Schürheck, um 6:06. Wobei, heute sollten wir uns lieber in Eis Live umbenennen. Wir checken heute die kühlsten Orte im Sektor. Ist es vielleicht in 3.000 bis 4.000 Metern über dem Sektor? Ja, letzte Woche hat ja 1 Live-Hörer Tanu bei uns einen Fallschirmsprung gewonnen und hat das dann auch im Radio durchgezogen. Ist aus dem Flugzeug gesprungen, oberhalb von Stadtlohn. So klang das Ganze. Ja, ich bekomme schon beim Zuhören Gänsehaut. Aber wie erfrischend ist denn jetzt eigentlich Fallwind beim Fallschirmspringen? Fragen wir Tanu. Nach 10 bis zu den Infos gibt's für euch jetzt gleich noch Whistle the MC mit Show Me Love.
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1: Um 10, wir sind Sarah Batkowski
2: und Lukas Rosendahl. In Ungarn darf heute wieder ohne Verbot für die Rechte von queeren Menschen demonstriert werden. Zur Budapest Pride werden zehntausende Menschen erwartet. Letztes Jahr war der CSD da noch verboten. Dass er jetzt wieder erlaubt ist, liegt an dem neuen Ministerpräsidenten von Ungarn.
1: Peter Mortja hat Viktor Orbán nach Jahren an der Macht abgelöst und erlaubt die Pride jetzt wieder. Orbán hatte mehrere Gesetze durchgebracht, die die Rechte der LGBTQ-Community einschränken, oft mit der Begründung, dass Kinder davor geschützt werden müssten.
2: Letztes Jahr sind aber trotz des Verbotes Zehntausende zur Pride nach Budapest gekommen. Dieses Jahr sind Gegendemos geplant, die sollen aber vom CSD getrennt werden.
1: In NRW gibt es dieses Wochenende auch wieder CSDs, zum Beispiel heute in Düren oder morgen in Mülheim an der Ruhr. Ein besonders großes Pride-Wochenende läuft gerade auch in München.
2: Die extreme Hitze hat in NRW schon extreme Folgen. Viele Veranstaltungen sind abgesagt, zum Beispiel das Sunset Beach am Halterner Stausee. Bei National Express fallen Züge aus. Zwischen 13 und 19 Uhr wird der Betreiber von 5 REs sicherheitshalber eingestellt.
1: Und gestern Abend gab es schon erste Hitzegewitter. Im Kreis Wesel waren Keller vollgelaufen und Straßen überflutet. In Duisburg ist ein großer Ast auf eine Straßenbahn gekracht und in Coesfeld bei Münster sind Straßen weggeschmolzen.
2: In Venezuela hat es in der Nacht ein neues Erdbeben gegeben. Das war aber nicht so heftig wie die anderen Beben vor 3 Tagen. Die haben den Nordwesten des Landes total verwüstet.
1: Mittlerweile gibt es immer weniger Hoffnung, in den Trümmern noch Überlebende zu finden. Laut Behörden sind mindestens 920 Menschen ums Leben gekommen. Mehr als 50.000 werden aber noch vermisst.
2: Und dann noch Fußball-WM. Kap Verde hat heute Morgen für die wohl bisher größte Sensation dieser WM gesorgt. Der kleine Inselstaat hat 0:0 gegen Saudi-Arabien gespielt und steht jetzt im 16-Finale. De Roy Durate ist happy.
3: Honestly, ehrlich gesagt ist das verrückt. Ich lebe meinen Traum. Davon habe ich als kleiner Junge immer geträumt und jetzt ist es passiert. Das Undenkbare.
1: Und weil Spanien 1:0 gegen Uruguay gewonnen hat, steht der nächste Gegner der deutschen Fußballmänner endgültig fest, nämlich Paraguay.
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2: Bis zum Nachmittag bleibt es sonnig, dann gibt es Quellwolken und stellenweise auch erste Hitzegewitter. Dazu bleibt es heiß, in Winterberg 33 Grad, Düsseldorf und Wuppertal kommen auf 38 und Münster und Hürth sogar auf 39 Grad.
1: Morgen wird es dann schwül und es kann Unwetter geben. Am Montag wird es kühler bei 24 bis 28 Grad.
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2: Da geht's los mit der A4 Köln Richtung Aachen. Zwischen Elsdorf und Merzenich, da braucht er so 20 Minuten länger 4 Kilometer Stau. Die A59 Dienstlaken Richtung Duisburg ist zwischen Duisburg-Buchholz und Duisburg-Großenbaum wegen Bauarbeiten noch bis um 11 gesperrt. Und auch sonst gibt's ein paar Autobahnen, die gerade wegen Bauarbeiten noch bis Montagmorgen dicht sind. Wo genau, das könnt ihr nachgucken in der 1 Live App.
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4: Ja, passend zu den fast 40 Grad heute im Sektor gucken wir nach den erfrischendsten Orten im Sektor. Schreibt uns über die 1Live-App. Vielleicht ist es ja wie bei Frieda aus Bocholt. Ihr Tiefkühlfach. Sie hat geschrieben, der erfrischendste Ort für sie ist definitiv ihr Tiefkühlfach. Sie meint, sie hat da auch jetzt Früchte drin liegen, zum Beispiel Erdbeeren in Eiswürfelförmchen. Die friert sie dann ein und danach ab in den Drink.
5: Klingt geil. Geil, sehr schön. Ey, Frieda, pass auf, ich sag, wie es ist. Ich würde mit meinem Handtuch gerne direkt einen Platz bei dir reservieren. In deinem Tiefkühlfach, neben den Eiswürfeln.

0: Also ich sag, wie es ist, Sektor, das war schon beeindruckend, wie der da ganz, ganz oben in 3.000 bis 4.000 Metern Höhe aus dem Flugzeug raus und dann auf die Erde runter.
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0: Und so klang es letzte Woche Samstag um diese Zeit, als 1 live-Hörer Tanu einen Fallschirmsprung in 1 live gemacht hat. Sektor, ihr wisst ja, jeden Samstag versuchen wir, eure Heimatorte kennenzulernen, wo wir schon alles waren, was wir schon gemacht haben und wie auch Tanu beim Fallschirmsprung aussah. Das checkt ihr in der 1 live App. Tanu hatte das bei uns gewonnen, bei Benny und mir, dass er mit dem Profi Tobi zusammen einen Tandemsprung machen sollte. Und so klang es bei den beiden, kurz bevor es losging, im Flugzeug oben in der Luft.
2: Tanu, so, 1200 Meter.
3: Noch bin ich entspannt.
2: Ja.
3: Tobi unterhält mich gut, dass ich gar nicht darüber nachdenke, deswegen alles entspannt und ja.
2: Sehr schön, angenehm kühl bei den Temperaturen.
3: Ich hoffe es. Ich schwitze hier. Könnten Schweißtropfen sein, könnten aber auch Angsttropfen sein oder Angstperlen. Ich weiß es nicht.
0: Ich glaube ehrlicherweise nicht, dass das Angstperlen waren. Tanu war sowas von cool. Ja, und dann ging es eben los. In 3.000 bis 4.000 Metern Höhe ging die Flugzeugtür auf, Beine raus und dann Sprung runter nach Stadtlohn.
2: Ehrlich!
4: Ist richtig gut, ey.
2: Ja? Geil! Geil!
0: Und wie sie sich da unterhalten, ne? Da sind sie wirklich dann da mit dem Fallschirm gerade unterwegs noch in der Luft gewesen. Tanu durfte dann sogar, als der Fallschirm sich geöffnet hatte, auch mal selber lenken.
2: Steuerschlaufen gehören dir.
4: Okay.
2: Okay, nimm mal die Arme hoch komplett, dann hat der Schirm volle Fahrt.
4: Oh.
2: Ja, zieh runter. Yeah.
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0: Ja, wie geht's Tanu mittlerweile? Eine Woche später und wie erfrischend war eigentlich so ein freier Fall? Das checken wir mit ihm in einer Viertelstunde.

0: Also Fallwind beim Fallschirmspringen? Pah. Fahrtwind ist angesagt und das Must-Have an diesem super heißen Samstag heute. Sagt zumindest Laura aus Heimbach, die hat uns geschrieben über die 1Live-App. Ich suche ja heute die erfrischendsten Orte im Sektor. So, und Laura meint eben, der Ort ist bei ihr in der Heimatstadt.
1: Hallo?
0: Hallöchen, Laura, hier ist die Freddy von 1Live.
1: Hallo, hallo.
0: Hi. Laura, ich sag, wie es ist. In Heimbach waren wir auch schon samstags mit unserer Show 1Live 396. Da fanden wir sehr erfrischend beim Downhill das Fahrradfahren. Also schön bei euch da die Hügel runter. Das war sehr erfrischend. Ja. Was schlägst du alternativ vor in Heimbach?
1: Also heute gibt es in Hausen bei Heimbach das sogenannte Bobbycar-Rennen. Das ist im Endeffekt ähnlich wie Downhill-Fahrradfahren, nur Downhill mit einem Bobbycar.
0: Das klingt jetzt aber so, als wäre das eher was für die ganz Kleinen. Ich suche ja auch was für mich persönlich, also ganz unegoistisch.
1: Es dürfen auch die Erwachsenen teilnehmen, das ist ja das Schöne.
0: Ha, sehr gut. Das heißt, fährst du dann auch nachher in einem Bobbycar?
1: Ich bin tatsächlich Zuschauerin, ich feuere fleißig an. Ich selber traue mich nicht.
0: Okay, also bei dir statt Motorsport eher Trinksport, aber das klingt auch nach einem Samstag nach meinem Geschmack. Zur Abkühlung hast du uns ja auch noch geschrieben, ist auch die Feuerwehr vor Ort in Heimbach, damit ihr eine schöne Wasserschlacht starten könnt. Wohnst du eigentlich ähnlich wie ich und wie viele andere von uns im Sektor auch so im Dachgeschoss und hast sehr gelitten die letzten Tage?
1: Nee, ich habe Gott sei Dank eine Wohnung, die ist am Hang. Ich wohne direkt am Wald und habe da quasi so eine große Hangmauer, die zum Wald mündet. Und dadurch ist es dann im Schlafzimmer schon kühl.
0: Also sag Bescheid, wenn du noch Mitbewohner suchst, der ganze Sektor wird bei dir einziehen.
1: Ja, super, komm zur Terrassenparty, ich freue mich.

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8: Um kurz nach 10:30 und es geht los mit der A3 Köln Richtung Oberhausen zwischen Duisburg-Wedau und Oberhausen-Lierich. Da sind gerade 5 Kilometer stockend. Dann die A4 Köln Richtung Aachen zwischen Elsdorf und Merzenich. Da braucht er so eine Viertelstunde länger 4 Kilometer Stau. Auf der A59 Dienstlaken Richtung Duisburg. Die ist zwischen Duisburg-Buchholz und Duisburg-Großenbaum wegen Bauarbeiten noch bis circa 11 heute gesperrt. Dann die A562 Abzweig Bonn-Süd-Bonn-Rheinaue Richtung Bonn-Ost zwischen Bonn-Bad Godesberg und Kreuz-Bonn-Ost. Da sind gerade 2 Kilometer Stau. Und da gibt es noch ein paar Autobahnen, die sind wegen Bauarbeiten bis Montagmorgen gesperrt. Das ist einmal die A30 Osnabrück-Bad Oeynhausen zwischen Melle-West und Gesmold in beiden Richtungen. Dann die A42 Kamp-Lindfort Richtung Dortmund zwischen Krange und Baukau. Die A43 Wuppertal-Recklinghausen zwischen Bochum-Riemke und Kreuz-Recklinghausen auch in beiden Richtungen. Und die A553 Bliesheim-Brühl zwischen Brühl-Ost und Brühl-Nord auch in beiden Richtungen.
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9: Hallo alle. Ja, samstags erkunden wir hier ja immer eure Heimatstätte.

0: heute. Und heute bei fast 40 Grad im Sektor, da machen wir die Cool-Down-Edition von 1Live 396 und gucken, welches sind denn die erfrischendsten Orte im Sektor. Ihr könnt euch gerne reinmelden über die 1Live-App. Wir checken gleich zum Beispiel mit 1Live-Hörer Tanu, ob Fallschirmspringen überm Sektor eine Möglichkeit für uns wäre. Außerdem hat Finn sich noch gemeldet und meint...
1: Mahlzeit, also bei mir ist heute als kühles Plätzchen eindeutig die Klimaanlage auf meinem Trecker angesagt.
0: Super, Finn, Klimaanlage auf dem Trecker läuft. Sag mal einmal bitte noch, welcher Ort das ist, damit wir wissen, wo wir dann heute auf dem Feld den Daumen raushalten können zum Mitfahren.

0: Manu, hast du eigentlich schon verstanden, was du da letzte Woche Samstag gemacht hast um diese Zeit?
1: Boah, schwierig. Ich muss sagen, ich habe so 2 Tage danach erst so darüber nachgedacht, boah, ich bin jetzt aus dem Flugzeug rausgesprungen. Und es ist noch ein bisschen surreal, muss ich sagen. Aber ja, war sehr spannend.
0: Wir hören mal nochmal rein, wie das klang letzte Woche um diese Zeit in 1 Live. Ja, 1 Live-Hörer Tanu hat einen Fallschirmsprung gemacht im Tandem mit dem Fallschirmsprung-Profi Tobi. Ging's erstmal los in Stadtlohn mit so einem kleinen Flugzeug, dann in 3.000, 4.000 Metern Höhe. Ging die Tür auf und dann Beine raus. Und was war dein Gefühl dann, Tanu, als du so auf den Sektor runtergeguckt hast?
1: Also da war das erste Mal in dem Moment, wo ich mir dachte, wirklich so, ah ja, das ist schon sehr, sehr hoch. Vor allem, weil die vor mir gesprungen sind. Und da war das erste Mal, wo ich nervös war. So ein bisschen zumindest.
0: Hast du kurz überlegt, komm, ich brech ab?
1: Nee, das nicht. Dafür war es auch zu spät. Und dafür wollte ich es auch unbedingt machen.
0: Ja, und der Tobi, der war ja eben da auch schon dann so an dich dran geschnallt. Ihr hattet dann eben so ein Tandemgurt um euch rum. Seid dann eben raus aus dem Flieger. Auch da hören wir nochmal rein hier in den Fall.
2: Ehrlich!
3: Geht's richtig gut, ey.
2: Ja? Geil! Geil!
0: Sag mal ganz ehrlich, da so im Hintergrund, warst du das oder war Tobi das?
1: Ich glaube, das war ich.
0: Was geht denn in einem vor, wenn man dann da im freien Fall ist und der Fallschirm noch nicht offen ist?
1: Boah, ich glaube einfach, also ich muss sagen, ich glaube gar nichts, weil man hat gerade, oder der Körper oder das Gehirn hat gar keine Zeit dafür, darüber nachzudenken, was hier gerade so richtig passiert. Deswegen glaube ich, war einfach volles Adrenalin. Und als echt der Fallschirm dann ausgegangen ist, dann war der Moment so, jetzt kannst du mal die Welt von oben sehen und einfach mal genießen.
0: Ja.
1: Nicht, dass das nicht genießbar war, aber das war einfach viel zu viel auf einmal. Also das ist halt, du fällst währenddessen, jemand hinter dir angeschnallt ist und kriegst dann einen Windstoß die ganze Zeit in dein Gesicht rein. Also da waren sehr viele Sachen auf einmal.
0: Ja, weißt du noch, dass das Ganze auch hinter im Radio für den ganzen Sektor zu hören ist? Denn du hattest den Fallschirmsprung ja auch bei uns gewonnen gehabt. Du warst der Glückliche. Ganz viele hatten sich beworben, haben gesagt, sie wollen unbedingt mal Fallschirm springen. Für dich eben auch ein Lebenstraum, der in Erfüllung gegangen ist. Und wir hören mal rein, wie das dann klang, als der Fallschirm dann offen war und du auch lenken durftest.
4: Steuerschlaufen gehören dir.
5: Okay.
4: Okay, nimm mal die Arme hoch komplett. Dann hat der Schirm volle Fahrt.
5: Oh.
4: Ja, zieh runter. Yeah.
0: Geil, ey, das klingt wie Achterbahn, aber es war einfach ein Fallschirmsprung.
1: Das hat sich auch angefühlt. Also ich muss sagen, die Schlaufen da hoch und runter zu ziehen, damit man sich dreht, das hat sich echt angefühlt wie Achterbahn. Also komplett.
0: Crazy. Ihr seht das Ganze auch nochmal bei uns in der 1 Live App. 1 Live Hörer Tanu, unser Gewinner beim Fallschirmsprung. Jetzt aber die wichtigste Frage, Tanu. Heute suche ich hier ja bei unserem 1 Live 396 Cooldown Edition Spezial nach den kühlsten Orten im Sektor. War es da oben in 3.000, 4.000 Metern Höhe? War es da kühl? Weil dann gehen wir da heute alle hin.
1: Ja, es war kühl. Ich muss aber sagen, der Flug, der war dafür deutlich wärmer. Also oben war es ungefähr, sind es 20 Grad kälter. Also wenn man jetzt auf heute guckt, wären es da 20 Grad. Bei mir waren es 10 Grad ungefähr. Aber ich sag mal, nach den 30, 40 Sekunden Fallen ist es dann auch schon wieder warm.
0: Ja gut. Und statt dem Hitzeschweiß gibt es so oder so den Angstschweiß. Selbst bei 1 Live-Hörer Tanu, oder?
1: Ja. Also, ich glaube, ja, jetzt hört man zu.
0: Ein bisschen war dabei, meinst du?
1: Genau, ein bisschen war dabei.

0: Kenya Grace, Strangers. Hier ist eins live für euch um 10 vor 11 mit mir, Freddy, eurem schwitzenden Thermometer. Bis zu 40 Grad sind heute bei uns im Sektor und wir gucken heute hier in der Show, was sind denn die erfrischendsten Orte im Sektor? Denn ihr wisst ja, jeden Samstag sind wir mit eins live 396 im Sektor unterwegs und gucken ein bisschen, was geht so in euren Heimatorten? Erfrischendster Ort für mich tatsächlich rückblickend immer noch so ein bisschen Xanten. Hier, Xantener Südsee, schöner Sandstrand, dann die schöne Südsee und die Wasserski-Anlage, wo ein Slalomhörer Nico, naja, versucht hat, mir Wasserski beizubringen.
1: Benni, es geht los, ich bewege mich, ich fahre.
2: Arme lang, oh je. Das sah doch gar nicht schlecht aus.
1: Ein Meter habe ich bestimmt geschafft.
0: Ja, ich fand's auch geil. Also sah gar nicht so schlecht aus, der Nico im Hintergrund. Naja, wir haben Nico neulich nochmal besucht, als wir aus Geldern gesendet haben. Da hat er uns nämlich geschrieben, hey, hier wohne ich. In Xanten arbeite ich an der Wasserski-Anlage, aber in Geldern, da wohne ich. Dann waren wir da zum Frühstück, haben nochmal ein bisschen in Erinnerungen geschwelgt und dachten uns, naja, hey, schön, dass wir hier sind.
2: Ja, sehr schön, schön, dass ihr hier seid.
0: Und wir sind auch extra früh da, weil du hast gesagt, gleich musst du noch arbeiten.
2: Genau, ab 10:30 geht's wieder los. Dann wird erstmal gereinigt, die ganzen Rampen, die Obstacles reinigen von der Nacht, vom Vogel. Quasi. Und dann öffnen wir ab 12 Uhr wieder.
0: Dann stehst du also wieder an der Wasserski-Anlage. Ist es eigentlich immer so, gehört das bei euch mit zum Job, dass man dann auch mal ein bisschen schmunzeln darf über die Leute, die so schlecht fahren wie ich? Ich meine, ich stand ja wirklich nur 0,3 Sekunden maximal.
2: Ja, auf jeden Fall. Das gehört auf jeden Fall dazu. Wir hatten ja auch begrenzte Zeit, konnten nicht ganz so viele Starts machen, aber wir sagen immer, jeder Start wird besser, man muss einfach dranbleiben. Und wenn man sich 2 Stunden Zeit nimmt, dann klappt es auch irgendwann.
0: Ja, also in diesem Sinne an alle Wasserski-Fans, viel Spaß heute. Auf die Vogelschüsse. Fertig, los!

0: Ein 1Live Original, 9 p.m. Till I Come von ATB. Hier ist 1Live um 6 Minuten vor 11. Silkita hat uns gerade geschrieben aus Madrid über die 1Live App und beschwert sich, dass wir Deutschen uns gerade alle nur beschweren über die Hitze. Sie meint, genießt das Sommer. Ist doch schön, wird ein richtig guter Sommer. Also pass auf, Silkita. Also ich persönlich, ich mag es ja auch ein bisschen hot. Deswegen für mich, ja, ich bin auf deiner Seite, finde tatsächlich auch das gerade, das war so ganz schön. Aber sollte hier gleich jemand stöhnen im Radio, dann ist das nicht wegen des Wetters, Silkita, sondern das ist dann der Song, Artemis, I Like The Way You Kiss Me.
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1: Um 11 Uhr mit Linus Busch
2: und Lukas Rosendahl. Wer bei der Hitze heute in den Zug muss, der könnte Probleme bekommen. In NRW fallen ab dem Mittag einige der meistgenutzten Regionalzuglinien aus, vorsorglich wegen den krassen Temperaturen.
1: Es geht um die Linien RE1, 4, 5, 6 und 11. Das sind die Züge vom Bahnbetreiber National Express. Die fahren zwischen 13 und 19 Uhr heute gar nicht. Der Betreiber sagt, dass man so die Fahrgäste und auch das Personal vor der Hitze schützen will.
2: Gestern Nachmittag erst ist ein Zug von National Express bei Bonn auf einer freien Strecke liegen geblieben. Dann ist auch noch die Klimaanlage ausgefallen. Hunderte Menschen mussten von der Feuerwehr und dem Rettungsdienst rausgeholt werden. Ob die Ausfälle heute was mit dem Vorfall gestern zu tun haben, ist aber nicht bestätigt.
1: Auf jeden Fall sind wegen der Hitze in NRW auch schon mehrere Events abgesagt worden. Das Sunset Beach Festival am Halterner Stausee und ein Triathlon in Meschede zum Beispiel.
2: Ein Ort, wo bei der Hitze viele hinwollen, ist das Freibad. Da kann es dann auch mal eine Schlange geben an der Kasse. Vor einem Freibad in Gelsenkirchen standen gestern Leute so lange an, dass zwei medizinisch behandelt werden mussten.
1: In Ungarn ist heute ein Event, das letztes Jahr verboten war, die Pride-Parade in der Hauptstadt Budapest. Der neue Regierungschef Modjor hat sie wieder erlaubt.
2: Unter dem alten Ministerpräsidenten Orbán durfte der CSD nicht durch Budapest ziehen. Orbán hatte auch Gesetze durchgebracht, die queere Menschen ausgrenzen.
1: Und noch Fußball. Kap Verde hat für eine große Überraschung bei der WM gesorgt. Das Team hat gegen Saudi-Arabien 0:0 gespielt und ist in der K.O.-Phase. So klang das da im Radio.
2: Deutschland spielt im 16. Finale gegen Paraguay. Montag um 22.30 Uhr. In NRW können Fans das beim Public Viewing trotzdem gucken. In einigen Städten wurden die Regeln dafür gelockert.
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1: Es geht heute sonnig los. Im Laufe des Nachmittags bilden sich aber mehr Quellwolken. Dann kann es auch Hitzegewitter geben mit Starkregen, Hagel und schweren Sturmböen. Es wird heute wieder extrem heiß. In Schleiden werden 36 Grad, in Gütersloh und Mahl 38 und in Brühl und Siegen 39 Grad.
2: Morgen breitet sich ab dem Nachmittag Gewitter aus. Vorher werden es 29 bis 35 Grad. Am Montag mit 24 bis 28 Grad deutlich angenehmer.
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1: Gerade keine Staus, aber einige Sperrungen wegen Bauarbeiten. Die A30 Osnabrück-Bad Oeynhausen zwischen Melle-West und Gessmold in beiden Richtungen bis Montagmorgen. Die A42 Kamp-Lindfort Richtung Dortmund zwischen Krange und Baukau auch bis Montag. Genauso wie die A43 Wuppertal-Recklinghausen zwischen Bochum-Riemke und Kreuz-Recklinghausen in beiden Richtungen. Und auch die A553 Bliesheim-Brühl ist zwischen Brühl-Ost und Brühl-Nord wegen einer Baustelle in beiden Richtungen dicht.
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3: Ja, heute in der Cool Down Edition. Heute gucken wir mal bei fast 40 Grad im Sektor. Was sind eigentlich die kühlsten der 396 Städte und Gemeinden im Sektor? Was kann man da alles so Eiskaltes erleben? Wie zum Beispiel Eisbaden in Heinsberg. Haben wir gemacht. Wie es klang und was ein Live-Hörer Daniel da momentan von hält, das klären wir in 10 Minuten. Jetzt erstmal kurz die wichtigste Lektion vom Eisbaden, die ich in Heinsberg gelernt habe.
4: Ich zitiere unseren guten Marcel hier, du musst den Schmerz umarmen.

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1: Hey Sektor, ich bin's Topic und hier meine neue Single Sorry Papi zusammen mit Becky G hier in 1 Live. Sorry, Papi.

0: Sorry, Papi, aber danke, Papi, auf jeden Fall fürs Abstimmen, wie immer.
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0: Ihr habt die ganze Woche über ganz fleißig im Schweiße eures Angesichts gewotet auf 1live.de und in der 1live-App. Und das Ergebnis für eure O-Ton-Charts gibt's jetzt.
1: Platz 3.
0: Der ist tatsächlich erst in der zweiten Woche dabei. Letzte Woche noch auf der 2, jetzt auf der 3. Ein Ton aus der NDR-Nord-Reportage.
2: 300 Meter vor dem Ziel ist ein Läufer zusammengebrochen. Wadenkrämpfe.
3: Oberschenkel, Oberschenkel, Wade links. Oberschenkel, Wade links.
4: Können Sie aber hier mal ehrlich.
5: So, drückgegen.
6: Ich mach schon noch weiter.
5: Drückgegen.
3: Ja. Auch jetzt, rechts auch jetzt. Rechts auch.
5: Wird besser?
3: Rechts nein, links ja. Links nein, rechts ja. Rechts nein, links nein. Scheiße.
1: Platz 2.
0: Ja, da ist frische Ware, heiß angeliefert aus der Sala. Hier, Kampf der Reality Stars auf RTL Plus ist tatsächlich immer ein manchmal sehr ungewolltes Gag-Feuerwerk. Ich hab's gefeiert, auch diesen Moment.
7: Also ich kenne keinen Philosoph. Was ist das jetzt genau?
8: Ich kenne alle Goethe, ich kenne Beethoven, Mozart. Da waren ja alles Philosophen der Zeit, der Antike, des Expressionismus.
1: Platz 1.
0: Und da gibt es Rosinen, dank euch, schon in der 41. Woche dabei. Das ist wirklich krass. Und letzte Woche auch auf der 1, jetzt wieder auf der 1. Hier unsere Spitze der O-Ton-Charts aus der NDR-Nord-Reportage.
9: Rosinen und Zwiebeln.
10: Sie kauft für ihr Frühstück ein.
11: Die Rosinen, die lege ich in Whisky ein und ich komme morgens auf meinen Joghurt mit drauf. Ja, ich bin morgens schon gleich ein bisschen tüdel. Ja, so ist das. Man muss das Leben genießen.
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0: Also wir hatten gerade schon Fallschirmspringen in Stadtlohn. Wir hatten schon Wasserskifahren in Xanten. Wie wäre es jetzt mit Eisbaden in Heinsberg? Ja, bei den fast 40 Grad im Sektor suchen wir heute die frischesten und erfrischendsten Orte im Sektor. Mit 1Live 396 sind wir ja jeden Samstag in euren Heimatorten unterwegs. Und ihr meldet euch weiter rein über die 1Live-App. Wo kann man heute sich mal gut abkühlen? Wir waren hier samstags ja tatsächlich eben schon Eisbaden in Heinsberg. Anfang des Jahres am See in Heinsberg, dem Lago, mit 1Live-Hörer Daniel. Hallo nochmal, Daniel.
1: Hi, grüß dich, Freddy.
0: So, also das ist mir ja tatsächlich in eiskalter Erinnerung geblieben. Damals das Eisbaden bei, ich weiß nicht mehr, 2 Grad Außentemperatur, wir im Lago drin. Und du hast ja damals gesagt, du willst das tatsächlich, also dauerhaft machen. Wie viele Wochen am Stück hast du es jetzt durchgezogen, im Lago bei jedem Wind, bei jedem Wetter schwimmen zu gehen?
1: Also erstmal nicht nur ich natürlich, sondern mit den Jungs. Und genau, wir sind jetzt tatsächlich bei der 120. Woche circa.
0: So, aber wir wollen ja den Sektor abkühlen. Deswegen lass uns nochmal wirklich hier ins eiskalte Kopfkino abtauchen. Als wir uns kennengelernt haben in Heinsberg, das war ja Anfang des Jahres, war ja wirklich Außentemperatur ein paar Grad. Wir standen da in unseren Badeklamotten. Ich war völlig am Frieren, weil man muss ja dann auch wirklich in Badeklamotten rein, hast du gesagt, fürs richtige Eisbaden. Und erklär nochmal, was muss man beim Eisbaden beachten, weil das ist ja auch nicht ganz ungefährlich.
1: Das stimmt, genau. Da hätte ich jetzt am allerliebsten natürlich wieder Marcel dabei. Der hat ein bisschen mehr Ahnung von der ganzen Physio-Sache.
0: Naja, also Marcel hat mir erklärt damals, das Wichtigste ist, dass du den Schmerz umarmst.
1: Richtig, genau. Oh, gut, da hätte ich jetzt gerade, wäre ich nicht drauf gekommen, aber du hast recht, den Schmerz umarmen, genau. Und nein, auf jeden Fall langsam reingehen und dann auf die Zähne beißen, aushalten und auf jeden Fall dann auch auf sich selber hören, nicht übertreiben und dann auch das Ganze bei ein paar Minuten maximal dann auch belassen.
0: Und das Wichtige ist auch, irgendwie ansatzweise cool bleiben im eiskalten Wasser und atmen. Wir hören mal nochmal rein, was ihr mir nämlich zugerufen habt, als ich hinter euch hergetapst bin ins Wasser.
1: Alles klar.
2: Oh, ist das kalt! Oh, ist das kalt! Oh, Knie sind drin! Arsch ist drin! Oh, ist das kalt!
3: Das ist kalt.
4: Atmen! Atmen! Atmen! Ganz gut da jetzt!
3: Ja gut, super, Freddy. Freddy hat's geschafft.
0: Ja, das bildliche Beweisstück seht ihr auch nochmal in der 1Live-App. Da gibt's alle Highlights von 1Live 396. Sag mal, denkst du denn jetzt gerade bei den fast 40 Grad, Daniel, oft an die Eisbade-Sessions im Lago zurück?
1: Auf jeden Fall. Ja, natürlich. Beziehungsweise, wenn jetzt nichts Unvorhergesehenes passiert, wir bleiben am Start. Das bedeutet, der nächste Winter steht bevor.
0: Sagt er bei fast 40 Grad im Sektor. Das bedeutet aber, ihr macht das weiter mit eurer wöchentlichen Badesession.
1: Limit offen. No limit, wie sagt man? No mercy.
0: Ja, dann umarmen wir weiter fleißig den Schmerz in Heinsberg.
1: Das machen wir. Und du bist, wie gesagt, wenn du nochmal Lust hast, immer herzlich willkommen.

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1: Um kurz nach 11:30 A3 Oberhausen-Arnheim. Am Grenzübergang Elten dauert es in beiden Richtungen eine Viertelstunde länger, jeweils 3 Kilometer Stau. A562 Abzweig Bonn-Süd zwischen Rheinaue und Ramersdorf 10 Minuten länger, 2 Kilometer Stau. Und diese Autobahnen sind wegen Bauarbeiten bis Montagmorgen gesperrt. Die A30 Osnabrück-Bad Oeynhausen zwischen Melle-West und Gesmold in beiden Richtungen. Die A42 Kamp-Lindfort Richtung Dortmund zwischen Krange und Baukau. Die A43 Wuppertal-Recklinghausen zwischen Bochum-Riemke und Kreuz-Recklinghausen in beiden Richtungen. Und die A553 Bliesheim-Brühl zwischen Brühl-Ost und Brühl-Nord in beiden Richtungen.
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2: und Peter Schulz. Mhm. Hallo alle erstmal, hier sind eure sprechenden Hydration Breaks von 1 Live. Unser 1-Live-Fußball-Experte, WM-Experte Peter Schulz ist da. Was sagst du zum Thema Hydration Break?
3: Ach, bei 40 Grad im Schatten finde ich das sinnvoll, bei 10 Grad und Regen eher nicht.
2: Also, sehe ich eigentlich ganz genauso. Ja. Es gibt jetzt eine neue Umfrage, WDR 2 hat exklusiv eine Umfrage gemacht und demnach halten 55% die 3-minütigen Trinkpausen während der WM grundsätzlich für sinnvoll. 45% scheinbar für Geldmacherei. Wir gucken gleich auf alles, was ihr aktuell wissen müsst, zum Beispiel den deutschen Gegner für 16. Finale. Mit Peter Schulz in 5 Minuten.

0: Hier ist ein Teil für euch. Es war mal wieder eine heiße Nacht. Nicht nur temperaturtechnisch, nein, auch fußballerisch. Man hört es bei Kollegen hier von Radio Cap Verde. Achtung!
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0: Peter Schulz vom 1Live-Sportteam. Das klingt so ein bisschen nach Tor des Monats, WM-Titel und Euro-Jackpot in einem. Was ist da passiert heute Nacht?
2: Der Mann feiert ein 0:0 gegen Saudi-Arabien. Ernsthaft? Das ist der Abpfiff und das bedeutet, die Kapverden qualifizieren sich als Gruppenzweiter für die K.O.-Phase. Ungeschlagen, 3 Spiele, 3 Unentschieden, unter anderem gegen Europameister Spanien. Was für eine Sensation. Das kleinste Land, das es jemals in eine K.O.-Phase der WM geschafft hat. Unglaublich auch für diese Kapverde-Fans hier bei uns.
3: Das erste Mal dabei und das mitzunehmen, vor allem als Newcomer, 1% Hoffnung.
4: Kapverde soll weitermachen, genauso, Finale!
2: Ja, jetzt erstmal 16. Finale. Der Gegner, der Weltmeister, Argentinien mit Superstar Lionel Messi.
0: Ich muss dir ganz ehrlich sagen, ich freue mich ein bisschen für Kap Verde.
2: Total.
0: Wir haben hier das Spiel auch live in der Show mit dem Sektor zusammen geguckt gegen Spanien und das war ja wirklich schon eine Sensation.
2: Hammer.
0: Und genauso machen sie es weiter. So, wir gucken weiter aber auf die 16. Finale jetzt mal aus deutscher Sicht, denn auch für uns steht jetzt fest, auf wen wir am Montagabend 22:30 treffen.
2: Paraguay, 3. der Gruppe D, die haben in der Vorrunde gegen die USA verloren, unentschieden gegen Australien gespielt und gegen die Türkei gewonnen. Weltranglistenplatz 41. Ich glaube, wir sind da klarer Favorit.
0: Ja, ich hoffe es. Heute Morgen fand dann in Seattle ja noch das sogenannte Pride-Match statt. Mhm. Ägypten gegen Iran. 2 Länder, in denen die queere Community kriminalisiert wird. Mhm. Momentan ist ja Pride-Fest in Seattle. Es ist ja auch gerade generell Pride-Month, der Juni. Es gab Protestankündigungen der queer Community für dieses Spiel. Hat man auf den Tribünen und drumherum was bemerkt?
2: Weniger als erwartet. Nur vereinzelte Regenbogenfahnen und in Regenbogenfarben geschminkte Gesichter im Stadion, eine riesengroßen Regenbogenflagge auf einem Hochhaus neben der Arena und etwa 200 Protestierende vor dem Stadion. Da ging es aber nicht nur um die queeren Rechte, sondern auch um den Regimewechsel im Iran, erklärt Ram Jouban, der ist Menschenrechtsaktivist mit iranischen Wurzeln.
5: So I'm here to support.
6: Ich bin hier, um Pride und den Regimewechsel in Iran zu unterstützen. Das geht Hand in Hand. Wenn du LGBTQ+-Rechte willst, dann brauchst du auch den Wechsel.
2: Ja, das Pride-Match endete übrigens 1:1. Ägypten ist damit in der K.O.-Phase. Der Iran zittert als Gruppendritter weiter ums Weiterkommen.
0: Sagt Peter Schulz aus dem 1Live-Sportteam. Er ist durch mit allen Infos oder wie man im Fußball sagt.
7: Und jetzt ist das Spiel aus.
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0: So, Sektor, hier ist eins live für euch bei verschwitzten fast 40 Grad im Sektor. Gucken wir heute bei eins live 396 in der Cool Down Edition, in welcher der 396 Städte und Gemeinden im Sektor man sich denn am besten erfrischen kann. Hier einer der erfrischendsten Orte ist ja tatsächlich
1: Winterberg!
0: Da waren wir hier samstags im Frühjahr unterwegs, auch im Eiskanal, den sie da haben, zumindest im Winter. Ein riesiger Kanal, der sich den Berg runterschlängelt, wo Leute mit Schlitten und gediegenen 100 km/h runterrodeln. Wie Nachwuchsrodler Niklas, der meinte, Schiss hat er keinen.
2: So cool, das ist wie wenn du mit dem Motorrad über eine lange Landstraße drüber tischt. Das ist schon ein ganz besonderes Gefühl.
0: Ja, deswegen will Niklas auch irgendwann mal zu den Winter-Olympischen Spielen. Ja, und an einem Tag wie heute, ganz ehrlich, da denke ich wieder an Niklas oder auch an Ingo, die Eisprinzessin aus Winterberg, die wir damals kennengelernt haben. Der meinte zu uns, er ist dafür verantwortlich, auch das ist ein eiskalter, schöner Gedanke an so einem Tag wie heute, das Eis schön stabil zu halten, da im Eiskanal. Er meint,
3: ja, ich sorge dafür, dass das Eis immer schön befahrbar ist. Es muss eine gewisse Stärke haben, damit die Sportler auch sicher runterkommen und es muss glatt sein.
0: Ja, sehr erfrischend war es für mich anschließend auch auf der Skipiste. Ich hatte zum ersten Mal in meinem Leben Skier an. Meine Knie waren so weich wie ungebackene Weihnachtsplätzchen.
4: Gitter.
0: Ich habe mich aufgefangen, ich habe es überlebt, Hector. Ihr merkt schon, es war die Kinderpiste. Ja, Videobeweise, Bilderbeweise gibt's für euch zur optischen Erfrischung in der 1Live-App aus dem schneebedeckten Winterberg, also damals. Wir suchen weiter nach den erfrischendsten Orten, die wir im Sektor haben. Schreibt uns über die 1Live-App. Und Winterberg gehört für mich dazu. Hier die Niederländer, die ich hinterher auf dem Parkplatz getroffen habe, die meinten noch zu mir, ja, ihr Deutschen, ihr fahrt im Sommer zum Ballermann. Wir sind im Winter in Winterberg.
5: Ja, Winterberg is the place to be, hè? Fuck Mallorca. Winterberg, place to be. So you know, all come to Winterberg.
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0: Lola Young, Messi, hier ist eins live. Bis zu den Infos gleich noch Bibi Rexha, New Religion.
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1: Es ist 12 Uhr, ich bin Linus Busch.
2: Und ich bin Lukas Rosendahl. Wir gucken jetzt nochmal nach Venezuela, wo die Zeit für die Suche nach Überlebenden der Erdbeben langsam knapp wird. 3 Tage nach der Katastrophe sind offiziell fast 1000 Tote bestätigt. Zehntausende werden aber noch vermisst.
1: Experten sagen, dass nach 72 Stunden die Überlebenschancen von verschütteten Menschen deutlich sinken. Die sind nach deutscher Zeit kommende Nacht rum. Darum suchen Rettungsteams jetzt nochmal intensiv nach Vermissten.
2: Während der Rettungsarbeiten gibt es auch immer wieder Nachbeben. 2 von denen waren letzte Nacht besonders stark, wenn auch nicht so heftig wie die ersten. Außerdem gibt es an vielen Orten in Venezuela weiter keinen Strom und kein Wasser.
1: Hilfe für die Erdbebenopfer kommt aus vielen Ländern. Auch das THW in NRW hat schon eine Helfergruppe in das Katastrophengebiet geschickt. Die haben auch Rettungshunde dabei, die nach vermissten Menschen suchen können.
2: In NRW gibt es wegen der Hitze Probleme im Bahnverkehr. Ab 13 Uhr fahren mehrere Regionalexpresslinien nicht mehr. Die RE1, 4, 5, 6 und 11.
1: Der Betreiber National Express sagt, dass er Fahrgäste und Personal schützen will. Gestern war ein RE liegen geblieben und die Klimaanlage ausgefallen. Die Feuerwehr musste die Fahrgäste rausholen.
2: Wenn es so heiß ist, ist auch immer Hitzeschutz ein Thema. Also was Städte machen können, um die Menschen zu schützen, wie zum Beispiel mehr Bäume pflanzen, damit es sich nicht so sehr aufheizt.
1: Der Verband der Hausärzte fordert jetzt in den Funke-Zeitungen, dass die Politik mehr unternimmt und das nicht immer nur ankündigt.
2: In Düren bleibt ein Badesee erstmal geschlossen. Seit gestern wird ein 14-Jähriger nach einem Badeunfall vermisst. Er soll von einem Boot gefallen und untergegangen sein.
1: Rettungskräfte hatten den Echzer See bis in den Abend hinein mit Booten, Tauchern und Spezialgeräten abgesucht. Auch 2 Hubschrauber waren im Einsatz. Heute geht die Suche weiter.
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2: Am Nachmittag gibt es mehr Wolken, stellenweise auch Hitzegewitter, die heftig werden können. Dazu wird es weiter extrem heiß. Brilon und Monschau kommen auf 36 Grad, Bad Münstereifel schafft 37, Höxter und Hamm sogar 38 Grad.
1: Morgen geht es erst sonnig los, dann breiten sich wieder Gewitter aus. Vorher werden es nochmal 29 bis 35 Grad. Am Montag scheint oft die Sonne und es kühlt etwas ab, nur 24 bis 28 Grad noch.
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2: Da geht's los mit der A562, Abzweig Bonn-Süd. Zwischen Rheinaue und Ramersdorf, da braucht er 10 Minuten länger, 2 Kilometer Stau gerade. Und dann sind noch ein paar Autobahnen wegen Bauarbeiten bis Montagmorgen gesperrt. Wo genau, das könnt ihr nachgucken in der 1Live-App.
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4: Und gedanklich bin ich gerade im Cocktailglas von 1Live-Hörerin Frieda. Ich sag, wie es ist, seitdem sie mir geschrieben hat über die 1Live-App, kann ich an nichts anderes mehr denken. Ich habe euch ja gefragt, was sind die erfrischendsten Orte im Sektor? Wo kann man sich bei fast 40 Grad heute eine Abkühlung holen? Und Frieda aus Bocholt meint, naja, sie hat einfach die besten Eiswürfel der Welt vorbereitet für heute. Früchte, wie zum Beispiel Erdbeeren, rein in die Eiswürfelform, Wasser drüber und dann gleich schön rein in den Drink. Ah, ich möchte gerne so einen Drink. Ja, bitte, Frieda, einen großen. Gib mir einfach einen Eimer.

0: 1 live für euch mit Palm Monkey um 10 nach 12. Ich suche ja die erfrischendsten Orte im Sektor für euch heute. Und bei Kaya ist er auf jeden Fall nicht. Fast 40 Grad auch bei Drag Queen Kaya Kolumna. Und dann hat sie auch noch einen wichtigen Job vor sich. Hallo Kaya.
1: Hallöchen, na?
0: Von rasender Reporterin gebe ich ab an rasende Drag Queen. Nimm uns mal gerade mit. Wo bist du jetzt gerade eigentlich, heute am wichtigen Tag?
1: Genau, ich bin gerade über die Autobahn gedüst. Ich bin nämlich heute in Gummersbach im Oberbergischen Kreis. Und hier findet nämlich heute der erste CSD statt, der CSD in Oberberg. Und da werde ich dann auf der Bühne stehen und ein bisschen mitmoderieren. Und ich freue mich total.
0: Ja, CSD-Demo ist erstmal ab 14 Uhr. Ab 16 Uhr gibt es dann das Programm eben mit dir und von dir. Und ich habe schon gehört, du wirst verschiedene Outfits tragen, wirst verschiedene Looks anziehen. Jetzt sag mal ganz ehrlich, bei der Hitze heute, wie willst du das durchhalten?
1: Du, also ich habe noch keine Ahnung. Ich sag mal so, ich habe Hoffnung und einen Traum. Und den Rest, den entscheide ich dann noch nicht spontan. Ich muss nämlich wirklich sagen, also alleine gestern war ich irgendwie schon dreimal duschen und heute mit dem Bühnenprogramm auch. Das wird sportlich, aber ein Fächer, vielleicht hilft er noch.
0: Ja, und gerade bei euch Drag Queens, ne, ihr seht ja immer so fantastisch aus, aber das ist eben auch viel Arbeit, die dahinter steckt und auch viel Make-up und so. Wie machst du das, dass da heute alles hält?
1: Also ich habe hier so ein Setting Spray von Kryolan. Das stinkt wie Sau, aber das hält auch echt gut. Und wenn alle Stricke reißen, sprühe ich mir Haarspray ins Gesicht, je nachdem, das was dann hält.
0: Oh Mann, ey, Hauptsache sieht gut aus, aber du wirst fantastisch aussehen. Ich weiß es tatsächlich von Drag Queen Kollegin von dir, die ich schon auf dem CSD getroffen habe in Köln, dass die gerne auch, weil ihr ja auch tolle Perücken oft aufhabt, so kleine Ventilatoren für den Nacken haben, die man so drumlegen kann unter die vielen Haare. Hast du das auch?
1: Nee, leider nicht. Also ich sehe die tatsächlich auch immer überall und ich denke mir, ja, das sieht schon ganz fesch aus. Aber ich muss sagen, ich bin ein bisschen altmodischer unterwegs. Ich habe dann immer einen Fächer, der dann auf Handbetrieb eingestellt ist und dann gucke ich einfach, was der mir bringt. Und ansonsten suche ich mir jemanden mit dem Ventilator.
0: Sagt Drag Queen Kaya Kolumna heute beim ersten CSD in Gummersbach am Start. Was dir der CSD bedeutet und wie wichtig queere Sichtbarkeit und so eine Demo wie heute gerade im ländlichen Bereich ist, das hört ihr in einer Stunde in 1 live. Und wenn ihr beim CSD in Köln nächste Woche auf den 1 Love wagen wollt, dann meldet euch gerne über 1 live.de. Dann fahren wir zusammen über den CSD.

0: In 1 Live, The Middle, um 20 nach 12. Lea hat mir gerade diese Sprachnachricht geschickt über die 1F-App.
1: Hallöchen, liebes 1 Live-Team. Ich bin Lea, 26, komme aus Euskirchen. Wir haben zwar einen riesengroßen Pool, aber Freddy, ich weiß auch nicht, wo die erfrischendsten Orte sind. Unser Pool hat 32 Grad. Und wenn du irgendwas weißt, gib es bitte durch, wir hören den ganzen Tag 1 Live.
0: Ja, das passt gut, weil wir sammeln ja auch schon den ganzen Tag in 1 Live hier, passend zu der 1 Live 396 Cool Down Edition. Welche Städte, welche Orte von den 396, die es gibt in NRW, heute bei so einem fast 40 Grad Tag vielleicht eine Abkühlung für uns haben? Wir haben schon über Heinsberg gesprochen, da waren wir ja hier live in 1 Live mit ein paar Jungs zusammen baden. Ehrlicherweise im Winter bei 2 Grad.
2: Oh, ist das kalt! Oh, ist das kalt! Oh, Knie sind drin! Arsch ist drin! Arsch! Oh, ist das kalt!
3: Das ist kalt, ja.
4: Atmen! Okay. Atmen! Ganz gut da jetzt!
3: Ja gut, Freddy!
0: Oh Gott, wenn ich mich da so schreien höre, dann wird mir direkt auch ein bisschen frisch. Dann können wir mal hier auch auf Bestwig gucken. Hier, Bestwig haben wir auch schon den ganzen Samstag lang in unserer Show abgefeiert. Und da hat Benny schön den Fahrtwind abbekommen. Auch das war frisch, als er auf der Achterbahn im Freizeitpark war.
5: Oh Gott, Freddy, oh mein Gott, wir drehen uns jetzt schon halb über Kopf. Oh Gott, und jetzt, oh mein Gott, Leute, wir sind, oh, es geht immer von links nach rechts und jetzt über Kopf, Freddy, wir sind über Kopf, oh Gott.
0: Gut, der Angstschweiß hat ihn dann wiederum vielleicht ein bisschen erhitzt. Das alles seht ihr auch nochmal in der 1Live-App. Da gibt's alle Highlights von unserer Show 1Live 396. Auch die Liste, wo wir überall schon waren. Da seht ihr auch nochmal, wie wir Wasserskifahren waren. In Xanten mit 1Live-Hörer Nico.
6: Benni, es geht los. Ich bewege mich. Ich fahre. Ich fahre.
5: Arme lang. Oh je. Ah, das sah doch gar nicht schlecht aus.
6: Ein Meter habe ich bestimmt geschafft.
0: So, ich hoffe mal, Lea, du kannst mit den Tipps was anfangen, oder?
1: Dankeschön und viel Spaß.

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5: Um kurz nach 12:30 A3 Köln Richtung Oberhausen zwischen Duisburg-Wedau und Oberhausen-Lierich 3 Kilometer stockend. A562 Abzweig Bonn-Süd zwischen Rheinaue und Ramersdorf braucht ihr 10 Minuten länger, 2 Kilometer Stau. Und diese Autobahnen sind wegen Bauarbeiten bis Montagmorgen gesperrt. Die A30 Osnabrück-Bad Oeynhausen zwischen Melle-West und Gessmold in beiden Richtungen. Die A42 Kamp-Lindfort Richtung Dortmund zwischen Krange und Baukau. Die A43 Wuppertal-Recklinghausen zwischen Bochum-Riemke und Kreuz-Recklinghausen in beiden Richtungen und die A553 Bliesheim-Brühl zwischen Brühl-Ost und Brühl-Nord in beiden Richtungen.
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6: Hallo alle. Ja, ich habe gerade noch mal gecheckt hier. Amtliche Warnung vor extremer Hitze heute im Sektor. Für den Oberbergischen Kreis und einzelne Teile von Westfalen betroffene Kreise und Städte sind Ennepe-Ruhr-Kreis, Märkischer Kreis, Oberbergischer Kreis. Also während die einen heute mit extremer Hitze kämpfen und sich denken, oh, ich schließe mich einfach in meinem Keller ein, da denkt sich ein Live-Hörer Fabian, nee, ich mache meinen Job. Und der besteht heute daraus, 24 Stunden in einer, ich möchte fast sagen, fahrenden Sauna unterwegs zu sein. Was Fabi genau beruflich macht und warum er sich das bei dieser Hitze antut, und sogar sagt, ich bin top motiviert. Das hört ihr in 10 Minuten hier bei mir in 1 Live.

0: Hier ist eins live für euch mit einem
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0: Ja, jeden Samstag erkunden wir ja eure 396 Heimatorte, denn 396 Städte und Gemeinden gibt's im Sektor. Wir wollen überall mal gewesen sein. Wo wir schon waren, das checkt ihr in der 1Live-App. Und heute bei den fast 40 Grad im Sektor, da gibt's 396 in der Cool-Down-Edition. Wir gucken mal kurz, wo kann man sich denn am besten abkühlen im Sektor? Vielleicht irgendwo in der Höhe? Letzte Woche um diese Zeit ist 1Live-Hörer Tanu ja bei uns in der Live-Sendung Fallschirm gesprungen. Ja, den Sprung hatte er bei meinem Lieblingskollegen Benny Bauerdick und mir in der Show gewonnen. Deswegen hat er das in Stadtlohn dann durchgezogen. Ich habe gerade mal nachgefragt, Tanu, wie frisch oder erfrischend ist es denn in 3.000 oder 4.000 Metern Höhe über Stadtlohn?
2: Ja, es war kühl. Ich muss aber sagen, der Flug, der war dafür deutlich wärmer. Also oben war es ungefähr, sind es 20 Grad kälter. Also wenn man jetzt auf heute guckt, wären es da 20 Grad. Bei mir waren es 10 Grad ungefähr. Aber ich sag mal, nach den 30, 40 Sekunden Fallen ist es dann auch schon wieder warm.
0: Okay, alternativ könnte man statt Fallschirmsprung heute zur Abkühlung auch auf ein Windrad draufklettern. Also natürlich nur mit dem entsprechenden Fachpersonal. Das haben wir neulich hier samstags in Bad Wünnenberg gemacht mit 1Live-Hörer Christian. Der arbeitet bei Westfalenwind und hat es uns tatsächlich ermöglicht, dass wir in einem Windrad 150 Meter hoch sind. Erst mit so einem ganz, ganz kleinen Aufzug und dann anschließend noch geklettert. Und dann saßen wir oben auf dem Windrad drauf, Christian und ich.
3: Wir würden runterfallen, wenn wir nicht gesichert wären. Es ist ein Plateau, Benni, von vielleicht, weiß ich nicht, 2 Meter mal 1,50. Da hocken wir oben drauf, eben auf diesem Windrad und gucken über den ganzen Kreis Paderborn. Man sieht hier wirklich Dutzende, weiß ich nicht, 150 mindestens Windräder.
0: Ja, wer nach meiner komischen Beschreibung es immer noch nicht verstanden hat, wie es da aussieht, checkt mal die 1Live-App, da gibt es alle Beweisbilder. Ja gut, und alternativ, falls euch die Höhe noch nicht luftig und zugig genug ist, heute zum Erfrischen, ja dann macht's wie Benny Bauerdick und springt einfach vom Zehner. Hat er sich getraut in 1Live.
4: Also Füße an den Rand, Arme nach oben und springen!

0: Colorado. Hier ist eins live für euch um 10 vor 1 bei mir, Freddy. Und eigentlich suche ich ja mit euch zusammen heute die erfrischendsten Orte im Sektor. Aber dann habe ich eine Nachricht aus Spa bekommen. Da gibt's quasi ja das temperaturtechnische Gegenteil. Hier Rennfahrer Fabian Schiller aus Troisdorf fährt heute mit am Wochenende beim 24-Stunden-Rennen von Spa. Gleich geht's los. Fabi, sag mal einmal ganz kurz, kannst du deinen Rennwagen irgendwie klimatisieren?
1: Also wir fahren ohne Klimaanlage in Rennautos in den meisten Fällen und dementsprechend heizt sich natürlich im Innenraum schon sehr, sehr auf. Also schwer zu sagen, wie warm es da genau wird, aber ja, so eine niedrig temperierte Sauna ist schon...
0: Ja, ich habe gelesen, irgendwie zwischen 65 und 70 Grad kann es in deiner Karre werden.
1: Das ist schon relativ realistisch, also es wird sehr, sehr heiß. Wir haben nur feuerfeste Kleidung an, das heißt feuerfeste Unterwäsche, feuerfeste Sturmhauben, Socken, Schuhe, darüber der Rennanzug, dann natürlich der Helm. Das ist schon, man sitzt da schon ordentlich eingepackt im Auto.
0: Oh. Und jetzt sag aber mal ganz kurz, warum du dir das Ganze antust? Weil das Ding ist ja, du bist ja super erfolgreich auch. Hast ja neulich auch zum Beispiel das 24-Stunden-Rennen vom Nürburgring gewonnen. Herzlichen Glückwunsch nochmal. Was macht das für dich eben aus, dass du sagst, ey, egal wie heiß, auch wenn es eine fahrende Sauna ist, ich steig in diese Karre und ich fahr los.
1: Ja, danke erstmal für die Glückwünsche. Ich meine, um ehrlich zu sein, während eines 24-Stunden-Rennen fragt man sich in den meisten Fällen, warum man sich das antut, weil das halt schon Belastung für Mensch und Maschine, die ist sehr, sehr extrem. Aber gleichzeitig ist unser Job, ist unsere Passion, Motorsport, Langstreckenrennen. Und ja, das große Ziel ist natürlich für Mercedes-AMG, weitere 24-Stunden-Rennen zu gewinnen. Und dafür stehen wir jeden Morgen auf, dafür arbeiten wir jeden Tag. Und ja, jetzt steht Spa an. Ich meine, man kann sich die Bedingungen nicht immer aussuchen. Häufig regen wir uns über Regen und Kälte auf. Und deswegen ja, müssen wir das jetzt mal akzeptieren, dass das andere Extrem da ist. Aber wir werden es schon aushalten.
0: Und danach geht's erstmal ab in die Eistonne?
1: Ja, das werde ich, sobald ich aus dem Rennauto komme, springen wir in voller Montur direkt in die Eistonne, um uns ein bisschen runterzukühlen.
0: Ah ja, wir werden es verfolgen, spätestens in deinem Instagram-Kanal. Ey, Fabian Schiller, ganz viel Erfolg jetzt beim 24-Stunden-Rennen von Spa.
1: Vielen, vielen Dank.
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0: Black Street, No Diggity. Hier seid's live. Bis zu den Infos gleich die 21 Pilots.
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1: 13 Uhr, hier sind Linus Busch
2: und Lukas Rosendahl. Es ist weiter super heiß, mit Folgen für alle, die zum Beispiel mit der Bahn fahren wollen. Viele Regio-Züge fallen jetzt bis heute Abend um 19 Uhr aus. Und zwar alle Züge der REs 1, 4, 5, 6 und 11. So sollen Fahrgäste und die Mitarbeiter geschützt werden.
1: Wer mit dem Auto unterwegs ist, könnte auch auf den Straßen sehen, wie stark die Hitze ist. In Coesfeld und Steinfurt zum Beispiel ist die Fahrbahn so heiß geworden, dass der Belag weich wurde. Der Seitenstreifen hat sich dadurch abgesenkt.
2: Außerdem sind die hohen Temperaturen für die Gesundheit eine große Belastung. Besonders betroffen sind ältere und kranke Menschen. In Dormagen sind wegen der Hitze mehrere Bewohner eines Seniorenheims aus dem Gebäude gebracht worden und bekommen jetzt medizinische Hilfe.
1: Eine Person dort ist sogar gestorben. Ob das am Wetter lag, steht aber noch nicht fest. Auf jeden Fall war es in dem Heim über 35 Grad warm. Jetzt sollen die Bewohner Klimaanlagen bekommen.
2: In NRW sind gestern wieder Menschen bei Badeunfällen ertrunken. Im Seepark Lünen haben Besucher einen leblosen Mann aus dem Wasser geholt, der später im Krankenhaus starb. Im Echzer See bei Düren suchen Rettungskräfte noch nach einem 14-Jährigen.
1: Was bei Hitze besonders gefährlich ist, wenn man stark aufgeheizt in kaltes Wasser springt, kann der Körper einen Kälteschock bekommen.
2: In Venezuela rennt den Erdbebenrettern die Zeit davon. Knapp 3 Tage nach dem starken Beben dort sinken die Überlebenschancen für verschüttete Menschen jede Stunde.
1: Experten vermuten, dass 72 Stunden nach der Katastrophe nur noch wenige lebend gefunden werden. Gerade werden noch Zehntausende Menschen vermisst.
2: In der chinesischen Hauptstadt Peking ist gestern ein Kleinflugzeug in einen Wolkenkratzer geflogen. Die Behörden haben jetzt Details rausgegeben. Der Pilot kam demnach ums Leben. 13 weitere Menschen wurden verletzt.
1: Die Ursache für den Vorfall ist noch unklar. Fotos und Videos davon wurden in Social Media geteilt, aber von der staatlichen Zensur in China gelöscht.
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2: Im Laufe des Nachmittags bilden sich Quellwolken. Dann kann es auch Hitzegewitter geben mit Starkregen, Hagel und schweren Sturmböen. Dazu bleibt es weiter sehr heiß. In Soest und Waldbröl kommen wir auf 37 Grad. In Büren und Duisburg schaffen 38 und Aachen 39 Grad.
1: Morgen breiten sich auch wieder ab dem Nachmittag Gewitter aus. Vorher werden es 29 bis 35 Grad. Am Montag dann mit 24 bis 28 Grad deutlich angenehmer.
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2: Da geht's los mit der A4 Aachen Richtung Köln. Zwischen Merzenich und Elsdorf 4 Kilometer stocken gerade. Dann die A57 Köln Richtung Krefeld. Zwischen Dormagen und Dreieck Neuss-Süd eine 10 Minuten obendrauf 3 Kilometer Stau. Dann die A562 Abzweig Bonn-Süd. Zwischen Rheinaue und Ramersdorf 10 Minuten mehr ein Plan 2 Kilometer Stau. Und dann gibt's noch ein paar Autobahnen, die wegen Bauarbeiten bis Montagmorgen gesperrt sind. Wo genau, das könnt ihr nachgucken in der 1Live App.
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3: Ja, das hier ist die Show, die jeden Samstag eure Heimatorte erkundet. Alle 396 Städte und Gemeinden wollen wir mal besucht haben. Wir sind jetzt schon bei Ort Nummer 77. Besuchen wir nächste Woche Altenbeken. Heute gibt's aber erstmal 1Live 396 in der Cool Down Edition. Wir gucken, wo bei euch im Sektor ist es denn am kühlsten? Hier, Mika hat geschrieben und meint Neusser Skihalle. Ja, aber warte mal. Hat die denn jetzt offen? Bei fast 40 Grad? Kann man da wirklich schief? Also richtig mit Schnee und so? Check mal alles. Mika, mach mal Handy an. Ich ruf dich gleich an. Sag doch jetzt erstmal David Guetta und Sia, Beautiful People, hier in 1Live um kurz nach 1.

0: WSBMC, hier ist ein Live für euch um 10 nach 1, während viele im Sektor gerade mit so kleinen Handventilatoren durch den Sektor laufen. Da setzt Drag Queen Kaya Kolumna heute beim CSD in Gummersbach auf den Fächer. Ganz traditionell, hat sie uns eben schon erzählt. Was bedeutet dir denn der CSD in Gummersbach, der ja heute zum ersten Mal stattfindet, Kaya? Weil du bist ja in Gummersbach groß geworden. Wie stand es damals um die Sichtbarkeit von queeren Themen?
1: Also queere Themen gab es hier im Oberbergischen eigentlich kaum. Also ich hatte halt das Glück, eine Bahnverbindung in Gummersbach zu haben, die bis nach Köln fährt. Und wenn ich dann mal irgendwie ein bisschen Stadtluft oder vom queeren Leben ein bisschen Luft schnuppern wollte, dann bin ich damit einfach nach Köln und da ist dann natürlich alles möglich. In Gummersbach gab es das aber tatsächlich leider nicht so. Deswegen bin ich auch einfach so super froh, dass jetzt hier heute der erste CSD stattfindet und wir ein bisschen queere Luft hier mit reinbringen können.
0: Aber das stelle ich mir auch ehrlicherweise total hart vor, wenn man das Gefühl hat, irgendwie so richtig ausleben kann ich mich nur, wenn ich den Zug nehme und in eine andere Stadt fahre. Was hat das damals mit dir gemacht?
1: Ja, da hast du schon recht. Also das ist schon doll. Also ich muss sagen, meine Kindheit und vor allem so die Schulzeit, das war jetzt nicht die beste. Also wie ich da teils durch die Schulflure gelaufen bin mit dem Gedanken, oh Gott, bitte, tut mir hier nichts, so, ich bin gleich auch wieder weg. Das ist halt schlimm. Also das sollte echt einfach nicht sein. Aber gut, wenn man jetzt nicht unbedingt die Freunde hat, die so in den Kreisen unterwegs sind und sich da nicht wirklich aufgehoben fühlt, dann nimmt man sich ein bisschen, leider Gottes, zurück.
0: Sagt Drag Queen Kaya Kolumna heute unterwegs beim CSD Gummersbach, wo du ja auch moderieren wirst auf der Bühne. Warum sagst du, ist es gerade jetzt auch so wichtig, zusammen zu feiern beim CSD, aber eben vor allen Dingen auch für queere Rechte zu demonstrieren?
1: Ja, auf jeden Fall. Also ich finde, es ist auch immer ganz wichtig zu sagen, dass ein CSD halt eine Demonstration ist. Klar, es ist eine Parade und wir haben alle Spaß, aber der Grundgedanke ist halt politisch. Und ich finde, vor allem im aktuellen Klima merkt man so einen richtigen Rechtsruck. Also anstatt dass wir uns weiter nach vorne entwickeln, merkt man so richtig, dass wir einen Schritt nach hinten gehen. Und um das zu verhindern, sind CSDs halt heutzutage genauso wichtig wie vor 10 Jahren.
0: So, und du bist eben heute in Gummersbach unterwegs beim ersten CSD, der da stattfindet. Hier auf jeden Fall eine gute Veranstaltung heute, eine gute Demo, gutes Durchhalten auch bei der Hitze.
1: Danke, ich hoffe, du gehst im Studio auch nicht kaputt.
0: Nee, ich habe ja die Klima schon angemacht, aber ich glaube, so langsam kann sie auch nicht mehr. Vielleicht bade ich gleich in so einem Eimer voll Eiswürfel oder so. Kaya, wir sehen uns bestimmt bald auf dem nächsten CSD im Sektor.
1: Ich freue mich und dann bringen wir Ventilatoren mit.
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0: Miley Cyrus, End of the World, ist auf jeden Fall, wenn der Ventilator mal wieder schlapp macht bei diesen Temperaturen. Bis zu 40 Grad im Sektor. Und ihr habt es ja auch bei uns in den Infos und bei mir schon gehört, es gibt auch tatsächlich Hitzewarnungen für heute und auch Teile vom Sonntag. Zum Beispiel im Kreis Borken, Kreis Coesfeld, Kreis Gütersloh, Kreis Herford, Kreis Minden-Lübbecke, Kreis Steinfurt, Kreis Warenhof. Es ist einfach richtig krass heiß, bis zu 40 Grad im Sektor. Deswegen habe ich gesagt, wir machen mal eine Liste. Was sind denn die frischesten Orte, wo wir uns mal ein bisschen runterkühlen können? Daniela hat einen sehr guten Vorschlag gemacht, hat geschrieben über die 1Live-App. Hallo Freddy, mein erfrischender Platz für dich im Sommer ist einfach mit einem Gartenstuhl und einem Buch in den Supermarkt neben die Tiefkühltruhe setzen. Das ist eine gute Idee. Und Daniela, wenn du das wirklich durchziehst, ich will Beweisbilder haben. Dann hatte Mika uns ja geschrieben und meint eben, es wäre eine total gute Idee, mal zum Abkühlen in die Neusser Skihalle zu gehen. Die hat tatsächlich jetzt auch im Sommer offen. Dann sind da vor allen Dingen Profis, die da trainieren. Crazy. Und ich habe gerade Bilder gesehen von der Skihalle, wo tatsächlich jetzt auch die Tage Schnee lag. So richtig, Leute, es ist Wahnsinn. Dann haben wir hier noch eine Nachricht bekommen zum Thema überhitztes Dachgeschoss. Oh, da fühle ich sehr mit. Das bin ich ja auch, wohne auch im Dachgeschoss. Das wird schon ordentlich hot in meinem Schlafzimmer momentan. Hier ist dann passend dazu in 1Live der Soundtrack zu unseren Nächten im überhitzten Dachgeschoss. Hier ist Nachts wach, fucked up, Mixu and McCloud.
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1: Um kurz nach 2, A57, Köln Richtung Krefeld, zwischen Dormagen und Dreieck Neuss-Süd braucht ihr 10 Minuten länger, 3 Kilometer Stau. A61, Mönchengladbach Richtung Koblenz, zwischen Kreuz Meckenheim und Dreieck Sinzig, 10 Minuten plus, 3 Kilometer Stau. A562, Abzweig Bonn-Süd, zwischen Rheinaue und Ramersdorf kommen 10 Minuten obendrauf, 2 Kilometer Stau. Und dann sind noch diese Autobahnen wegen Bauarbeiten bis Montagmorgen gesperrt, die A30, Osnabrück-Bad Oeynhausen, zwischen Melle-West und Gessmold in beiden Richtungen, die A42 Kamp-Lindfort Richtung Dortmund zwischen Krange und Baukau, die A43 Wuppertal-Recklinghausen zwischen Bochum-Riemke und Kreuz-Recklinghausen in beiden Richtungen und die A553 Bliesheim-Brühl zwischen Brühl-Ost und Brühl-Nord auch in beiden Richtungen.
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2: Hallo alle. Ja, wichtigste Frage bei diesen Temperaturen gerade, bis zu 40 Grad im Sektor. Was macht man nochmal mit den Eiswürfeln?
3: Gut lutschen.
2: Ja, er erratet es vielleicht schon. Wir sprechen gleich hier über die O-Ton-Charts. Ihr habt die ganze Woche wieder im Schweiße eures Angesichts abgestimmt in der 1Live-App und auf 1Live.de. Was das Ergebnis ist, hört ihr in 5 Minuten. Und ganz kurze Umfrage, wie viele Leute haben jetzt abgestimmt?
4: 72 Menschen in unserer Kleinstadt Lauberbaum.

0: Das war Kamrat, nur für euch, Sektor.
1: Gut, dann erstmal vielen, vielen Dank dafür.
0: Bitteschön.
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0: Ihr habt mal wieder abgestimmt die ganze Woche über in der 1Live-App und auf 1Live.de. Und wir gucken jetzt, was ist euer
2: Platz 5.
0: Und den kennen wir schon so gut. Der ist schon seit 9 Monaten in den O-Ton-Charts. Letzte Woche war er auch noch auf Platz 4. Jetzt habt ihr ein bisschen absinken lassen. Bei Kaum zu glauben in der ARD-Mediathek haben wir diese Großfamilie kennengelernt.
3: Insgesamt tragen
4: 72 Menschen unserer Kleinstadt Lauber-Bernsbach diesen Namen.
5: Um die vielen Fickers auseinanderzuhalten, setzen sie einfach ihren Job vor den Namen.
6: Klick auf! Wir sind die Heizungsficker.
7: Ich bin der Sauerkrautficker.
8: Wir sind die Elektroficker.
9: Ich trage den Namen stolz, weil der Name Ficker ist hier bei uns im Ort eine Institution, ist bekannt und ich bin gern ein Ficker. Ja, einen Hühnerficker gibt es auch, ja.
2: Platz 4.
0: Ja, da sind die Lutscher, die wir kennengelernt haben in der Sendung Der Tag in Berlin und Brandenburg im RBB-Fernsehen. Letzte Woche Platz 3, jetzt nur noch Platz 4. Schon in der 7. Woche mit dabei.
10: Also wir haben gestern den 8. Hochzeitstag gehabt.
11: Nein! Dann herzlichen Glückwunsch vom RBB. Letzte Frage, was ist ein Garant für eine glückliche Ehe?
10: Dass man sich gegenseitig so akzeptiert, wie man ist.
12: Lutschen, gut lutschen. Vor allem gut lutschen.
11: Gut lutschen?
12: Lutschen.
1: Gut, dann erstmal vielen, vielen Dank dafür.
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0: Ist das heiß heute? Viertel vor zwei ist es, bis zu 40 Grad im Sektor. Gerade hat noch jemand über die App geschrieben. Einmal bitte Shoutout an alle Paketboten und Postbotinnen, die heute auch bei diesen hitzigen Temperaturen unsere Sachen ausliefern. Ja, auf jeden Fall großes Shoutout. Bis zu 40 Grad im Sektor und Hitzewarnung inklusive, habt ihr auch bei uns in den Infos gehört. Gemeinsam haben wir ja heute mal versucht, die Gebrauchsanleitung für diesen verschwitzten Tag zu erarbeiten. Wir gehen es mal kurz nochmal durch. Was haben wir die letzten 4 Stunden? Naja, es waren sogar 5 Stunden, aber mit lauter Hitze sehe ich das schon gar nicht mehr. Gelernt. Hier, Eisbader Daniel aus Heinsberg hat uns beigebracht, wie man eisbadet.
1: Langsam reingehen und dann auf die Zähne beißen, aushalten.
0: Ja, das wird ein Seilführer Fabi wiederum direkt umsetzen, nachdem er gleich ein 24-Stunden-Rennen ins Spa fährt. Er ist Motorsportler, hat er uns eben erzählt, ohne Klimaanlage im Motorsportwagen. Da fährt er wie in so einer Sauna.
2: Sobald ich aus dem Rennauto komme, springen wir in voller Montur direkt in die Eistonne, um uns ein bisschen runterzukühlen.
0: Ja, ähnlich motorsportlastig ist es heute auch in Heimbach, haben wir gehört. Die machen da heute ein Bobbycar-Rennen, auch für Erwachsene. Guter Fahrtwind, sagt 1Live-Hörerin Laura.
3: Es dürfen auch die Erwachsenen teilnehmen, das ist ja das Schöne.
0: Ha, sehr gut. Das heißt, fährst du dann auch nachher in einem Bobbycar?
3: Ich selber glaube ich nicht.
0: Nee, sie hält sich statt Motorsport lieber mit Trinksport über Wasser. So, und dann haben wir ja auch noch Drag Queen Kaya Kolumna kennengelernt. Die feiert heute den ersten CSD in Gummersbach. Wie schafft man es da, dass das Make-up nicht zerfließt?
4: Also ich habe hier so ein Setting-Spray. Das stinkt wie Sau, aber das hält auch als gut. Und wenn alle Stricke reißen, sprühe ich mir Haarspray ins Gesicht, je nachdem, das was dann hält.
0: Ja, und der Rest des Sektors macht dann das, was mein Lieblingskollege Benny Bauerdick hier ja schon live im Radio gemacht hat. Einfach mal schön vom Zehner im Freibad hüpfen.
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0: Also apropos Gebrauchsanleitung, für diesen super heißen Tag mit fast 40 Grad im Sektor heute kommt gerade Kollegin Linda Reitinger hier ins Studio rein.
1: Mit
0: Schal. Du hast die Gebrauchsanleitung nicht gelesen. Du hast einen pinken Schal um, in ein Seifarben. Das ist wenigstens gut, ein Seifmagenta. Aber warum Schal?
1: Ja, weil du hier so sensationell gut Klimaanlage aufgedreht hast. Ich komme nicht klar auf fast 40 Grad und dann reinkommen in so 20 Grad runtergekühlt. Das weiß ich nicht.
0: Okay, deswegen die Skiunterwäsche auch noch mit am Start.
1: Ich meinen schönen Skianzug gebracht. Den hatte ich jetzt zufällig dabei.
0: Was gibt's denn gleich bei dir ab 14 Uhr?
1: Naja, wir gehen natürlich auch weiter, ne? Durch die Hitze im Sektor. Gucken so ein bisschen vielleicht, auf was wir heute am besten einfach mal verzichten auch, weil es auch wirklich mal liegen bleiben kann, ne?
0: Ja.
1: Also
0: ja.
1: Hausarbeit und alles. Also, muss doch bei dem Wetter nicht sein. Ja, genau.
0: Wirklich
1: also,
0: nicht.
1: Was kann uns heute mal? Gucken wir auch ein bisschen drauf und ansonsten, ja, machen wir es uns schön, ne? Das wird der Plan.
0: Das wird gleich bei Linda Reitinger und euch der Plansektor. Und nächste Woche Samstag sind wir wieder unterwegs mit 1Live 396. Frank hat gerade schon geschrieben über die 1Live-App, hat sich beschwert. Meint, warum seid ihr heute nicht in Altenbeken? Altenbeken sind wir nächste Woche. Benny Bauerdick und ich checken ja jeden Samstag einen anderen Ort ab. Nächste Woche senden wir ab 9 Uhr aus Altenbeken. Wenn ihr Ideen habt, was oder wen wir da auf gar keinen Fall verpassen sollen, dann schreibt uns jetzt schon mal über die 1Live-App. Und Linda, dir viel Spaß jetzt mit dem Schal. Das ist wirklich an.
1: Ja, natürlich.
0: Du bist ja wahnsinnig.
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1: Um 14 Uhr mit Linus Bosch
2: und Lukas Rosendahl. Endlich ist klar, wer der erste Gegner der deutschen Nationalmannschaft in der K.O.-Phase der Fußball-WM wird. Es geht am Montag gegen Paraguay. Hier kommt alles, was ihr über den Gegner wissen müsst.
1: Bisher lief die WM für Paraguay nicht besonders gut. Das erste Spiel gegen die USA ging deutlich verloren. Gewinnen konnte das Team nur gegen die Türkei und steht darum jetzt als Gruppendritter im 16-Finale.
2: Unterschätzen darf man die Mannschaft aber auch nicht. 2024 hat Paraguay Weltmeister Argentinien geschlagen und die Defensive ist sehr stark. In 18 WM-Quali-Spielen hat sie nur 10 Gegentore durchgelassen.
1: Wer das Spiel am Montag um 22.30 Uhr beim Public Viewing gucken will, kann das oft auch im Biergarten machen. Eigentlich dürfen da Spiele mit Anstoß nach 22 Uhr nicht mehr draußen gezeigt werden. Köln, Dortmund und Münster zum Beispiel haben die Regeln aber nochmal angepasst, damit das klar geht.
2: In NRW bleiben heute viele Regionalzüge wegen der Hitze stehen, und zwar alle einer bestimmten Bauart. Grund sind die Kompressoren, die zum Beispiel dafür sorgen, dass der Zug mit der Oberleitung verbunden bleibt, sagt Reporter Niklas Hoth.
3: Die sind offensichtlich während der Hitze ausgestiegen. Gestern in vielen Fällen rund ein Viertel der Züge, die es überhaupt gibt davon in NRW, hat gestern Probleme gemacht. Und dann gab es eben logischerweise dann keine Energie mehr aus der Oberleitung.
1: Betroffen sind die RE-Linien 1, 4, 5 und 5, 6 und 11. Da fahren heute bis 19 Uhr keine Züge. Wenn es so heiß ist, ist auch immer der Hitzeschutz Thema. Also was Städte machen können, um die Menschen zu schützen. Wie zum Beispiel mehr Bäume pflanzen, damit es sich nicht so aufheizt.
2: Der Verband der Hausärzte fordert jetzt in den Funke-Zeitungen, dass die Politik mehr unternimmt und das nicht immer nur ankündigt.
1: In der Türkei sind in den letzten Tagen fast 180 Menschen in U-Haft gekommen. Darunter sind laut einer türkischen Menschenrechtsgruppe Journalisten, Anwälte, Lehrer und auch Studenten.
2: Die Türkei richtet übernächste Woche einen wichtigen internationales Treffen aus. Zum NATO-Gipfel kommt unter anderem US-Präsident Trump.
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1: Am Nachmittag bilden sich Quellwolken und stellenweise gibt's Hitzegewitter, die auch heftig ausfallen können. Für Marsberg im Hochsauerlandkreis gilt gerade schon eine Unwetterwarnung. Es ist heute wieder extrem heiß. In Aalen maximal 36 Grad, in Heinsberg und Warburg 37 und in Bottrop und Iserlohn 38 Grad.
2: Auch morgen wird es erst sonnig und heiß mit 29 bis 35 Grad, bevor Gewitter dann aufziehen. Am Montag viel Sonne und kühler bei 24 bis 28 Grad.
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1: A57 Köln Richtung Krefeld zwischen Dormagen und Raik-Neuss-Süd 2 Kilometer Stau. A562 Abzweig Bonn-Süd zwischen Rheinaue und Ramersdorf braucht ihr 10 Minuten länger, 2 Kilometer Stau. Und dann sind einige Autobahnen wegen Bauarbeiten das ganze Wochenende gesperrt. Welche genau, das findet ihr in der 1Live-App.
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4: Hey, na? An diesem Samstag, an dem wir wieder entscheiden können, machen wir die nächste Arschbombe in den Badesee oder doch in die fette Schweißpfütze, die jeder hinterlässt, nach einer Sekunde irgendwo sitzen. Ja, Wetter schon weiter ein bisschen krass, ne? Aber wir sind bitte einfach krasser. In den nächsten 4 Stunden Lintitainment hier. Machen wir es uns so schön wie geht mit Venti auf höchster Stufe und ich puste euch auch noch ein bisschen weg mit dem Sound hier in unserer Playlist. Oliver Heldensherz, gib mal alles.

0: 1 live an eurem Samstag. Und wenn mir das mal einer erzählt hätte, ey, dass ich nach einem Urli in Griechenland mal denke, so, boah, was da schön kühl im Vergleich zu hier. Ja, ich war ein bisschen in Griechenland, auf so kleinen Inseln, jetzt letzte 2 Wochen. Amorgos zum Beispiel ist eine Insel. Und man muss schon sagen, das war schon ganz schön schön. So mal abgesehen von Meer und Sonne und angenehmen 24 Grad. Oh, aber Sektor, die Leute da auch. Mann, wir waren in so einem Bergdorf, ne? Dann hatten wir auf einmal Schwierigkeiten mit dem Mietwagen. So die Batterie war fritte oder was. Aber ja, vor allem war wie nix das ganze Dorf da mit seinen cuten Opas und all zusammengekommen. Haben die Karre wieder fit gemacht. So, da bin ich ganz emotional geworden, bin ich da.
1: Ah, okay.
0: Auch geil, ne? Da flex ich mit meinem einwandfreien Griechisch. Sagst du Dank und die Antwort kommt auf Englisch. Lass die alte labern, hat er sich bestimmt gedacht. Naja, mein Herz ist voll jedenfalls, aber auch, weil ich wieder zu Hause bin. Bei euch. Habe ich euch wirklich auch ganz echt gedacht, wie schön ist mein Urlaub sein, aber wie schön ist einfach auch zu Hause. Bisschen weniger heiß wäre nice. Aber ist ja nicht mehr so lang. Halten wir noch durch.

0: Freunde, es ist heiß, heißer CSD.
1: Happy Pride!
0: Yay! Finally sind wir in die Saison gestartet im Sektor, ne? CSD heute zum Beispiel in Gummersbach zum allerersten Mal ever oder in Düren da zum zweiten Mal. Gucke ich nachher noch hin mit euch. Und es stehen insgesamt so viele Dates an, ne, wo ihr die Pride feiern könnt. In Bocholt, in Haltern am See, Minden, Coesfeld, Dortmund, München, Gladbach, Olpe und natürlich auch in Köln bei einer der größten Pride-Demos in ganz Europa, die Cologne Pride. Die ist am 5. Juli. Und ja, das Motto, egal wo, Sichtbarkeit schaffen.
2: Für mich ist das ein absoluter Mutausbruch. Also einfach sich hier so öffentlich zu zeigen, als das, was man ist. Es ist wunderschön.
3: Ich glaube, man muss ein Zeichen setzen und auf die Straße gehen und trotz allem, was gerade in der Welt abgeht, da sein und präsent sein.
4: Ja, einfach zu zeigen, dass wir bunt sind in Deutschland und dass wir viele sind und dass es keine Randgruppe ist, sondern dass wir alle bunt sind und wir alle sind Deutschland.
0: So nämlich. Und wenn ihr euch jetzt denkt, boah, da wäre ich auch gerne mal dabei und zwar am liebsten so richtig mittendrin, dann habe ich jetzt die News für euch. Denn wir sind auch wieder mit dabei und regeln mit unserem 1Live Love Truck in Köln. Da feiern wir mit bei der Cologne Pride am 5. Juli eben, inklusive Promis auch. Tané ist mit dabei, Nico Stank zum Beispiel. Und ja, ihr dann vielleicht, bewerbt euch einfach jetzt sofort. Ne? Was bedeutet euch die Pride-Parade? Warum müsst ihr dabei sein beim CSD da in Köln? Schreibt uns das auf 1Live.de. Ja, und dann, wenn es gut läuft, feiert ihr mit uns mittendrin.

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2: Um 14.30 Uhr, A562, Abzweig Bonn-Süd zwischen Rheinaue und Ramersdorf braucht ihr 10 Minuten länger, 2 Kilometer Stau. Und dann sind diese Autobahnen wegen Bauarbeiten bis Montagmorgen gesperrt. Die A30 Osnabrück-Bad Oeynhausen zwischen Melle-West und Gessmold in beiden Richtungen. Die A42 Kamp-Lindfort Richtung Dortmund zwischen Krange und Baukau. Die A43 Wuppertal-Recklinghausen zwischen Bochum-Riemke und Kreuz-Recklinghausen in beiden Richtungen. Und auch bis Montag früh gesperrt ist die A553 Bliesheim-Brühl zwischen Brühl-Ost und Brühl-Nord in beiden Richtungen.
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3: Hey, na?
4: Da!
3: Sehr gut. Wir machen mal eben Hydration Break. Ne? Hier, Trinkpause wie bei der WM. Ja, da kann buhen, wer will. Aber ich vercheck selber dauernd genug zu trinken bei der Hitze und ihr bestimmt auch. Deshalb machen wir das jetzt zusammen, okay? Sucht euch mal die nächste Wasserquelle, Trinkflasche, Wasserhahn, was weiß ich. Und dann... Warte, ich hab Wasserflasche hier.

0: Alles, was schon der Paul sagt, ne?
1: Oh oh.
0: Fast 40 Grad im Sektor. Ja, und vor allem so in den Städten ist das so alles nicht mehr auszuhalten. Deshalb auch so ein bisschen erde den What the fuck, dass du überhaupt shoppen gehst heute, ey. Wenn auch mit Einschränkungen.
2: Gerade habe ich mich zum Beispiel dagegen entschieden, eine Hose anzuprobieren, weil mir das einfach zu lange dauert. Ich bin jetzt schon voll geschwitzt, da habe ich gar keine Lust drauf.
0: Wobei man muss ja auch sagen, in vielen Läden ja wenigstens Klimaanlage läuft, ne? Also insgesamt, gerade auch bei mir zu Hause so, ist schon hart. In unserer Altbau-Butzi unterm Dach, da halte ich genau noch einen Tag durch. Danach ist Schluss, weil einfach zu krass. Ich meine, meine Kerzen in der Wohnung sind mittlerweile weichgeschmolzen, ne? Alle umgeknickt. Ich dachte auch mal so, hä, was ist da los? Und dann, ja, einfach so heiß. Deshalb mache ich zu Hause, sage ich ganz ehrlich, nichts mehr, gar nichts mehr. Da liege ich vorm Venti, atme, trinke und warte drauf, dass es vorbei ist. Das geht Ben aus Köln ähnlich. Der lässt dabei sogar sein Lieblingshobby sein, obwohl das ja sogar im Liegen ginge.
3: Ich vermeide aktuell ein bisschen Videospiele zu spielen, weil wenn dann so die Playstation und der PC so ganz viel Hitze erzeugt, dann fängt halt super stark an zu schwitzen. Man kann auch nichts dagegen machen, wenn man nicht irgendwie gerade so einen Ventilator hat oder so.
0: Oh Mann, ey. Also, wie ist die Lage bei euch denn? Und vor allem, was lasst ihr alles lieber sein gerade? Weil einfach viel zu heiß und krass zur Zeit. Erzählt's in euer Handy rein, schickt's mir über den Messenger in der 1Live-App. Was lasst ihr lieber sein? Oder ja, meldet euch über die 0221 567 89111. Was kann euch mal bei diesem Wetter? Sagt mir das.

0: 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Und wir lassen lauter Sachen sein, weil zu heiß, wie Emma aus Köln.
1: Ich gehe normalerweise mit meinen Freunden spazieren, aber jetzt nicht mehr wegen der Hitze. Jetzt telefonieren wir nur noch. Also wir können uns gar nicht mehr richtig sehen.
0: Ja, aber das ist nicht, also ihr seid nicht die einzigen Emma aus Köln, die gerade nichts mehr können. Lauter Züge zum Beispiel lassen ja auch das Fahren sein heute. Haben wir schon gehört, auch in den Infos. Ne? Wegen Problemen infolge der Hitze fahren die Linien, ich sag's nochmal, RE1, RE4, RE5, RE6 und RE11 nicht mehr bis 19 Uhr heute Abend. Also plant da mal besser keine Fahrten. Und weil ich doch eure Service-Linti hoch 1000 bin, noch was. Falls ihr nämlich überlegt, so, boah, bei mir in der Bus ist zu krass, ich fahre noch schnell an Silberseenhaltern. Don't. Da haben die Betreiber nämlich auch schon Haltstopp rausgegeben. Die Parkplätze zumindest, die sind wohl restlos ausgelastet. Sogar die drumherum, so bei den Landwirten, alles dicht. Verkehrschaos droht, sagen die. Weil schon super früh wohl ganz Bochum, Essen, Gelsenkirchen und Witten angereist sind. Heute nur mein Schildern auf dem Parkies. Naja, ich bin ja eh der Meinung, ne, am besten macht ihr heute gar nichts, außer 1Live laut und mir noch erzählen halt über die 1Live-App, was euch heute eben einmal kann. Nämlich warten, bis wieder kühler ist. So Wäsche, Haushalt, was lasst ihr einfach mal liegen? Erzählt's mir über die 1Live-App.

0: Datteln verzichten gerade lieber aufs Grillen, obwohl sie Bock drauf hätten, aber bei der Hitze ein bisschen zu krass. Deshalb verschieben sie es mal auf abends, schreiben sie mir. Wobei da ja auch schon die ersten Gewitter über den Sektor ziehen können, ne? Oh, ja, das Wetter gerade echt Next Level Spielverderber, muss man schon ein bisschen sagen. Wir machen es uns trotzdem schön gleich nach drei mit was zu lesen. Das vor allem vielleicht was sein könnte für alle, die gerade wie Ben aus Köln lieber aufs Zocken verzichten. Der hat uns ja eben erzählt, dass der PC viel zu viel Hitze erzeugt, weil er viel zu schnell schwitzt oder hat da keinen Bock drauf, deswegen kein Zocken. Aber ey, ja, wie gesagt, es geht auch lesen statt zocken im Sinne von gerade für Zockerheads. Na, wie gesagt, checken wir nach drei.
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0: Infos. Um 15 Uhr mit Linus Busch. Und es geht los mit einem dringenden Aufruf der Kölner Feuerwehr. Die sagt, dass der Rettungsdienst wegen der vielen Hitzeeinsätze gerade am Limit ist. Neben zusätzlichen Rettungswagen und Notärzten helfen auch Löschfahrzeuge beim Rettungsdienst mit. Mehr von Andreas Palik.
1: Allein in den vergangenen 24 Stunden hat die Kölner Feuerwehr 7 Menschen bewusstlos in ihren Wohnungen gefunden. Die meisten in Dachgeschosswohnungen. Die Ursache war eine sogenannte Hyperthermie, also eine gefährliche Überhitzung des Körpers. Eine Person musste reanimiert werden. Deshalb warnt der Rettungsdienst in Köln, die extreme Hitze ernst zu nehmen, also regelmäßig trinken, auch ohne Durst, körperliche Anstrengungen in der Mittagshitze vermeiden und kühle Plätze aufsuchen. Außerdem sollte jeder auf seine Mitmenschen achten und im Notfall weiterhin die 112 rufen.
0: Die Hitze führt auch zu Problemen bei der Bahn. In NRW fallen bis 19 Uhr wichtige Regionallinien aus, die REs 1, 4, 5, 6 und 11. Die Züge kommen mit den Temperaturen nicht klar und fahren deshalb vorsichtshalber nicht. Auch auf anderen Linien gibt es Ausfälle. Zwischen Köln und Dortmund fahren Ersatzzüge, die haben aber keine Klimaanlage. In Venezuela rennt den Erdbebenrettern die Zeit davon. Knapp 3 Tage nach den starken Beben dort sinken die Überlebenschancen für verschüttete Menschen jede Stunde. Fachleute vermuten, dass 72 Stunden nach der Katastrophe nur noch wenige lebend gefunden werden. Gerade werden noch Zehntausende Menschen vermisst. Bei der Fußball-WM steht seit der Nacht fest, gegen wen Deutschland in der nächsten Runde spielt. Es ist Paraguay. Das 16-Viertelfinale ist am Montag und wird so spät angepfiffen wie noch kein deutsches Spiel um 22.30 Uhr. Heute Abend und in der Nacht sind die letzten Partien der Vorrunde, unter anderem mit England, Portugal und Argentinien.
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0: Im Laufe des Nachmittags bilden sich immer mehr Quellwolken. Es kann Hitzegewitter geben mit Starkregen, Hagel und schweren Sturmböen. Für den Hochsauerlandkreis gibt es gerade auch schon eine Unwetterwarnung vor schwerem Gewitter. Es ist heute wieder extrem heiß. In Nettersheim 36 Grad, in Unna und Bocholt höchstens 37 und in Essen und Wesseling 38 Grad. Morgen breiten sich auch ab dem Nachmittag Gewitter aus. Vorher werden es noch 29 bis 35 Grad. Am Montag dann mit 24 bis 28 Grad deutlich angenehmer.
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0: A2 Dortmund Richtung Oberhausen. Zwischen Bottrop und Kreuz Oberhausen braucht ihr 20 Minuten länger, 3 Kilometer Stau. Da ist wegen Bergungsarbeiten nur eine Spur frei. A562 Abzweig Bonn Süd. Zwischen Rheinaue und Ramersdorf, da dauert es 10 Minuten länger, 2 Kilometer Stau. Und dann sind noch einige Autobahnen wegen Bauarbeiten bis Montagmorgen gesperrt. Welche genau, das seht ihr in der 1Live App.
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3: Also ehrlich, ey. Ich verbiete euch heute im Grunde alles, ne, weil es für alles so einfach viel zu heiß ist. Da schreiben mir Jan und Katharina ganz frech über die 1Live-App. Also wir machen bei der Wärme Umzug.
4: Bitte was?
3: Ja, habe ich natürlich versucht, die anzurufen. Aber, ja, bin ich drangegangen. Hab ich einfach weggedrückt oder was, weiß ich nicht. Weil sie bestimmt gewusst haben, wie rund ich die mache deshalb. Ohne Scheiß, passt auf euch auf heute, ne. Übertreibt's nicht, egal.

0: Jetzt habe ich ja immer gedacht, wir müssten uns entscheiden. Also entweder zocken oder lesen. Aber es kommt Einzelheitsbücher Frau Gesa Wegang hier ums Eck und sagt, das ist doch voll der Quatsch mit Soße, mit dem entscheiden sich müssen.
1: Naja, ganz so ist das nicht, ne? Aber zumindest habe ich einen Tipp für alle, die bei der Frage zocken oder lesen sich immer fürs Zocken entscheiden würden. Probiert es mal mit RPG-Literature oder auf Deutsch mit Rollenspielliteratur.
0: Okay. RPG-Literature oder Rollenspielliteratur. Wie müssen wir uns das denn vorstellen? Weil ich meine, ein Buch ist ja immer noch ein Buch. Dann kann man das ja in der Regel nicht spielen. Oder passiert das hier? Wie ist das?
1: Na, das fühlt sich aber fast so an, als würde man es spielen. Denn diese Bücher sind wirklich genauso wie so ein Rollenspiel aufgebaut. Also erinnern von der Logik, vom Aufbau, von der Sprache wirklich an so Games wie Skyrim, Diablo, Gothic oder auch an World of Warcraft. Du begleitest einen Helden, der meist ungeplant in einem Online-Rollenspiel landet. Und dann geht es eben darum, Quests zu bestreiten, seine Fähigkeiten zu steigern, die Inventarliste zu füllen und natürlich auch darum, möglichst viele Monster oder Ähnliches zu erledigen. Also diese Bücher lesen sich im Grunde genauso, als würdest du in einem Gaming-Livestream hängen.
0: Okay, ist das jetzt neu?
1: Das ist nicht wirklich neu, erlebt aber gerade nochmal wieder so einen kleinen neuen Hype und zwar wegen der Buchreihe Dungeon Crawler Karl.
0: Dungeon Crawler Karl.
1: Klingt gut, ne?
0: Ja, komm, sprechen wir auch noch drüber. Nach zwei Songs dann hier in 1Live. Dungeon Crawler Karl. Say low. Ja, du sagst.

0: Samstag. Und wie hieß das jetzt? RPG
1: Literature.
0: Also Rollenspiel, Literatur.
1: Ja.
0: Ja, erlebt gerade frischen kleinen Hype. Hat uns Einzelbücher Frau Gesa Weging eben schon kurz erklärt. Hier, das sind Bücher, die vom Aufbau an so Spiele wie Skyrim oder Diablo erinnern. Und Gesa, jetzt wollen wir uns mal ein Beispiel genauer angucken.
1: Ja.
0: Den Dungeon Crawler Karl hast du dich eben schon
1: erwähnt. Genau, das ist eine super erfolgreiche Buchreihe vom Autor Matt Dinneman. Bei uns ist jetzt gerade Band 2 erschien, Karls Doomsday-Szenario.
0: Okay, worum geht's da?
1: Also erstmal, die Erde wurde von Aliens eingenommen. In einem Moment ist alles, was ein Dach hat, eingestürzt. Und die wenigen Überlebenden, die es noch gibt, die werden von Aliens gezwungen, an so einer intergalaktischen Spielshow teilzunehmen. Mhm. Heißt, sie müssen sich durch einen Dungeon voller Monster und Fallen kämpfen und dabei auch noch hoffen, dass die Zuschauer sie so spannend finden, dass sie Lust haben, sie zu sponsern.
0: Das klingt voll nach Tribute von
1: einem so ein bisschen.
0: Oder? Und dieser Karl aus dem Titel, der ist die Hauptfigur.
1: Genau, gemeinsam mit der Katze Princess Donut.
0: Oh, die Katze.
1: Ja. In Bad 1 mussten sie ein Tutorial durchlaufen, haben sich erste Skills drauf geschafft, Sonderfertigkeiten bekommen. Die Katze kann jetzt zum Beispiel sprechen.
0: Nein.
1: Ja, und jetzt in Band 2 beginnen die richtigen Spiele. Dafür landen sie in so einer Großstadtruine und werden direkt vor ihren ersten Quest gestellt. Sie müssen jetzt herausfinden, was es mit dem mysteriösen Wanderzirkus auf sich hat.
0: Und macht das Spaß?
1: Tatsächlich. Ja, das ist ziemlich viel Spaß. Klar, es ist jetzt alles irgendwie absurd, aber ganz egal, Karl und Donut, die sind wirklich ein super unterhaltsames Duo. Und auch generell erzählt der Autor mit ganz, ganz viel Witz, baut jede Menge cooler Ideen ein. Also mich hat er tatsächlich auch sehr überrascht. Und was hier jetzt im Band 2 ganz gut gelungen ist, man taucht viel tiefer in die Geschichte ein, erfährt auch mehr zu den Hintergründen dieser Spielshow.
0: Mhm.
1: Also Band 1 war mehr noch so klassischer Überlebenskampf, ganz viel Action. Und hier gibt es jetzt auch mehr Story, also fand ich richtig gut.
0: Okay, aber ist das jetzt wirklich für jeden was oder doch eher mehr für Gamer, für so Zockerhelden?
1: Also ich glaube, wer mit so Formulierungen wie du steigerst deinen Charisma-Wert auf 15 nichts anfangen kann, ist hier eher überfordert. Also schon eher was für Leute, die ein Faible für Rollenspiele haben.
0: Okay, aber dann könnt ihr euch mal rantrauen an Karls Doomsday-Szenario von Matt Dinneman. Literarisches Rollenspiel.
1: Genau.
0: Ja. Mal, warum denn nicht?
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3: Stauschau. Um 15.30 Uhr, A2 Dortmund Richtung Oberhausen. Zwischen Bottrop und Kreuz Oberhausen dauert es 20 Minuten länger. 3 Kilometer Stau, da ist wegen Bergungsarbeiten nur eine Spur frei. A562 Abzweig Bonn Süd zwischen Rheinauer und Ramersdorf braucht ihr 10 Minuten.

her, schreibt mir über die Heizlife-App. Also ich mache bei der Hitze nicht mit. Ich sitze bei entspannten 20 Grad mit Klima zu Hause und arbeite. Boah. Bisschen frech, die Nachricht, finde ich. Weil wer bitteschön hat

0: Egal wie heiß, egal wie ausweglos doch alles scheint. Wir wissen, auf einen können wir uns verlassen. Und zwar immer.
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2: Ja, der Mann war wieder fleißig.
3: Ich habe hier Probleme eingeholt von 1 Live-enden, von Hörerinnen und Hörern aus dem Sektor, aus diesem kaputten Sektor mit Menschen voller Probleme.
2: Ja, aber wie er diesen kaputten Sektor wieder heile gemacht hat, das könnt ihr euch komplett gerne mal anhören. In der neuen Folge 1 Live 99 Problems, nämlich die es jetzt auf 1Live.de in der 1Live-App und bei ARD Sounds gibt. Unter anderem aber hat er sich zum Beispiel um das Problem von Hanna aus Nürnberg gekümmert.
4: Mein Problem ist, dass ich meiner Meinung nach öfters mal ganz witzige Ideen habe, aber nichts mit denen mache. Also absolut gar nichts.
3: Sag mal eine witzige Idee.
4: Na, schön, dass du fragst. Ja. Und zwar, ich glaube, viele Leute können da relaten oder kennen das Problem beim Döner kaufen, dass ganz oft die Verteilung von Soße und auch grundsätzlich den Zutaten nicht ganz stimmt. Oder man, ne?
3: Da außerhalb Berlins ist das die Wahrheit.
4: Ja. Schwierig. So. Und ich glaube, es gibt dafür eine simple Lösung, und zwar Schüsseln. Und
3: Schüsseln?
4: Zwar, ja. Und dass ein Kunde, wenn er eben reinkommt, sagt, welche Zutaten er gerne hätte, das kommt in eine Schüssel, genauso wie die Soße, es wird verschwenkt. Und dann kommt's in den Döner rein und schon hast du eine gute Soßen-Zutaten-Balance.
3: Also du würdest quasi den ganzen Salat, das Fleisch, alles in die Schüssel, klatsch Soße rauf, rühren, ab ins Brot und Abfahrt.
4: So sieht's aus.
3: Das ist keine schlechte Idee.
4: Danke. Ich hatte ein bisschen Angst, ja.
3: Naja, ich meine, du hast jetzt, also im Wesentlichen hast du gerade das Rühren erfunden. Aber du kannst es ja auch einfach machen. Du kannst ja zur goldenen Schüssel den Dönerladen aufmachen. Und das einfach machen. Oder willst du, dass irgendjemand anderes sagt, oh, das ist brillant, Hanna, ich gebe dir 4 Millionen, mach.
4: Ich meine, auch nicht schlecht, aber ich glaube, das ist ja der Haken an der Sache, dass ich von der Idee nicht weiter weiß.
3: Okay, nee, du hast witzige Ideen. Also wenn jetzt irgendjemand hier draußen gerade zugehört hat und sich gedacht hat, boah, die muss Ideen pitchen, du hast Ideen, dann meldet euch bei 1 Live, vielleicht wird da was Geiles draus.
4: Sehr gern.
3: Ich finde, du hast coole Ideen. Und wir applaudieren für Hanna, bitte!
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0: kleiner Check-in 1 Live. Geht's euch gut? Kommt ihr noch klar in eurem Leben bei fast 40 Grad im Sektor?
1: Ich würde gerne kochen, aber ich will nicht einkaufen gehen, weißt du?
2: Ich koche gar nichts. Viel zu heiß. Lieber Eis und Eiskaffee.
0: Ja, man, that's the spirit. Meine Mama hat mir auch gerade schon ein Bild geschickt. Bei der gibt's heute kalte Bananenmilch und sonst nix. Also lasst ihr auch sein, was nicht muss, ne? Und kommt gut durch. It's Friday.

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1: Es ist 16 Uhr, ich bin Linus Busch. In NRW bleiben heute viele Regionalzüge wegen der Hitze stehen, und zwar alle einer bestimmten Bauart. Grund sind die Kompressoren, die zum Beispiel dafür sorgen, dass der Zug mit der Oberleitung verbunden bleibt, sagt Reporter Niklas Hoth.
2: Die sind offensichtlich während der Hitze ausgestiegen. Gestern in vielen Fällen rund ein Viertel der Züge, die es überhaupt gibt davon in NRW, hat gestern Probleme gemacht. Und dann gab es eben logischerweise dann keine Energie mehr aus der Oberleitung.
1: Betroffen sind die RE-Linien 1, 4, 5, 6 und 11. Da fahren heute bis 19 Uhr keine Züge. In Köln ist der Rettungsdienst gerade wegen der Hitze am Limit. Die Feuerwehr sagt, dass sie allein in den letzten 24 Stunden 7 Menschen bewusstlos in ihren Wohnungen gefunden hat. Und auch dem Stromnetz macht die Hitze zu schaffen. Im Rhein-Erft-Kreis hatten 12.000 Menschen zwischenzeitlich keinen Strom. Grund waren Probleme, die wohl auch mit den Temperaturen zusammenhängen. In Ungarn darf heute wieder ohne Verbot für die Rechte von queeren Menschen demonstriert werden, bei der Budapest Pride. Letztes Jahr war der CSD da noch verboten. Dass er jetzt wieder erlaubt ist, liegt an dem neuen Ministerpräsidenten von Ungarn. Mehr von Lukas Rosendahl.
3: Peter Modzsor hat Viktor Orbán nach Jahren an der Macht abgelöst und erlaubt die Pride jetzt wieder. Orbán hat mehrere Gesetze durchgesetzt, die die Rechte von queeren Menschen einschränken, oft mit der Begründung, dass Kinder davor geschützt werden müssten. Letztes Jahr sind aber trotz des Verbots Zehntausende zur Pride nach Budapest gekommen. Dieses Jahr sind Gegendemos geplant, die sollen aber vom CSD getrennt werden.
1: In NRW gibt es dieses Wochenende auch wieder CSDs, zum Beispiel heute in Düren oder morgen in Mülheim. Ein besonders großes Pride-Wochenende läuft gerade auch in München. In Alpen im Kreis Wesel hat die Feuerwehr gestern Abend ein Reh aus einem Pool gerettet. Es hat sich von den Rettungskräften da rausheben lassen, ohne sich zu wehren, und konnte dann direkt wieder freigelassen werden. Das Reh hatte sich wohl in einen Garten verirrt und war dann in den Pool gestürzt.
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1: Bis zum Abend bilden sich immer wieder kräftige Hitzegewitter, auch mit Starkregen, Hagel und Sturmböen bei noch 29 bis 35 Grad. Morgen ziehen die Gewitter meistens erst ab, dann wird sonnig, bevor am Nachmittag wieder neue Gewitter kommen. In Schleiden morgen 32 Grad, in Castrop-Rauxel und Bedburg 33 und in Warendorf und Soest 34 Grad. Am Montag scheint oft die Sonne bei 24 bis 28 Grad.
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1: A2 Dortmund Richtung Oberhausen. Zwischen Bottrop und Kreuz Oberhausen braucht ihr eine Viertelstunde länger. 3 Kilometer Stau. Da ist wegen Bergungsarbeiten nur eine Spur frei. A562 Abzweig Bonn Süd. Zwischen Rheinaue und Ramersdorf 10 Minuten plus 2 Kilometer Stau. Und dann sind noch das ganze Wochenende einige Autobahnen wegen Bauarbeiten gesperrt. Welche genau, das findet ihr in der 1Live App.
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4: Na, Nachricht von Scholti, die euch vielleicht auch interessiert. Scholti aus Dienstlaken nämlich schreibt: Moin, heute Abend findet ja die 1Live-Hörsaal-Comedy in Düsseldorf statt, ne? Ich wollte mal nachfragen, ob es klimatisiert ist in dem Hörsaal. Und Scholti, die voll gute Nachricht ist: Yes! Nicht zu fassen, aber die Uni hat wohl tatsächlich Klima. Wird also nicht nur funny, sondern auch schön fresh und kühl heute Abend. Wenn ihr dabei seid, also ganz viel Spaß!

0: sind wir ja der Meinung, wir gehen ein bisschen in den Sommerschlaf und machen einfach gar nichts, bis das durch ist mit dieser Hitze im Sektor. Und nehmen uns so gesehen jetzt auch kein Beispiel an Taylor Swift, bitte. Strebermonster. Die hat ja frisch ihren Song I Knew It, I Knew You draußen. Und wie fleißig war die schön, was dieses Ding angeht. Das ist ja ihr Song zum Film Toy Story 5, ne? Und in einem Video bei X hat sie verraten, wie das gelaufen ist. Also mit dem Song schreiben. Morgens nämlich hat sie sich wohl den Film angeguckt, das ganze Ding, und sich dann erstmal direkt inspiriert gefühlt.
1: Got so inspired, got the songwriter zoomies.
0: Ja, sie hat die Songwriter zoomies gekriegt. Halte ich bei dem Wetter für auch nicht ganz ungefährlich, aber gut. Ja, sie war dann vorher, hatte Hummeln im Arsch, wollte ran, hat so reingehauen, dass sie sogar am selben Abend schon so weit war, ihr Endergebnis den Chefs von Pixar zeigen zu können. Völlig irre, aber für Taylor einer der witzigsten Tage in ihrem Leben.
1: And I think this is one of the most fun days of my life.
0: Okay, wow.
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0: sei die ganze Zeit, ne? Bewegt euch nicht zu doll, tut nichts, was nicht unbedingt muss, aber so ein bisschen mit dem Finger wischen in der 1Live-App, das kriegt er hin.
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0: Wir haben nämlich lauter Nachschub für euch, für den ihr voten könnt. Mal starten, komm, wir starten mal.
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0: Los geht's dann mit einem der spannendsten Momente der Fußball-WM bisher. Den haben wir miterlebt im ZDF. Als Kommentator Gary Pauban noch mehr geschwitzt hat für einen Moment, als eh schon hitzebedingt.
2: Und erlauben Sie mir die Formulierung dieser Art. Also neu gekommen ist jetzt gerade ein Mann, der in seinem Nachnamen einfach zu viele E's hat. Deswegen musste ich mich kurz sammeln, um ihn auszusprechen das erste Mal. Druck ist groß. Sebelle Bälle.
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0: Dann mal Tim, der ist auf TikTok als Heinz Comedy unterwegs und hat nebenbei auch noch den Trash-Kanal Heinz Tragedy. Ich sag mal so, was er da geteilt hat zuletzt, ist tatsächlich einigermaßen tragisch.
3: So Leute, Festival Tag 3. Uns hat einfach jemand in den Trichter geschissen. So eine ekelhafte Scheiße, Alter.
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0: Ja, da haben wir jetzt sowas von gefragt, gejagt. Geguckt haben wir das in der ARD Mediathek und gestaunt, als es nämlich kurz unerklärlich außerirdisch wurde.
4: In welcher Stadt in NRW befindet sich in der Lichtburg der hierzulande größte Kinosaal?
5: Essen.
4: Welchen Buchstaben muss man in Ralf entfernen, um den Namen eines telegenen Außerirdischen zu erhalten?
5: P.
4: Entschuldige bitte. Das ist schon ein Jahresrückblick verdächtig. Das ist stark.
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5: Um 16:30 und Staus gibt's gerade keine, aber ein paar Autobahnen, die übers Wochenende wegen Bauarbeiten gesperrt sind. Und die findet ihr in der 1 Live App.
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6: Hey, na? Mittendrin in der aktuellen CSD-Saison. Ganz viele Pride-Paraden feiern wir im Sektor die nächste Zeit. Und heute auch schon, zum Beispiel nämlich den CSD in Düsseldorf.

0: Ihr hört 1 Live an diesem Samstag, an dem vor allem in Düren zum Beispiel, glaube ich, heute bunte Fächer und ganz viel Wasser, vor allem so ein bisschen Must-Have-Accessoire sind. Beim Christopher Street Day nämlich, der längst viel mehr ist als eine bunte Parade. Ne? Der CSD an sich ist ein Fest der Vielfalt, aber eben auch eine Demonstration für die Rechte und Sichtbarkeit von queeren Menschen. Letztes Jahr gab es den CSD in Düren zum allerersten Mal, organisiert von Fio aus Kreuzau. Und auch dieses Jahr hat Fio wieder geregelt und ist, na klaro, auch mittendrin jetzt gerade. Hey Fio!
1: Hi!
0: Hör mal, das Wetter, das du für heute ausgesucht hast, das ist natürlich ein bisschen krass, muss man sagen. Wie geht's euch denn?
1: Ja. Ach. Och. Wie sagt man im Rheinland, es kütt wird kütt, wir nehmen alles.
0: Okay, aber ihr seid auf jeden Fall in Sachen Wasser und so weiter gut ausgestattet und es ist noch keiner
1: definitiv
0: umgekippt. Müsst schon auf euch aufpassen.
1: Definitiv.
0: Ja. Um 13:30 war ja der Demo-Marsch bei euch, dann ist um 14:00 das Bühnenprogramm gestartet. Wie ist denn so die Stimmung?
1: Sehr gut. Also die Leute dancen, die Leute informieren sich. Wir haben ja auch den Markt der Möglichkeiten mit verschiedenen lokalen AkteurInnen, die sich vorstellen und es ist ja die beste Stimmung, die man sich eigentlich vorstellen kann.
0: Ja, man hört so ganz bisschen im Hintergrund, aber du hast dich jetzt, damit wir gut quatschen können, so ein bisschen verzogen in die Orga-Räume, ne?
1: Genau.
0: Ja. Hör mal, Fio, du hast dir letztes Jahr ja gedacht, jetzt hört man mehr. Du hast dir letztes Jahr gedacht, dass Düren so ein CSD unbedingt braucht und den dann eben auch organisiert. Warum?
1: Weil es reicht nicht, wenn wir alle, sag ich mal, nach Köln oder in andere größere Städte fahren, denn das verzerrt ja die Realität, denn auch im ländlichen Raum gibt es queeres Leben. Mhm. Und das braucht eben auch eine Sichtbarkeit.
0: Mhm. Ja, Sichtbarkeit ist voll auch das Motto so, ne? Und gerade wenn du eben jetzt auch all die Leute um dich rum siehst, die da heute feiern und tanzen und alleine was du da eben jetzt auf die Beine gestellt hast, so, was bedeutet dir das, der CSD in Düren?
1: Das war so schon immer so mein Traum, auch lokal in meiner Heimat, ein CSD buntes Leben zu haben. Und deswegen bedeutet mir das eigentlich alles. Mhm. Denn wir haben das jetzt innerhalb von 2 Jahren. Man muss bedenken, dass es bis 2024 hier im Kreis Düren kein CSD gab. Und jetzt dieses Jahr gab es auch neben unserem CSD hier in Düren auch noch den CSD in Jülich.
0: Okay. Ja, krass. Und bunte Leben, beste Leben. Sag mal, was kommt denn heute noch bei euch? Wie gesagt, ich habe gesagt, jetzt gerade läuft ja auch Bühnenprogramm. Ne? Was steht noch an?
1: Also es kommen noch ein paar coole Acts, coole KünstlerInnen, unter anderem ein Voguing-Kollektiv. Aha. Voguing ist Bestandteil der Ballroom-Community und danach geht es natürlich zur Aftershow bei uns im KOM.
0: Und das heißt genau was?
1: Da wird es neben einer Ausstellung natürlich einen DJ geben und die BesucherInnen dancen und haben einfach Spaß.
0: Na gut. Und du auch, okay?
1: Auf jeden Fall.
0: Ja gut, dann lasse ich dich jetzt wieder rein in die Masse. Du kannst wieder raus aus deinem Orga-Büro und mitfeiern. Auf dem CSD in Düren, organisiert von Fio. Ich danke dir.
1: Danke euch.
0: Nimm uns noch mal kurz mit. Lass noch mal ein bisschen die Stimmung hören auch.
1: Ja. Ja? Jetzt spricht gerade unsere Moderation.
0: Ja gut, egal. Wir fühlen es im Herzen einfach mit.

Samstag, an dem Nina aus Fellbad liebe Grüße schickt aus Langenberg bei schnuckligen 37 Grad und schreibt, ich war gerade beim Friseur. Ja, sie einfach mal die Hälfte der Haare abschneiden lassen. Macht's luftiger wahrscheinlich, ne? So im Halsbereich. Ansonsten geht's noch ein bisschen shoppen und grillen, steht auch noch an. Ich liebe den Sommer, schreibt Nina. Ja, ich auch, Nina. Aber ich find's voll okay, auch wenn er wieder so ein bisschen unter die 30 Grad rutscht nächste Woche.

0: Baby Doll. Aber anders als lässig oder mehr als das ist eh nicht erlaubt heute.
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1: Um 17 Uhr mit Denise Potzkei. Der Rettungsdienst der Feuerwehr in Köln ist überlastet. Wegen der tagelangen Hitze gibt es nach Angaben der Stadt so viele Einsätze, dass die Feuerwehr auf zusätzliche Rettungswagen und Notärzte angewiesen ist. Mehr dazu von Marion Sendker.
2: Mittlerweile sind in Köln auch Löschfahrzeuge unterwegs, um die mehreren hundert Einsätze pro Tag zu bewältigen. In den letzten 24 Stunden fanden die Einsatzkräfte in Köln 7 Menschen bewusstlos in ihren Wohnungen. Alle waren lebensbedrohlich überhitzt, mit einer Körpertemperatur von mehr als 42 Grad. Laut der Kölner Feuerwehr gibt es gerade so viele Einsätze, weil die Hitze schon seit etwa 10 Tagen anhält und der Körper kaum zur Ruhe kommen kann.
1: Die Feuerwehr weist darauf hin, viel zu trinken und sich auch nicht zu viel zu bewegen. Durch die extreme Hitze ist auch die Fahrbahndecke auf einigen Autobahnen aufgeplatzt. Schäden gibt es in NRW, zum Beispiel auf der A4 zwischen Untereschbach und Overath. Probleme gibt es aber auch auf der A7, da ist eine Spur Richtung Norden dicht. Besonders schnell wölbt sich die Fahrbahndecke bei älteren Strecken aus Beton, die schon mehrmals repariert worden sind. In Venezuela sind mittlerweile rund 1600 internationale Rettungskräfte eingetroffen, um die Menschen nach dem schweren Erdbeben zu unterstützen. Aus NRW sind 48 Helfer vom Technischen Hilfswerk in der Hauptstadt Caracas. In dem Katastrophengebiet wird für die jetzt noch Verschütteten die Zeit knapp. Bei der Fußball-WM steht seit der Nacht fest, gegen wen Deutschland in der nächsten Runde spielt. Es ist Paraguay. Das 16. Finale ist am Montag und wird so spät angepfiffen wie noch kein deutsches Spiel, um 22:30. Heute Abend und in der Nacht sind die letzten Partien der Vorrunde, unter anderem mit England, Portugal und Argentinien.
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1: Bis zum Abend bilden sich teils spontane, kräftige Hitzegewitter. Es kann Hageln, Starkregen oder Sturmböen geben. Dazu bleibt es weiter heiß bis 35 Grad. Morgen früh ziehen die Gewitter erstmal ab. Es bleibt dann weiter heiß in Nettersheim 31 Grad, in Bad Salzuflen und Unna 33 und Zülpich und Langenfeld kommen auf 34 Grad. Am Montag kühlt es sich dann im Vergleich zu jetzt etwas ab, 24 bis 28 Grad.
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1: Dann wird zuerst die A2 Dortmund Richtung Hannover. Zwischen Lünen-Süd und Kamenberg-Kamen mehr als 10 Minuten plus. 5 Kilometer Stock, da hat es einen Unfall gegeben. Und dann gibt es noch mehrere Autobahnen, die übers Wochenende wegen Bauarbeiten gesperrt sind. Und die findet ihr in der 1 Live App.
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3: Hitze oder Starkregen, Hagel und Gewitter. Wir können heute fast beinahe nur gewinnen, ne? Wir bleiben locker. Wir ziehen zusammen durch. Ich bin in der Reitinger. Wisst ihr ja schon, ne? Freue mich auf jeden Fall, dass ihr da seid, dass ihr Puls habt, dass es euch gut geht. Ja, weitermachen, ne?

0: Ja, let's go. Ja, zum WM-Song von Shakira und Burna Boy, Nice Life, passt doch perfekt noch mal eine kleine Trinkpause, Hydration Break, Freunde, da kann buhen, wer will, das ist wichtig. Na, wo die Hitze da, wo es noch nicht gewittert, auch noch mal richtig piekt gerade, auf den Autobahnen im Sektor sogar den Asphalt bröckeln lässt, wie in den Infos eben gehört. Nee, da müssen wir aufpassen auf uns und immer schön trinken. So, und auch, ne, dann, wenn wir keinen Durst haben gerade, ich vergesse das ja selber immer. Deshalb machen wir es jetzt noch mal zusammen. Also, sucht euch bitte mal kurz einen Wasserhahn oder eine Wasserflasche, irgendwas halt, wo Wasser drin ist, trinkbares. Und dann, cheers.
1: Cheers to you.

0: 1 Live ist hier an eurem Samstag. Ja, wir machen so langsam die Woche zu, schauen vorher aber auch nochmal zurück, was war so alles los. Ja, in Sachen Zügen zwischendurch ja nicht so viel, ne?
1: Also ich glaube, so ein hartes Ding hatte die Deutsche Bahn noch nie.
2: Ab dem späten Abend ging bei der Bahn gar nichts mehr in ganz Deutschland.
3: Ich bin seit fast 24 Stunden unterwegs. Ich will nur noch nach Hause.
4: Große IT-Störung.
2: Das Funksystem ist zwischenzeitlich ausgefallen. Dadurch konnte kein Zug mehr fahren. Viele Menschen sind deswegen in der Nacht an irgendwelchen Bahnhöfen gestrandet.
5: Die eine weint schon vor Verzweiflung, die andere isst ihren Döner und ich sitze hier und denke mir, okay.
6: Wenn man von der Bahn im Stich gelassen wird, dann muss halt jemand anders aushelfen.
3: Also ich hoffe, meine Mutter holt mich jetzt ab. Ja, und morgen habe ich auch Schule.
7: Wir würden jetzt gerne mit dem Zug fahren.
8: Mhm. Aber stattdessen machen wir das hier.
9: Kombo, Brüsterchen.
8: Prost. Schicken Abend noch.
4: Boah, ist das heiß bei uns.
10: Radfahren am Nachmittag, also das geht halt einfach nicht, ne? Dann kriege ich einen Sonnenstich.
11: Der deutsche Wetterdienst rechnet mit Temperaturen von bis zu 40 Grad. Das wäre für den Juni ein neuer Temperaturrekord.
2: Die Hitze hat auch Auswirkungen auf die Wochenendplanung. Mehrere Veranstaltungen sind abgesagt worden.
12: Ich lasse die Uni ausfallen auf jeden Fall, weil es zu heiß ist. So, sonst gehe ich immer hin.
13: Und wenn es dir abends, nachts zu warm ist, Profi-Tipp, unter einem nassen Handtuch schlafen.
4: Komplett runter? Also einfach wie eine Decke?
13: Ja,
4: oh, mache ich auch.
13: Da wird dir kalt.
11: Die deutsche Nationalmannschaft hat ihre erste Niederlage dieser WM kassiert.
14: Tor! Tor für Ecuador!
15: Und ja, in der zweiten Halbzeit muss man dann schon sagen, was dann eine verdiente Niederlage.
14: Der Zug hat doch eine Bremse!
11: Flo Wirtz sagt, wann der perfekte Zeitpunkt gewesen wäre, ins Bett zu gehen.
16: Ja, ziemlich schnell nach unserem Tor.
11: Da hat er recht. Eigentlich wurde er gefragt, wann Ecuador die Kontrolle übernommen hat. Und ja, das war nämlich genau da nach 2 Minuten. Und ich meine, viele hätten es am besten so gemacht wie die deutsche Mannschaft. Nach dem 1-0 einfach abschalten.
17: Deutschland verliert mit 1-2 gegen Ecuador.
18: Mir fehlt jetzt ein bisschen das Tor. Das ist einmal die Dosenöffner-Aktion, aber die wird kommen. Die kommt am Montag, bin ich mir ganz sicher.
11: Das Team zieht trotzdem als Gruppensieger in die K.O.-Phase ein.
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5: Es ist 17:30 und es gibt zwei Staus. Der erste kommt von der A2 Dortmund Richtung Hannover. Die ist zwischen Lünen Süd und Kamenberg haben wegen Bergungsarbeiten aktuell gesperrt. 4 Kilometer Stau gibt's. Und dann noch die A3 Köln Richtung Frankfurt. Die ist zwischen Dierdorf und Mogendorf nach einem Unfall dicht. Aktuell gibt's da 5 Kilometer Stau.
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6: Yes! Zurück aus dem Urli. Ich freue mich selber doll drüber, aber auch der eine oder andere von euch, sehr sweet. Danke für eure Nachrichten. Guido hat allerdings noch Sonderwünsche, jetzt wo ich wieder da bin.
7: Mach mal das, wofür du so bekannt bist. So richtig schön, lecker, dreckig lachen.
6: Als ob ich das einfach so auf Knopfdruck könnte. Halt gar nicht. Aber ich bin natürlich vorbereitet für alle Fälle.
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0: mit dem kürzesten Podcast der Welt, liebevoll präsentiert von uns eben. Und Saskia Fröhlich und Luisa Charlotte Schulz, die geben sich ab jetzt einmal die Woche hier das Mikro in die Hand und ja, gehen mit euch durch und miteinander, was sie so bewegt. Zum Beispiel Freibad-Ekelhaftigkeiten.
1: Saskia, was ist das Widerlichste im Freibad?
2: Ey, lass uns doch einfach eine Top-3-Liste machen.
1: Oh ja, gute Idee. Ich würde sagen, auf Platz 3 ist auf jeden Fall Rasur.
2: Widerlich.
1: Ekelhaft. Ich war wirklich gerade im Freibad und da war eine Frau unter der Dusche, in der öffentlichen Dusche draußen, ne, direkt da am Becken, die hat sich einfach die Achseln rasiert.
2: Einfach kein Schamgefühl.
1: Nee.
2: Krass. Ich würde sagen, Platz 2 ist vielleicht für manche Leute eher der Platz 1, aber Platz 2 ist für mich ins Becken pissen.
1: Ja, auf jeden Fall. Und es machen zu viele. Weil wir wissen ja jetzt auch überhaupt, dass Schwimmbad so nach Schwimmbad riecht, hat ja damit zu tun, nicht, dass es, man denkt nämlich, es riecht nur nach Chlor, es riecht aber nach der Verbindung von Pisse und Chlor.
2: Richtig.
1: Und von Hautschuppen und Chlor.
2: Und Schweiß. Bah. Leute, warum schwitzt ihr denn im Sommer im Freibad, ihr Ekligen? Platz 1 ist Pflaster. Widerlich. Kranke Scheiße, wirklich. Oh. Verbot für Menschen, die Pflaster am Körper tragen. Ihr dürft nicht ins Freibad.
1: Wirklich, Petition hiermit aufgerufen, bitte unterschreibt die. Hört auf, Pflaster im Freibad zu tragen.
2: Oder verletzt euch einfach nicht im Sommer, ihr Loser.
1: Ja, ihr Vollidioten. So, tschüss.
2: Ciao.

Das ein oder andere Gewitterchen zieht jetzt schon durch den Sektor, kühlt euch ein bisschen runter da, aber echt noch zaghaft, denn die meisten schwitzen immer noch bei härtester Hitze. Weil damit ihr auch jetzt kurz entspannen könnt, gönnen wir uns jetzt mal gerade eine Runde Embodiment. Kennt ihr? Embodiment bedeutet, wie wir Reize wahrnehmen, hängt von unserer früheren oder von früheren Erlebnissen zusammen. Oder ja, hängt damit zusammen, sag mal so. Ich habe auch dringend ein bisschen Abkühlung in meinem Gehirn nötig. Naja, wir machen das jetzt jedenfalls. Also das Prinzip, um es nochmal anders zu erklären. Wenn wir zum Beispiel eine Achterbahn-POV sehen, ne, dann fühlen wir uns wirklich so ein bisschen, als wären wir auf der Achterbahn. Einfach, weil unser Gehirn sich eben daran erinnert, wie das war, das letzte Mal, also wirklich auf der Achterbahn. Die Augen sehen also nicht nur ein Bild, sondern fühlen eben dann auch die Erfahrung. Also, deshalb lasst jetzt mal gerade ein bisschen frische Winterabkühlung fühlen. Schaltet nur eure Gehirne auf Aufnahme.

0: ich eben so komischen Quatsch wie Embodiment, um euch ein bisschen runterzukühlen. Dabei kriegt ihr doch jetzt den coolsten der Welt, der sowieso regelt hier Nights Live. JC Zeller.
1: Hallo Lindsay. Heute mit extra Cooldown-Sound auf jeden Fall.
0: Hast du wirklich dabei, ne?
1: Ja, ich habe letzte Woche schon von 8 bis 9 einen Sommer im Sektor Moving Mix XXL gespielt. Und man dachte ja schon, weil letzte Woche war ja Bad Bunny.
0: Ja.
1: Und da dachte man schon so, wow, das ist aber krass. Richtig krass warm jetzt, wenn Bad Bunny da ist. Richtig krass warm.
0: Nur wegen dem.
1: Und dann guckt man jetzt heute aufs Thermometer und dann weiß man, nee, nächstes, also letzte Woche war entspannt. Und heute ist eigentlich der richtige Tag für Sommer im Sektor XXL.
0: Ja.
1: Gewitterunabhängig.
0: Ja, die ersten Gewitter ziehen langsam durch. Aber insgesamt, wie bist du so durch die Hitze gekommen selber?
1: Es geht. Ich versuche mich ja auch zu Hause viel zu bewegen, so, also zum Sound jedenfalls so.
0: Ist aber auch gefährlich bei den Temperaturen.
1: Ja, und mit Dauerventi und ein bisschen Sprühnebel geht's.
0: Ja, das ist nicht das. Venti, Sprühnebel und so ist gut, ne? Aber Fufu hat jetzt auch noch hier einen Tipp. Mein Kühlvorschlag schreibt, er arbeiten in Badehose und nachts Kühlakkus unter dem dünnen Handtuch im Beckenbereich. Klappt super. Hä, was? Kühlakkus unter ein dünnes Handtuch in den Beckenbereich legen?
1: Okay, krass.
0: Oder ein bisschen schmerzhaft.
1: Oder? Sehr technisch. Oder einfach nackt Einself Moving hören. Jetzt geht's. Heute geht's. Heute ist euer Moment. Heute ist euer Tag gekommen.
0: Mit JC Zeller auf 18 Uhr. Yeah!
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0: Wir haben 18 Uhr, ich bin Denise Potzkai. In Venezuela helfen seit heute auch deutsche Rettungsteams bei der Suche nach Verschütteten. Bei den Erdbeben sind bisher mindestens 920 Menschen gestorben. Laut UNO werden landesweit noch gut 50.000 Menschen vermisst. 1Live-Reporterin Jenny Barke sagt, die Suche nach Verschütteten läuft, die Zeit wird aber knapp.
1: Noch immer fehlt es vielerorts an Räumfahrzeugen. In der besonders schlimm betroffenen Region La Guaira suchen die Menschen in den Überresten der Trümmer teils mit bloßen Händen nach Verschütteten.
0: Aus Deutschland helfen Einsatzkräfte vom THW. Sie haben moderne Suchtechnik und Spürhunde mitgebracht. Die tagelange Hitze wirkt sich in NRW inzwischen auf das Stromnetz aus. Seit gestern kommt es in Duisburg zu kleineren Stromausfällen. Im Rhein-Erft-Kreis waren gestern rund 12.000 Menschen zwischenzeitlich ohne Strom. Wie es dazu kommt, dazu Marion Sendka.
2: In Duisburg heißt es von den Versorgern, dass Bauteile im Stromnetz durch die Hitze verschleißen oder dass Isolationen durch die Wärme aufbrechen können. Die Folge ist dann oft ein Kurzschluss. Seit gestern wird in Duisburg am Stromnetz gearbeitet. Es werden zum Beispiel defekte Kabel und andere Teile ersetzt. Im Rhein-Erft-Kreis fiel der Strom aus ähnlichen Gründen aus. In Kerpen brannte dann noch dazu eine Trafostation.
0: Bisher gehen die Ermittler davon aus, dass sich die Station einfach überhitzt hat. Ähnlich war es in Bonn, da brannte eine Trafostation und in Teilen der Stadt fiel der Strom aus. Der Hitzerekord von gestern wurde heute wohl erneut gebrochen. Nach vorläufigen Daten des Deutschen Wetterdienstes hat eine Wetterstation in Sachsen-Anhalt heute Nachmittag 41,5 Grad gemessen. Es ist der zweite Tag in Folge, dass in Deutschland eine neue Höchsttemperatur gemessen wurde. Gestern wurde schon der Hitzerekord aus 2019 geknackt. In Ungarn hat es heute eine große Pride-Parade durch die Hauptstadt Budapest gegeben. Viele Teilnehmer forderten vom neuen Ministerpräsidenten Moccer, dass die Regierung sexuelle Minderheiten nicht weiter als schädlich darstellt. Auf die Parade in Ungarn wurde heute auch im Ausland besonders geschaut. Der alte Präsident Orbán hatte sie letztes Jahr verboten.
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0: Der Deutsche Wetterdienst warnt heute Abend vor Unwettern. Es kann starke Gewitter, Starkregen und auch Hagel geben. Vor allem in den Kreisen Coesfeld, Recklinghausen, Unna, Warendorf, in Dortmund und in Hamm. Dazu heute Abend noch bis zu 35 Grad. Morgen erst sonnig und Richtung Abend auch wieder unwetterartige Gewitter. Dazu in Dortmund 32 Grad, in Gelsenkirchen und Bergheim 33 und Bielefeld und Aachen kommen auf 34 Grad. Am Montag kühlt es dann zumindest ein bisschen ab, 24 bis 28 Grad.
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0: Damit die A2 Dortmund Richtung Hannover zwischen Dortmund Nordost und Kamenberg-Kamen braucht ihr eine halbe Stunde länger als sonst. Es gibt 4 Kilometer Stau wegen Bergungsarbeiten, ist da nur eine Spur frei. Und dann sind mehrere Autobahnen übers Wochenende wegen Bauarbeiten gesperrt und die findet ihr in der 1 Live App.
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4: Stay fresh mit dieser Cooldown Edition von 1 Live Moving mit JC Zeller am Samstag mit Rekord Hotness für einen Juni-Samstag. Heute selbstverständlich mit Cooldown Sundowner XXL ab 20 Uhr, eine Stunde lang Laidback Summerhouse. Und die Power Playlist startet jetzt. Makina Time.

Mit Satisfy, ready für den Pool und fürs Planschbecken. 1-12 Moving, heute die Moving Mixe, halbes Tempo, okay? Vereinbaren wir halbes Tempo, 18:30, der Cooldown Moving Mix mit Reggaeton, Latin, Afrobeats und jetzt vorab Unforgettable. Genauso ein

Samstag, Sommer 26, Sommer im Sektor. Wir waren dabei, Leute. Für Alok ist es nichts Besonderes, diese Temperaturen. Er ist Brasilianer, bei ihm null Problemo. J-Lo wird garantiert auch jemanden haben, der ihr den Venti in schönen Sicherheitsabstand hinterher trägt. Und beide zusammen haben einen neuen Song gemacht. Mit J-Lo ist interessant, oder? Überall läuft wieder On The Floor. Und jetzt gibt es einen neuen Song, das Tiefenentspannt von Alok und J-Lo zusammen. Der ist ganz neu von diesem Wochenende.

gebt mir ein wenn euch zu heiß ist jetzt. Oder wenn ihr Stefanie heißt, dann ist das euer Lied. Stephanie von Clooney. HWZ Remix

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Ihr hört 1 Live Moving. Ich mach gleich den nächsten Track an. Free Your Mind läuft noch von Prosper. Kann aber auch noch einmal Props rausgeben an John Summit, den ihr gerade gehört habt, weil Ibiza ist ein kleines bisschen schöner geworden. Bisschen weniger schäbig wegen ihm. Weil er ist ja immer nur montags im Universe und legt da auf, hat also den Rest der Woche ganz viel Zeit für erstens Workout, zweitens Hiken und drittens Müll sammeln. Und John Summit hat letztes Wochenende mitgeholfen. 80 Kilo Plastikmüll haben die am Wochenende gesammelt.

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1: Um 6:30 und los geht's mit der A2 Dortmund Richtung Hannover. Zwischen Lünen Süd und Kamenberg-Kamen 10 Minuten länger als sonst 3 Kilometer Stau. Dann die A33 Bielefeld Richtung Brilon zwischen Paderborn-Sennelager und Paderborn-Schloss Neuhaus. Auch hier 10 Minuten und top 2 Kilometer Stau. Außerdem sind mehrere Autobahnen wegen Bauarbeiten noch bis Montag gesperrt. Welche das sind, findet ihr in der 1 Live App.
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2: Bad Bunny meets hottest Sommer im Sektor ever. 20 Minuten nonstop in the mix. Hier ist der Sommer im Sektor Moving Mix.

Kilimanjaro oder Mönchengladbach, wo Summer Jam herkommt, oder Soest, wo Billa Joe herkommt. Hauptsache 1 Live Sektor. Hauptsache Sommer im Sektor, das war der Mix, der erste, es folgen weitere. Ihr könnt schon mal auf euren Timetable für heute Abend schreiben, ab 20 Uhr Chill and Grill ready. Es läuft dann eine ganze Stunde lang, 60 Minuten nonstop, Sundowner XXL. Perfekt für heute. Auch perfekt für Ugel, er hat 21 Jahre lang darauf gewartet, wollte endlich mal ein Album rausbringen.

0: Jetzt nur ein Spot und dann gehen wir direkt wieder unter unsere Palme in den Schatten zur Musik von Palm Monkey aus Barcelona.
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0: 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Um 19 Uhr mit Denise Potzkei. Der Kölner Rettungsdienst arbeitet heute am Limit. Es gibt so viele Einsätze, dass die Feuerwehr auf zusätzliche Rettungswagen und Notärzte angewiesen ist. Rettungssanitäter Florian Linden sagt, auch für ihn eine neue Situation.
1: Das ist schon relativ einmalig jetzt für meine Dienstzeit, dass wir trotz der zusätzlichen RTWs, die wir in Dienst genommen haben, so eine hohe Auslastung haben. Also diese hohen Einsatzzahlen, diese vielen Patienten.
0: Allein in den letzten 24 Stunden musste die Kölner Feuerwehr 7 bewusstlose Menschen überhitzt aus ihren Wohnungen holen. Am Silbersee bei Haltern am See ist es heute zu Chaos gekommen. Laut ersten Schätzungen sind da heute wohl bis zu 12.000 Menschen hingekommen. Als Live-Reporter Noah Brümmelhorst hat sich die Lage vor Ort angesehen.
2: Der Sand ist kaum noch zu sehen. Überall stehen Menschen, überall sind Schirme aufgebaut. Und das bedeutet natürlich viel Arbeit für die Betreiber, aber auch für die Sicherheitskräfte, die hier vor allen Dingen diesen Besucherandrang auf den Parkplätzen koordinieren müssen.
0: Auch die DLRG war am Silbersee im Dauereinsatz. In Venezuela sind mittlerweile rund 1.600 internationale Rettungskräfte eingetroffen, um die Menschen nach den schweren Erdbeben da zu unterstützen. Aus NRW sind 48 Helfer vom Technischen Hilfswerk in der Hauptstadt Caracas. In dem Katastrophengebiet wird für jetzt noch Verschüttete die Zeit knapp. Harter Alkohol wie Rum oder Wodka soll nächstes Jahr teurer werden. Laut einem Bericht des Redaktionsnetzwerks Deutschland soll der Liter Reinalkohol 20% mehr kosten. Schon klar war, dass die Steuer auf Sekt, Likör und Alkopops ab dem 1. Januar steigt. Nicht betroffen sind Wein und Bier. Das Gesundheitsministerium will durch die Mehreinnahmen die finanzielle Lage der Krankenkassen verbessern. Radrennfahrerin Franziska Koch aus Mettmann ist wieder deutsche Meisterin im Straßenrennen. In einem spannenden Schlusssprint im Thüringer Wald holte Koch damit bereits ihren dritten deutschen Meistertitel hintereinander. Morgen Mittag sind dann die Männer an der Reihe.
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0: Der Deutsche Wetterdienst warnt heute Abend vor Unwettern. Es kann starke Gewitter geben, heftigen Starkregen und auch Hagel. Dazu bleibt's aber weiter ziemlich heiß, auch heute Abend noch bis zu 35 Grad. Morgen früh ziehen die Gewitter erstmal ab, es bleibt dann aber auch weiter heiß. Im Winterberg 29 Grad, in Waldbröl und Mönchengladbach 32 und in Düren und Leverkusen 34 Grad. Am Montag kühlt es dann zumindest ein bisschen ab, 24 bis 28 Grad.
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0: Keine Staus, es gibt mehrere Autobahnen, die sind wegen Bauarbeiten bis Montag noch gesperrt. Da haben wir einmal die A30 Osnabrück-Bad Oeynhausen zwischen Melle-West und Gessmold in beide Richtungen. Dann die 42 Kamp-Lindfurt Richtung Dortmund zwischen Krange und Baukau. Die A43 Wuppertal-Recklinghausen zwischen Bochum-Riemke und Kreuz-Recklinghausen in beide Richtungen. Und zum Schluss noch die A553 Bliesheim-Brühl zwischen Brühl-Ost und Brühl-Nord auch in beide Richtungen.
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4: Props gehen raus an alle, die hard worken an den heißen Tagen und alle, die zu Hause geblieben sind und hier 1 Live Moving hören. Wir geben euch Festival-Feeling für den Pool oder das Planschbecken zu Hause. Felix Jehn ist heute zu Gast in der 1 Live DJ-Session. Hört schon mal rein in das Set ab 7:30. Hier ist Moving mit JC Zeller und Justin Bieber. Beauty and a Beat.

Das war I Want Your Soul, das war Sommer 2007. Wo wart ihr da? Was habt ihr gemacht? Ihr habt 112 Moving gehört, oder nicht? Ihr seid die Pros, ich weiß. So, das war Armand van Helden, der macht nur noch so, worauf er Bock hat. Produktionsmäßig kein Stress. Muss ja auch nicht. Aber er macht schöne Sachen auch noch dieses Jahr. Spielt zum Beispiel beim Creamfields Festival, das macht ihm Spaß. Oder Glitterbox-Partys auf Ibiza zum Beispiel. Kann man ja alles machen. Man kann auch wie Fischer auf Ibiza spielen. Er hatte diese Woche allerdings wenig Zeit. Fischer war beschäftigt mit Bobbys Geburtstag. Bobby ist 2 geworden. Es gab viel zu feiern. Und es gibt einen neuen Song von Fischer. What a Life.

Stell dir vor, du bist 2 Jahre alt, heißt Bobby und dein Papa heißt Fischer. Mach die ganze Bude voller Ballons und Konfetti und will mit dir Geburtstag feiern. Da sagst du mit 2 Jahren schon, what a life. 1 live.

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Jetzt sitzt hier Powerful Emotional mit Bund, der ja entweder irgendwo hier im 1 Live Sektor eine Show spielt und in the round zwischen euch steht, in der Mitte. Oder auch mal kurz für eine 2-Stunden-Show in die USA fliegt. Manchmal nimmt er noch ein Fußballspiel mit und trifft Zed im Stadion, wenn ich das richtig gesehen habe. Auch cool. Wichtig ist aber, dass Bund rechtzeitig wieder zurückkommt. Und zwar 22. August, Fühlinger See in Köln. Da, wo am Donnerstag Nina Chuba schon ihre Tour begonnen hat mit 20.000 Leuten. Stellt euch diesen Sound vor, Bund in der Mitte, ihr drumrum. Can you handle this? Bund mit JBS, der vielleicht gesungen hat mit Liebe.

0: Also ich kann sagen, die meisten von euch, die wir letzten Samstag in Düsseldorf getroffen haben, hatten mehr Liebe für Bad Bunny als für das Deutschlandspiel.
1: Nee, hä, was? WM? Was? Egal.
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1: Gleich ab 8 und los geht's mit der A2 Oberhausen Richtung Dortmund. Die ist zwischen Recklinghausen Ost und Kreuz Dortmund Nordwest nach einem Unfall gesperrt. Aktuell gibt's da 2 Kilometer Stau. Dann die A40 Dortmund nach Essen zwischen Bochum-Wattenscheid West und Essen-Krai dauert 20 Minuten länger als sonst, 3 Kilometer Stau. Und mehrere Autobahnen sind noch bis Montag gesperrt wegen Bauarbeiten. Welche das sind, könnt ihr nochmal in der 1 Live-App nachsehen.
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2: Fühlt ihr euch gut genug für den Samstagabend mit 1 Live? Felix Dien auch, kann ich euch sagen.

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1: Um 20 Uhr mit Denise Potzkei. Die tagelange Hitze wirkt sich in NRW inzwischen auf das Stromnetz aus. Seit gestern kommt es in Duisburg zu kleineren Ausfällen. Im Rhein-Erft-Kreis waren gestern rund 12.000 Menschen zwischenzeitlich ohne Strom. Wie es dazu kommt, dazu Marion Sendker.
2: In Duisburg heißt es von den Versorgern, dass Bauteile im Stromnetz durch die Hitze verschleißen oder dass Isolationen durch die Wärme aufbrechen können. Die Folge ist dann oft ein Kurzschluss. Seit gestern wird in Duisburg am Stromnetz gearbeitet. Es werden zum Beispiel defekte Kabel und andere Teile ersetzt. Im Rhein-Erft-Kreis fiel der Strom aus ähnlichen Gründen aus. In Kerpen brannte dann noch dazu eine Trafostation.
1: Bisher gehen die Ermittler davon aus, dass sich die Station einfach überhitzt hat. Ähnlich war es in Bonn. Da brannte eine Trafostation und in Teilen der Stadt fiel der Strom aus. Der Hitzerekord von gestern wurde heute wohl erneut gebrochen. Nach vorläufigen Daten des Deutschen Wetterdienstes hat eine Wetterstation in Sachsen-Anhalt heute Nachmittag 41,5 Grad gemessen. Es ist der zweite Tag in Folge, dass in Deutschland eine neue Höchsttemperatur gemessen wurde. Gestern wurde schon der Hitzerekord aus 2019 geknackt. In Venezuela sind gut 1600 Rettungskräfte aus dem Ausland angekommen, auch aus Deutschland. Sie helfen bei der Suche nach Verschütteten. Für viele Angehörigen gibt es auch traurige Gewissheit. Die Zahl der Toten ist auf mehr als 1400 gestiegen. Laut Hilfsorganisationen sind die ersten 72 Stunden entscheidend, um Verschüttete noch lebend retten zu können. In der Türkei sind in den letzten Tagen fast 180 Menschen in U-Haft gekommen. Darunter sind laut einer türkischen Menschenrechtsgruppe Journalisten, Anwälte, Lehrer und Studenten. Die Türkei richtet übernächste Woche ein wichtiges internationales Treffen aus. Zum NATO-Gipfel kommt unter anderem US-Präsident Trump. Radrennfahrerin Franziska Koch aus Mettmann hat sich zum dritten Mal hintereinander den deutschen Meistertitel im Straßenrennen geholt. Sie setzte sich bei 35 Grad durch auf einer Strecke, die nur wenig flache Abschnitte hatte.
3: Die Zielgerade war sehr tricky, weil es leicht bergauf geht. Deswegen habe ich sozusagen gewartet, bis ich dann meinen Punch gegeben habe. Von daher war es für mich perfekt.
1: Franziska Koch gilt als Mitfavoritin für die Straßenrad-Weltmeisterschaften im September. Die wird in Montreal in Kanada ausgetragen.
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1: Der Deutsche Wetterdienst warnt heute Abend vor Unwettern. Es kann starke Gewitter, Starkregen und auch Hagel geben, vor allem in den Kreisen Coesfeld, Recklinghausen, Unna, Warendorf, in Dortmund und in Hamm. Dazu heute Abend noch bis zu 35 Grad. Morgen dann erst sonnig und Richtung Abend auch wieder unwetterartige Gewitter. Dazu in Winterberg 29 Grad, in Witten und Monschau 32, Düsseldorf und Troisdorf kommen auf 34 Grad. Am Montag kühlt es dann zumindest ein bisschen ab, 24 bis 28 Grad.
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1: Die A40 Dortmund Richtung Essen ist zwischen Gelsenkirchen Süd und Essen-Krain nach einem Unfall gerade gesperrt. Aktuell gibt es da 4 Kilometer Stau und es gibt mehrere Autobahnen, die übers Wochenende weiter wegen Bauarbeiten gesperrt sind. Die findet ihr in der 1 Live App.
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4: Keep cool mit dieser Cooldown Edition von 1 Live Moving mit JC Zeller und jetzt dem Cooldown Sundowner XXL. Egal, ob ihr schon eine kleine Dusche und einen Temperaturcrash abbekommen habt oder noch drauf wartet, eine Stunde lang. Laidback Summerhouse.

gewesen sein. Er hat ja mit David Guetta zusammen im Stadion in Paris aufgelegt, oder Uzel vor David Guetta als Support Act. Und vor allen Dingen haben beide jetzt einen gemeinsamen Song. Und Uzel hat gesagt, immer so, als er angefangen hat in seinem Schlafzimmer in Marseille die ersten Vinyls zu mixen, das ist 21 Jahre her, war David Guetta immer Vorbild für ihn. Krass inspired bei David Guetta, so hat er es gesagt. Hier ist der neue gemeinsame Song von Uzel, French Montana und David Guetta. Shine. Eins Live Moving, Cool Down, der Moving Mix XXL.

Dieser Edit von Could You Be Loved gibt Pool-Vibes, auch wenn man gar keinen Pool hat, oder findet ihr nicht? Direkt gefühlte 10 Grad weniger, entspannter. Bob Marley and the Wailers. Aber

Egal, wo ihr gerade zuhört, egal, wo ihr seid. Danke für eure Messages über die 1Live-App. Ich lese in Echtzeit mit, okay? Mo aus Hannover, danke schön für deine liebe Nachricht. Und André hört in Mexiko zu über Webstream. Grüße aus Cancun, wo es kühler ist als bei euch, genau.

genauso wie das bei dir jetzt ist, Nadine. Das muss Paradise sein. Ich bin mir sicher. Dankeschön für deine Nachricht. Nadine schreibt, Grüße aus Aachen mit einem Aperol auf der Dachterrasse und deinem Mix ist der Samstagabend einfach perfekt. Das muss Paradise sein. Und ich schicke Grüße raus an Jonas.

Und bei Mike in Kanada sind 14 Grad, soll ich euch sagen. Spiller Groove Jet.

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1: Wir haben 21 Uhr, ich bin Denise Potzkai. In Venezuela wird am dritten Tag nach den schweren Erdbeben weiter nach gut 50.000 Vermissten gesucht. Die Zahl der Toten ist auf mehr als 1.400 gestiegen. Außerdem gibt es mehr als 3.200 Verletzte. Reporterin Marie-Christine Böse ist in die betroffene Region nach Venezuela gereist. Sie sagt, die Menschen dort sind wütend auf die Regierung.
2: Wir hören vor allem zwei Vorwürfe. Einerseits, dass die Gebäude eben aus minderwertigem Material gebaut wurden und wegen der Korruption nicht nach den nötigen Vorschriften. Und dass das Gesundheitssystem schon vor dem Erdbeben schlecht war und jetzt die vielen Verletzten nicht auffangen kann. Das ist eine kritische Lage für die Regierung, denn es zeigt sich, dass das autoritäre Regime die Menschen nicht wirklich schützen kann.
1: Der Kölner Rettungsdienst arbeitet heute am Limit. Es gibt so viele Einsätze, dass die Feuerwehr auf zusätzliche Rettungswagen und Notärzte angewiesen ist. Rettungssanitäter Florian Linden sagt auch für ihn eine neue Situation.
3: Das ist schon relativ einmalig jetzt für meine Dienstzeit, dass wir trotz der zusätzlichen RTWs, die wir in Dienst genommen haben, so eine hohe Auslastung haben. Also diese hohen Einsatzzahlen, diese vielen Patienten.
1: Allein in den letzten 24 Stunden musste die Kölner Feuerwehr 7 bewusstlose Menschen überhitzt aus ihren Wohnungen holen. In NRW sollen jetzt nach und nach wieder erste Regionalexpresszüge von National Express fahren. Der Bahnbetreiber hatte die Linien RE1, 4, 5, 6 und 11 seit Mittag wegen der Hitze eingestellt. Fahrgäste müssen aber damit rechnen, dass noch nicht alle Strecken wieder komplett angefahren werden können. In Ungarn hat es heute eine große Pride-Parade durch die Hauptstadt Budapest gegeben. Viele Teilnehmer forderten vom neuen Ministerpräsidenten Moccer, dass sexuelle Minderheiten nicht weiter als schädlich dargestellt werden dürfen. Auf die Parade in Ungarn wurde heute auch im Ausland besonders geschaut. Der alte Präsident Orbán hatte sie letztes Jahr verboten.
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1: Der Deutsche Wetterdienst warnt heute Abend vor Unwettern. Es kann starke Gewitter geben, heftigen Starkregen und auch Hagel. Dazu bleibt es weiter ziemlich heiß, noch bis zu 35 Grad. Morgen früh ziehen die Gewitter dann erstmal ab. Es bleibt aber auch dann weiter heiß. In Nettersheim 31 Grad, in Bottrop und Schwerte 32 und in Siegen und Köln bis 35 Grad. Am Montag kühlt es sich dann im Vergleich zu jetzt etwas ab, 24 bis 28 Grad.
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1: Keine Staus, aber ein paar Sperrungen wegen Bauarbeiten noch bis Montag. Los geht's mit der A30 Osnabrück-Bad Oeynhausen zwischen Melle-West und Gesmold in beide Richtungen. Dann die A42 Kamm-Lindfort Richtung Dortmund, die ist zwischen Krange und Baukau dicht. Die A43 Wuppertal-Recklinghausen ist zwischen Bochum-Riemke und Kreuz-Recklinghausen in beide Richtungen gesperrt. Und zum Schluss die A553 Bliesheim-Brühl, die ist zwischen Brühl-Ost und Brühl-Nord auch in beide Richtungen bis Montag gesperrt.
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4: Hat der Cooldown-Mix ein bisschen gewirkt, die letzten 60 Minuten. Hier ist JC Zeller mit dem Samstagabend in 1 Live. Eine Message an Nadine aus dem Blankenheimer Dorf, die gefragt hat, ob es diese Mixe nochmal gibt zum Anhören. Ja, ab morgen in ARD Sounds. Die ganze Sendung 1 Live Moving zum so oft anhören, wie ihr wollt, inklusive aller Mixe, die hier heute Abend laufen. Ich habe noch eine Zugabe. Ab 21.30 noch ein hottest Sommer im Sektor ever Moving Mix. Stay tuned dafür. Und jetzt in der Moving Playlist The Chemical Brothers mit Go.

Genau, Drake. Kann man schon mal machen. Wenn man so einen Song rausbringt, der auf 1 geht und heißt Janice, Shut the Fuck Up, dann kann man jetzt schon mal eine ganze Reihe von Janice Apology Partys schmeißen als Entschuldigung für alle Ladies, die mit richtigen Namen halt Janice heißen und für die die letzten Wochen echt hart waren. Weil der Song halt überall ist. Deswegen, es gibt diese Partys jetzt in New York, in Miami, in Toronto. Und Drake sagt Entschuldigung dafür. Liebe Janices im 1Live-Sektor, gibt es hier welche, die Janice heißen? Ich schmeiße eine Party für euch im Radio. DJ Snakes neuer Song Club Soda, neu von diesem Wochenende, läuft jetzt in 1Live Moving.

WM-Party mit Shakira und Vorbereitung für Montagabend natürlich. Und in 1Live Moving jetzt noch ein bisschen Party mit Finch, der nächstes Wochenende Geschichte schreibt. Am 3. und 4. Juli sein großes Heimspiel im Stadion an der alten Försterei als Ultra vom 1. FC Union Berlin. Natürlich für ihn absoluter Traum. Und er hat ganz viel neue Musik, neues Album, Außenseiter, Spitzenreiter. Und er hat die Release-Party originalgetreu an der Tanke in Marzahn-Hellersdorf gefeiert. Gestern war das. Hier ist der passende Song dazu vom neuen Finch-Album. Hier kommt Tanke in 1Live.

Bester Samstagabend-Soundtrack. Wer kann relaten? In allen Dörfern im 1-Live-Sektor. Das war Finch, neu mit Tanke. Oh,

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1: Halb 10, keine Staus, aber auf einigen Autobahnen wird bis Montag noch gebaut. Das ist einmal die A30 Osnabrück-Bad Oeynhausen. Und zwar zwischen Melle-West und Gesmold ist die in beiden Richtungen gesperrt. Dann geht es weiter mit der 42 Kamm-Lindfort Richtung Dortmund. Die ist zwischen Kranger und Baukau dicht. A43 Wuppertal-Recklinghausen zwischen Bochum-Riemke und Kreuz-Recklinghausen in beide Richtungen. Und zum Schluss die A553 Bliesheim-Brühl. Die ist zwischen Brühl-Ost und Brühl-Nord auch in beide Richtungen gesperrt.
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oder was? Alex schreibt, ich liebe es einfach, stehe hier gerade vorm Grill, guck mir den Sonnenuntergang an und höre einzeln den Wind. Wie viel Grad ist denn? Bei mir ist Sean Paul Grad.

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1: 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Super awesome. 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
1: 22 Uhr ist es, ich bin Denise Potzkai. In Venezuela helfen seit heute auch deutsche Rettungsteams bei der Suche nach Verschütteten. Bei den Erdbeben sind bisher mindestens 1.430 Menschen gestorben. Laut UNO werden landesweit noch gut 50.000 Menschen vermisst. 1Live-Reporterin Jenny Barke sagt, die Suche nach Verschütteten läuft, die Zeit wird aber knapp.
2: Noch immer fehlt es vielerorts an Räumfahrzeugen. In der besonders schlimm betroffenen Region La Guaira suchen die Menschen in den Überresten der Trümmer teils mit bloßen Händen nach Verschütteten.
1: Aus Deutschland helfen Einsatzkräfte vom THW. Sie haben moderne Suchtechnik und Spürhunde mitgebracht. Harter Alkohol wie Rum oder Wodka soll nächstes Jahr teurer werden. Laut einem Bericht des Redaktionsnetzwerks Deutschland soll der Liter Reinalkohol 20% mehr kosten. Schon klar war, dass die Steuer auf Sekt, Likör und Alkopops ab dem 1. Januar steigt. Nicht betroffen sind Wein und Bier. Das Gesundheitsministerium will durch die Mehreinnahmen die finanzielle Lage der Krankenkassen verbessern. In Düsseldorf hat es am Angermunder See einen Badeunfall gegeben. Ein 41-Jähriger ist ums Leben gekommen. Laut Feuerwehr versuchten Zeugen, ihn zu retten, konnten ihn im Wasser aber nicht finden. In Essen ist im Baldeneysee ein junger Mann beim Abkühlen im See untergegangen. Taucher fanden ihn nach 45 Minuten unter Wasser, reanimierten ihn und brachten ihn ins Krankenhaus. Durch die extreme Hitze ist auch die Fahrbahndecke auf einigen Autobahnen aufgeplatzt. Schäden gibt es in NRW, zum Beispiel auf der A4 zwischen Untereschbach und Overath. Probleme gibt es aber auch auf der A7, da ist eine Spur Richtung Norden dicht. Besonders schnell wölbt sich die Fahrbahndecke bei älteren Strecken aus Beton, die schon mehrmals repariert worden sind. Fast 100 Jahre nach Max Schmeling ist ein deutscher Boxer wieder Schwergewichtsweltmeister, allerdings ohne einen entscheidenden Boxkampf. Der Bochumer Agit Kabayel ist vom Verband WBC dazu ernannt worden, nachdem der bisherige Weltmeister Alexander Usyk seinen Titel niedergelegt hat. Kabayel hatte den Ukrainer mehrfach zum Kampf herausgefordert. Usyk war darauf nicht eingegangen.
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1: Der Deutsche Wetterdienst warnt vor Hitzegewittern, Starkregen und Hagel. Die Nacht wird wieder tropisch warm mit 21 bis 25 Grad. Morgen früh dann erstmal wieder sonnig, später bilden sich aber neue heftige Gewitter. Dazu in Recklinghausen bis 32 Grad, Hagen und Menden kommen auf 33 und Aachen und Paderborn auf 34 Grad. Am Montag dann etwas kühler, 24 bis 28 Grad.
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1: Aktuell keine Staus, ihr habt freie Fahrt.
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3: Hallo und herzlich willkommen zur neuesten 1 Live DJ-Session-Ausgabe am Samstagabend. Wie immer von 22 Uhr bis 1 Uhr sind wir für euch am Start. Und das natürlich wie immer mit aktuellster Clubmusik. In der ersten Stunde von 22 Uhr bis 23 Uhr mit mir Mogwai. Danach geht's weiter wie immer mit einem Gast-DJ. Heute ist es Felix Jehn, der spielt von 23 Uhr bis 0 Uhr. Und danach geht's dann noch weiter mit Lili Palmer aus unserem 1 Live DJ-Session-Residence-Team von 0 bis 1 Uhr. Soviel zum Ablauf. Und bei mir geht's hier direkt los mit Feel von Frankie Risado. Und damit wünsche ich euch erstmal viel Spaß mit 3 Stunden 1 Live DJ Session.

läuft bei euch und das mit der 1 Live DJ Session und das gerade mit mir, Mogwai in the Mix. Und was ich hier gerade spiele, heißt Mesmerize und kommt von Camp Stockman. Ja, und wenn ihr euch mehr für die Tracks von heute Abend interessiert, dann geht doch einfach mal auf 1live.de und checkt dort die Playlist oder besucht auch gerne mal die ARD Sounds App. Dort gibt es nochmal alles von der DJ Session zum Nachhören. Hier geht es weiter mit einem Klassiker von Funk the Void. Diablo habe ich früher rauf und runter gespielt, hier jetzt aber als Collab zusammen mit Joris Born und Funk the Void mit ihrem Track Diablo.

Agents of Time läuft hier gerade mit Son of Sun und Jonas und ihrem Track You and Me. Ihr hört 1 Live und das mit der 1 Live DJ Session und das gerade mit mir Mogwai in the Mix. Hier geht's jetzt schon weiter mit dem nächsten Track. Der kommt von Oliver Heldens, Kreider und The Young Punks und der heißt AEIOU.

auf 1live.de oder besucht auch gerne mal die ARD Sounds App. Dort gibt's nochmal alles von der DJ-Session zum Nachhören. Hier geht's schon weiter mit dem nächsten Track. Der kommt von Gennaro featuring Lee Wilson und der heißt Saber. Checkt ihn mal aus.

EJ1 Live und das mit der 1 Live DJ Session ist gerade mit mir, Mogwai in the Mix. Jeden Samstagabend von 22 Uhr bis 1 Uhr sind wir für euch hier am Start und versorgen euch mit aktuellstem Club Sound. Und was ich hier gerade spiele, sehr coole Nummer übrigens, wie ich finde, von Antagonite und der Track heißt Blue. Danach geht es weiter mit Ultranate und Ugel und Email Angel und ihrem Hit Moving to the Sun.

Sektor J1 Live. Und das mit der 1 Live DJ Session. Und da sind wir noch mit mir, Mogwai. Gleich um 23 Uhr geht's hier weiter mit Felix Jehn. Das ist unser heutiger Gast-DJ. Und von 0 bis 1 habe ich für euch nachher noch Lilly Palmer aus unserem 1 Live DJ Session Residence Team. Also bleibt dran. Es geht hier wie immer schwer nach vorne.

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1: Ihr hört 1 Live und das ist die zweite Stunde der 1 Live DJ-Session. Heute habe ich für euch passend zum Pride Month Felix Jähn mit einem exklusiven Set zu Gast. Direkt zu Beginn gibt es hier Felix Jähns aktuelle Single Siren gemeinsam mit Omar Rüttberg auf die Ohren. Und ich sag mal viel Spaß jetzt mit Felix Jähn hier in der 1 Live DJ-Session.

Hier ist die 1 Live DJ Session mit einem exklusiven Set von Felix Jehn. Weiter geht es mit dem Track Missing von Everything But The Girl im Sammy Porter Remix.

Hier ist 1 Live und ihr hört das Set von Felix Jehn in der 1 Live DJ Session. Gerade habt ihr den Felix Jehn Edit von Ariana Grande's Yes And gehört und ich wünsche euch weiterhin viel Spaß mit seinem Mix.

Felix Jähn hier in der 1 Live DJ Session. Diesen Sommer ist Felix Jähn wieder einige Male im Sektor. Heute Abend war Felix Jähn beim Rainbow Festival am Fühlinger See bei Köln zu Besuch. Und in einem Monat macht Felix Jähn dann am Perukaville Freitag die 1 Live Stage. Unsicher. Jetzt aber erstmal weiterhin viel Spaß mit seinem Mix wünsche ich euch.

Hier ist 1 Live und ihr hört das Set von Felix Jehn in der 1 Live DJ Session. Hier kommt jetzt die Felix Jehn Nummer It's Not Right, But It's Okay mit den Vocals von Whitney Houston.

Hier ist die 1 Live DJ Session mit einem Exit Mix von Felix Jehn. Hoffe, ihr hattet Spaß bisher. Schreibt uns doch gerne mal über die 1 Live App, welche Acts ihr gerade am meisten feiert und wen wir unbedingt mal mit einem Mix für die 1 Live DJ Session klar machen sollen.

DJ-Session mit dem Mix von Felix Jehn, aber keine Sorge, in der dritten Stunde geht's natürlich weiter mit einem Mix von unserer Resident DJ Lilly Palmer. Wenn ihr mehr über die DJs wissen wollt, dann checkt doch mal unsere App, da findet ihr nochmal alle Infos, Playlists,

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1: Hey, hey, Sektor, bei euch läuft 1 live und das mit der 1 live DJ-Session. In der letzten Stunde habt ihr das Set gehört von unserem heutigen Gast DJ Felix Jehn und hier geht jetzt weiter mit Lilly Palmer aus unserem 1 live DJ-Session Residence Team. Viel Spaß jetzt mit 60 Minuten in the Mix von und mit Lilly Palmer.

Hier ist 1 Live und ihr hört die dritte Stunde der 1 Live DJ Session. Heute haben wir für euch unsere Resident DJ Lili Palmer am Start. Die ist international einer der gefragtesten Techno-DJs und hat schon so auf ziemlich jedem Festival aufgelegt, welches ihr kennt. Jetzt bringt sie euch fetten Techno-Sound in die dritte Stunde der 1 Live DJ Session. Viel Spaß mit Lili Palmer.

Ihr hört die 1Live DJ Session hier in 1Live aktuell mit einem Resident Mix von Lily Palmer. Gleich gibt's die Nummer Take Control von LAR.

0: Hier ist die 1 Live DJ Session mit einem Resident Mix von Lily Palmer. Die ist eine der gefragtesten Techno-DJs weltweit und sorgt mit ihren energiegeladenen Sets immer für volle Stages. Hier kommt jetzt der Track Fat Bass Reloaded von den Warp Brothers gemeinsam mit Lou Page. Viel Spaß!
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Ihr hört die 1 Live DJ Session hier in 1 Live mit einem Mix von Lilly Palmer. Und das gerade war ihre aktuelle Single Stiller Traum mit deutschen Vocals. Viel Spaß jetzt mit 300 Gramm von Kobo.

Und das war die 1 Live DJ Session für diese Woche mit mir, Mogwai. Ein Set von Felix Jehn und gerade läuft der Resident Mix von Lilly Palmer. 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Da findet ihr alle Episoden der DJ Session jederzeit zum Nachhören. Checkt das mal aus und viel Spaß euch noch und einen tollen Abend.

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1: Die Nachrichten mit Frank Wörner. Guten Morgen. In Deutschland gibt es schon wieder einen neuen Temperaturrekord. Nach vorläufigen Daten des Deutschen Wetterdienstes hat eine Wetterstation in Sachsen-Anhalt am Nachmittag 41,5 Grad gemessen. In Nordrhein-Westfalen wurde der Rekord von Freitag aus Tönisforst nochmal wiederholt. Diesmal wurden die 40,2 Grad in Weilerswist im Kreis Euskirchen gemessen. Die Hitze hat auch enorme Auswirkungen auf den Gesundheitsbereich. In Köln war der Rettungsdienst komplett ausgelastet, sagt dieser Rettungssanitäter.
2: Das ist schon relativ einmalig jetzt für meine Dienstzeit, dass wir trotz der zusätzlichen RTWs, die wir in Dienst genommen haben, so eine hohe Auslastung haben. Also diese hohen Einsatzzahlen, diese vielen Patienten.
1: Damit alle versorgt werden konnten, haben Löschfahrzeuge den Rettungsdienst unterstützt. Nach den schweren Erdbeben ist in Venezuela die Zahl der Toten weiter gestiegen. Mehr als 1400 Menschen sind laut offiziellen Angaben ums Leben gekommen. Nach Zehntausenden Vermissten wird weiter gesucht. Viele Menschen sind wütend auf die Regierung. Aus Venezuela Marie-Christine Böse für WDR aktuell.
3: Wir hören vor allem zwei Vorwürfe. Einerseits, dass die Gebäude eben aus minderwertigem Material gebaut wurden und wegen der Korruption nicht nach den nötigen Vorschriften. Und dass das Gesundheitssystem schon vor dem Erdbeben schlecht war und jetzt die vielen Verletzten nicht auffangen kann. Das ist eine kritische Lage für die Regierung, denn es zeigt sich, dass das autoritäre Regime die Menschen nicht wirklich schützen kann.
1: Die US-Streitkräfte melden weitere Angriffe auf den Iran. Mehrere Ziele seien beschossen worden, darunter Luftabwehrstellungen, Drohnenlager und Überwachungsinfrastruktur. Laut US-Militär war es ein weiterer Vergeltungsschlag für einen iranischen Angriff auf ein Frachtschiff. Es war der zweite US-Angriff auf den Iran, seit beide Länder Mitte des Monats ein Rahmenabkommen unterzeichnet haben.
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1: Wegen des heißen Wetters waren diesmal deutlich weniger Besucher bei der Extraschicht im Ruhrgebiet. Das kommt für die Koordinatoren der Veranstaltung nicht überraschend. Trotzdem sprechen sie von einer erfolgreichen Nacht der Industriekultur. Sascha Baczynski für WDR aktuell.
4: Es war keine laue Sommernacht, es war eine heiße. Das hat sicherlich einige zurückgehalten, sich dieses Jahr auf den Weg zur Extraschicht zu machen. Für die, die da waren, hat es sich gelohnt. Sei es bei der spektakulären Motorradshow des Zirkus Flickflack im Landschaftspark Duisburg-Nord oder bei der Wassershow im LWL-Museum Henrichshütte in Hattingen. Die Extraschicht gibt es seit 25 Jahren. Es geht darum, das industriekulturelle Erbe des Ruhrgebiets zu feiern.
1: Das Wetter in Nordrhein-Westfalen. Bis zum Morgen ziehen einige Gewitter durch, teils mit Starkregen, Hagel und Sturmböen. Bei tropisch warmen Tiefstwerten von 25 bis 21 Grad. Tagsüber ist es erst sonnig, bevor sich am Nachmittag neue, teils wieder heftige Gewitter bilden. Es wird nicht mehr ganz so heiß. In Winterberg 29 Grad, in Dortmund 32 und in Aachen bis 34 Grad. Das war WDR aktuell.
5: Die junge Nacht, wir schauen auf die Straßen. Erstmal habe ich eine Gefahrenmeldung. Deutschlandweit besteht eine Warnung vor extremer Hitze. Zudem müssen in Teilen Schleswig-Holsteins, Hamburg, Niedersachsen, Bremens und Nordrhein-Westfalens mit Starkregen und Windböen gerechnet werden. In Teilen Brandenburgs werden Starkregen, Windböen und Blitzschläge erwartet. Nach Möglichkeit sollt ihr euch drinnen aufhalten. Hier die weitere Meldung. A1 Trier Richtung Köln-Koblenz bleibt zwischen dem Kreuz Wittlich und Wittlich-Mitte wegen Straßenschäden voraussichtlich bis zum 1. Juli gesperrt. Bitte der Bedarfsumleitung U90 folgen und LKW wird empfohlen, das Gebiet weiträumig zu umfahren. A2 Berlin Richtung Hannover ist in beiden Richtungen zwischen Burg Ost und Burg Zentrum wegen Reparaturarbeiten gesperrt. Im weiteren Verlauf Richtung Berlin sind folgende Abschnitte gesperrt zwischen Irxleben und Kreuz Magdeburg sowie zwischen Thesen und Brandenburg. Die A3 Würzburg Richtung Nürnberg zwischen Würzburg, Radersacker und Rottendorf 5 Kilometer Stau nach einer Sperrung. Die A14 Magdeburg Richtung Dahlen-Warsleben ist zwischen Kreuz Magdeburg und Dahlen-Warsleben Leben wegen Fahrbahnschäden in beiden Richtungen gesperrt. Die A20 Rostock Richtung Kreuz Uckermark ist zwischen Kreuz Rostock und Dummersdorf wegen der Fahrbahnerneuerung noch bis Montag 4 Uhr gesperrt. Die A29 Wilhelmshaven Richtung Oldenburg ist zwischen Zetel und Farel-Bockhorn wegen der Baustelle in beiden Richtungen noch gesperrt. Die A42 Kamp-Lindfort Richtung Dortmund ist zwischen Herne-Krange und Herne-Baukau wegen Brückenarbeiten bis Montag früh gesperrt. Die A43 Wuppertal Richtung Recklinghausen ist zwischen Bochum-Riemke und Kreuz Recklinghausen wegen Brückenarbeiten bis Montag früh früh in beiden Richtungen gesperrt. Die A111 Dreieck Oranienburg Richtung Charlottenburg ist zwischen Seidelstraße und am Festplatz wegen technischer Probleme gerade gesperrt. Die A553 Bliesheim Richtung Brühl ist zwischen Brühl Ost und Brühl Nord in beiden Richtungen bis Montag früh 6 Uhr gesperrt. Da wird an einer Hochspannungsleitung gearbeitet. Und die A31 Lingen Richtung Gronau ist zwischen Lingen und Emsbüren wegen Räumungsarbeiten auch gerade gesperrt. That's it!
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5: Mit Sebastian Röpke, hey, willkommen, schön, dass ihr dabei seid. Nummer hier im Studio kennt ihr ja, vielleicht für die, die neu mit dabei sind, 0221 567 89111. Und ich habe gleich Tipps für euch gegen die Hitze von Tieren. Oh, süß. Ja, und das Wichtigste bei der Hitze haben wir ja bereits von der Tierexpertin im ZDF-Fernsehgarten gelernt.
6: Ganz wichtig ist einfach immer nur die Schnecke feucht halten. Das ist natürlich ganz wichtig.
7: Natürlich.
6: Dafür bin ich auch da, dafür bin ich bekannt. Ich helfe den Leuten, ihre Schnecke feucht zu halten.

0: Ja, breathen mussten auch die Fans von Olivia Rodrigo, weil die ist jetzt endlich bei Fortnite.
1: Olivia Rodrigo is now in Fortnite. Oh my God. This is literally one of the best artists in the world. I love Olivia Rodrigo.
0: Ja, wir lieben die doch auch. Ich spiele euch den aktuellen Track The Cure von für euch von ihr. So, wow. Die Hitze, Leute. Ausrede für alles auch gerade, ne? Aber mit Olivia Rodrigo könnt ihr jetzt bei Fortnite auf jeden Fall rumballern, wenn ihr Bock habt.

0: 1.21 Uhr. Hier ist die heiße Nacht der ARD. Ja, ey, die Hitzewelle, die zieht langsam Richtung Berlin. Da wird es dann heute sehr heiß. NRW bekommt dann jetzt so langsam also die Abkühlung Richtung Montag. Trotzdem, wir nehmen jeden Tipp an gegen die Hitze. Gerne auch aus dem Tierreich. Geier, die pinkeln sich gern selbst auf die Füße. Das ist so ein Tipp. Das können wir vielleicht auch mal übernehmen. Wer fühlt's von euch? Cardi auf jeden Fall nicht.
1: Ich glaube, mit dem Geruch würde ich überhaupt nicht klarkommen. Das wäre dann doch schon eine Hausnummer für mich.
0: Ja, aber am Anfang riecht's ja noch okay. Erst später fängt das an zu riechen. Also, von daher, der Salim sagt, na gut, ist eine Option vielleicht für eine Notlage.
2: Nee, gar nicht. Da verbrenne ich lieber.
3: Also, wenn ich in der Sahara bin und, keine Ahnung, um Überleben kämpfe, dann würde ich vielleicht überlegen, mal auszuprobieren.
0: Ja, oder? Ich überlege auch gerade. Nee, ganz so schlimm ist es zum Glück nicht. Nee. Ich glaube, ich bin da raus. Leute, wie sieht's bei euch aus? Mehr Hitzetipps von Tieren gibt's übrigens gleich nach halb hier in der Jungnacht der ARD.

0: halb zwei durch, hier ist die junge Nacht, wir schauen auf die Straßen. Wir haben erstmal eine Warnmeldung, deutschlandweit besteht eine Warnung vor extremer Hitze. Zudem müssen in Teilen Schleswig-Holsteins, Hamburgs, Niedersachsens, Bremens und Nordrhein-Westfalens mit Starkregen und Windböen gerechnet werden. In Teilen Brandenburgs werden Starkregen, Windböen und Blitzeinschläge erwartet. Ihr solltet euch bitte nach Möglichkeit drinnen aufhalten. A1 Trier Richtung Köln-Koblenz bleibt zwischen dem Kreuz Wittlich und Wittlich-Mitte wegen Straßenschäden voraussichtlich bis zum 1. Juli gesperrt. Bitte der Bedarfsumleitung U90 folgen. LKW wird auch empfohlen, das Gebiet weiträumig zu umfahren. Die A2 Berlin Richtung Hannover ist in beiden Richtungen zwischen Burg Ost und Burg Zentrum wegen Reparaturarbeiten gesperrt. Im weiteren Verlauf Richtung Berlin sind folgende Abschnitte gesperrt. Zwischen Irxleben und Kreuz Magdeburg sowie zwischen Thesen und Brandenburg. Die A14 Magdeburg Richtung Dahlen-Warsleben ist zwischen Kreuz Magdeburg und Dahlen-Warsleben wegen Fahrbahnschäden in beiden Richtungen gesperrt. Die A20 Rostock Richtung Kreuz Uckermark ist zwischen Kreuz Rostock und Dummersdorf wegen einer Fahrbahnerneuerung bis Montag 4 Uhr dicht. Die A29 Wilhelmshaven Richtung Oldenburg ist zwischen Zetel und Varel-Bockhorn wegen einer Baustelle in beiden Richtungen gesperrt. Die A42 Kamp-Lindfort Richtung Dortmund ist zwischen Herne-Krange und Herne-Baukau wegen Brückenarbeiten bis Montag früh gesperrt. Die A43 Wuppertal Richtung Recklinghausen ist zwischen Bochum-Riemke und Kreuz Recklinghausen wegen Brückenarbeiten bis Montag früh in beiden Richtungen gesperrt. Die A111 Dreieck Oranienburg Richtung Charlottenburg ist zwischen Seidelstraße und am Festplatz wegen technischer Probleme gerade dicht. Und die A553 Bliesheim Richtung Brühl ist zwischen Brühl Ost und Brühl Nord in beiden Richtungen bis Montag früh 6 Uhr gesperrt. That's it!
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0: Mit Sebastian Röpke, hello. Ihr seid natürlich auch part of the show. Nummer hier im Studio ist die 0221-56789-111. Dann hat der Andi sich gemeldet und schreibt einfach, es regnet. Oh! Ich habe gefragt, wo regnet es denn? Er so, ja, in Bielefeld. Nicht so, cool. Ja, dann raus und tanzen.
2: Was ist

Die junge Nacht, Achtung, wir haben einen Falschfahrer auf der A643 Wiesbaden Richtung Mainz zwischen Schiersteiner Kreuz und Mainz-Gonsenheim. Kommt euch ein Falschfahrer entgegen, fahrt äußerst rechts, überholt bitte nicht. Das ist die A643 Wiesbaden Richtung Mainz zwischen Schiersteiner Kreuz und Mainz-Gonsenheim. Achtung, Falschfahrer, vorsichtig hier in beiden Richtungen.

0: 20 vor 2 haben wir es gleich, hört die heiße Nacht der ARD. Der Daniel aus Kiel schreibt über die 0221 567 89 111. Huhu, ich stehe auf dem Balkon und genieße das Blitzkonzert in der Ferne. Ab 2 Uhr soll es dann richtig losgehen. Ja, der Andi aus Bielefeld hat eben auch schon Regen gemeldet. Also Abkühlung ist incoming. Berlin hat es aber noch vor sich. Daher Tipps jetzt von Tieren gegen die Hitze. Wir hatten eben schon Geier, die sich auf die Füße pinkeln. Vielleicht nicht ganz so geil. Vielleicht ist dieser Tipp was. Wildschweine, die suhlen und wälzen sich zum Beispiel gerne im Schlamm, weil das so nass kühl ist. Ne? Ja, das Ding ist, da hat man halt so einen speziellen Look danach und der geht für Hörer Malu und Donovan nicht so klar.
1: Auf gar keinen Fall.
2: Nee.
1: Ich hätte jetzt nicht so Lust, mich in Schlamm.
2: Macht man sich so schmutzig.
0: Macht man sich schmutzig. Ja, das ist das Prinzip. Hörer Jonathan, der sagt, eigentlich ist das ja so eine 2-in-1-Behandlung auch.
3: Ich würde sagen, mach ich. Weil ich habe auch gehört, dass es gut gegen Insekten sein soll. Ich werde eh mal zerstochen im Sommer. Dementsprechend, das würde ich mitnehmen. Ich sehe natürlich aus wie ein Schwein im wahrsten Sinne des Wortes. Aber ja, ich würde es machen.
0: Okay, also doppelte Wirkung. Ja, vielleicht habt ihr ja irgendwo ein bisschen Schlamm im Garten, ein bisschen Wasser drauf, in irgendeiner dreckigen Ecke. Einfach mal suhlen, ne? Einfach mal das innere Wildschwein rauslassen. Ach ja. So Leute, jetzt für euch erstmal wieder ein bisschen Musik. Harry Styles mit American Girls. Hier ist die junge Nacht der ARD.

10 vor 2, ihr hört die junge Nacht der ARD. Jo, viele schreiben gerade über die 0221-567-89111, dass bei ihnen in der Bude noch so heiß ist, dass sie nicht pennen können. Dafür könnt ihr jetzt diese Sendung hören. Also ganz uneigennützig fühle ich das vielleicht sogar gut. Nein, ich fühle mit euch, Leute. Haltet durch, es wird ja besser. Wir haben es bald geschafft. 30 Grad noch in der Bude. Gott, Leute. Ja, haltet durch, fühlt euch gedrückt, aber nicht wirklich.

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1: Die Nachrichten mit Frank Wörner. Guten Morgen. In Deutschland gibt es schon wieder einen neuen Temperaturrekord. Nach vorläufigen Daten des Deutschen Wetterdienstes hat eine Wetterstation in Sachsen-Anhalt am Nachmittag 41,5 Grad gemessen. In Nordrhein-Westfalen wurde der Rekord von Freitag aus Tönisforst nochmal wiederholt. Diesmal wurden die 40,2 Grad in Weilerswist im Kreis Euskirchen gemessen. Katharina Gollen, WDR Wetter. Wann wird es denn endlich ein bisschen kühler?
2: Also im Vergleich zu der extremen Hitze der letzten Tage wird es heute schon wieder etwas kühler. Aber auch heute wird es nochmal schwülheiß mit bis zu 35 Grad. Die erste Abkühlung kommt dann in der kommenden Nacht, dann fallen die Temperaturen mal wieder unter die 20-Grad-Marke. Allerdings sind dann auch wieder Schauer und Gewitter möglich, deswegen beim Durchlüften etwas aufpassen. Am Montag liegen die Höchstwerte dann nur noch bei bis zu 27 Grad und so ähnlich geht die Woche dann auch weiter.
1: In Venezuela sind mittlerweile rund 1600 internationale Rettungskräfte eingetroffen, um die Menschen nach den schweren Erdbeben zu unterstützen. Auch 48 Helfer des Technischen Hilfswerks sind in der Hauptstadt Caracas angekommen. In Venezuela sind bei den Erdbeben 1400 Menschen ums Leben gekommen, rund 50.000 werden vermisst. Der serbische Präsident Vucic will vorzeitig zurücktreten. Seine Amtszeit endet regulär nächstes Jahr im Mai und er darf nicht nochmal als Präsidentschaftskandidat antreten. Erwartet wird, dass Vucic eine vorgezogene Parlamentswahl anordnet und dann für das Amt des Ministerpräsidenten in Serbien antritt. In Rom haben tausende Menschen den 80. Geburtstag der Vespa gefeiert. Fans des Kultmotorrollers aus aller Welt waren in die italienische Hauptstadt gekommen. Bei einer Parade durch Rom fuhren nach Angaben der Veranstalter rund 25.000 Vespas mit.
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1: In einem Einkaufszentrum in Lüdenscheid ist ein Säugling abgelegt worden. Passanten haben das Baby in der Tiefgarage auf dem Boden gefunden. Sebastian Riechel, WDR aktuell.
3: Die Polizei hat am Abend bekannt gegeben, dass eine Frau den Säugling aus einem Krankenhaus in Lüdenscheid mitgenommen hat. Dabei hat sie einen hellblauen Kittel getragen und sich als Mitarbeiterin des Krankenhauses ausgegeben. Danach habe die Frau das 7 Tage alte Baby im Parkhaus des Sterncenters abgelegt.